0: 35 bis 38 Grad, an der See etwas kühler. Es ist 2.03 Uhr.
1: Der Verkehrsservice in der ARD-Hitnacht mit einem Falschfahrer auf der A94 München-Passau zwischen Lengendorf und Heldenstein kommt Ihnen ein Falschfahrer entgegen. Äußerst rechts fahren, nicht überholen natürlich. Falschfahrer auf der A94 München-Passau zwischen Lengendorf und Heldenstein ist ein Falschfahrer unterwegs. Dann haben wir die A3 Köln Richtung Oberhausen zwischen Kreuz Breitscheid und dem Kreuz Kaiserberg. Eine Sperrung wegen Reparaturarbeiten, noch eine Stunde. Und die A5 Basel-Karlsruhe ist zwischen Riegel und Herbolzheim, zwischen Riegel und Herbolzheim in beiden Richtungen gesperrt. Außerdem die A23 Hamburg Richtung Heide. Die Strecke ist zwischen dem Dreieck Hamburg Nordwest und Hamburg Eidelstedt gesperrt wegen der Nachtbaustelle. Bis um 5. Passen Sie gut auf, kommen Sie gut an.
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1: Mein Name ist Anders. Romy Anders und Sie hören die ARD-Hitnacht. Und das ist gut so. Eine schöne Zeit mit uns.

0: Wer ist gerade wo im Urlaub? Das ist unsere heutige Frage in der ARD-Hitnacht. Wir wünschen eine schöne Nacht, ihr lieben Nachtschwärmer und Frühaufsteher. Und wir danken an dieser Stelle mal ganz, ganz herzlich. Dankeschön für all eure lieben Anrufe. Wer ist denn jetzt dran? Hallo.
1: Ja, hallo Moni. Ich fahre zwar nicht in Urlaub, aber ich bin gerade unterwegs nach Hause von den Bregenzer Festspielen, von einer wundervollen Aufführung von La Traviata. Und ich bin immer noch ganz erfüllt von dieser herrlichen Inszenierung und der wunderschönen Musik. Und ja, ich bin jetzt auf dem Weg nach München nach mir zu Hause. Schönen Abend noch und komm gut durch die Nacht. Tschüss, deine Renate.
0: Die Renate, danke schön, Renate. Und wir grüßen ganz herzlich München aus der ARD-Hitnacht.

Achtung, Autofahrer. Leider ist er noch immer aktuell der Falschfahrer auf der A94 München-Passau. Zwischen Lengendorf und Heltenstein, äußerste Vorsicht, Ihnen kommt ein Falschfahrer entgegen. Falschfahrer A94 München-Passau zwischen Lengendorf und Heltenstein. Äußerst rechts fahren, nicht überholen.

0: 2.30 Uhr, es ist 3:30. Der Verkehrsservice in der ARD-Hitnacht. Es gibt eine Entwarnung, A94 München-Passau. Kein Falschfahrer mehr zwischen Lengdorf und Heldenstein. Das ist schon mal Goodie. Dann haben wir noch die A3 Köln Richtung Oberhausen. Die Strecke ist ja zwischen dem Kreuz Breitscheid und dem Kreuz Kaiserberg gesperrt wegen Reparaturarbeiten. Noch eine halbe Stunde wahrscheinlich. Die A23 Hamburg Richtung Heide ist zwischen dem Dreieck Hamburg Nordwest und Hamburg Eidelstedt wegen der Nachtbaustelle gesperrt bis um 5.
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0: Wir halten Sie wach. Wir halten Sie bei Laune. Wir wünschen einen guten Nachtdienst, wenn Sie arbeiten müssen. Oder eine gute Fahrt, wenn Sie unterwegs sind. Ihr ARD-Hitnacht-Team. Ich bin Romy Anders. Hi.

0: Die drei schönsten Worte, die nur heute und jetzt gelten, die lauten: Morgen ist Wochenende. Hey, ist doch herrlichst. Wochenende. Was für ein schönes Wort.
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0: Kingston Town, UB40 in der ARD-Hitnacht. Heute Urlaubsfrage. Das heißt, waren Sie schon, sind Sie vielleicht gerade oder haben Sie es noch vor, demnächst in den Urlaub zu starten? Und wenn ja, wo? Oder wie stehen Sie mit dem Thema Urlaub in Verbindung? 0800 80 80 110. Hallo, die Rumi hier.
1: Also zum Thema Urlaub kann ich jetzt auch nur mittelbar etwas beitragen. Okay. Aber ich habe jetzt die Schicht am Flughafen hinter mir und habe heute auf jeden Fall dafür gesorgt, dass wahrscheinlich an die 1000 Menschen oder mehr in den Urlaub geflogen sind oder wieder zurückgekommen sind. Und das, was mich durch die Nacht bringt, ist natürlich die ARD-Hitnacht.
0: Das ist aber genau richtig gesagt. Und schon, wenn man schon selber keinen Urlaub hat, dafür sorgen, dass wenigstens andere gut in den Urlaub reinkommen oder wieder heimkommen aus dem Urlaub. Danke fürs Erzählen an der 0800 80 80 110.

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1: Um 3 Uhr mit Juliette Groß. Deutschland steht vor einer neuen Hitzewelle. In zahlreichen Regionen werden Temperaturen von mehr als 35 Grad erwartet. Die Trockenheit macht seit Wochen Probleme, zum Beispiel in der Landwirtschaft. Aus der Nachrichtenredaktion Thorsten Lange.
2: Der Deutsche Bauernverband rechnet mit starken Ernteeinbußen bis hin zu Totalausfällen. Bauernpräsident Rugwied geht von einer unterdurchschnittlichen Ernte vor allem bei Weizen und Raps aus. Besonders kritisch sei die Lage im Süden, sagte Rugwied im Redaktionsnetzwerk Deutschland. Zunehmende Probleme auch bei der Schifffahrt. Am Rhein werden heute neue Pegeltiefstände erwartet. Schon gestern Abend hat die Trockenheit für Chaos auf der A1 zwischen Hamburg und Bremen gesorgt. Am Seitenstreifen brach ein Feuer aus und die Flammen griffen auf ein angrenzendes Waldgebiet über.
1: Der Iran hat nach Angaben der Vereinigten Arabischen Emirate 2 Schiffe in der Straße von Hormus angegriffen. Laut dem Außenministerium in Abu Dhabi gehören sie zum staatlichen Ölkonzern ADNOC. Die Emirate kritisierten das iranische Vorgehen scharf und sprachen von Piraterie. Dies sei eine unmittelbare Bedrohung für die Stabilität der Region und für die weltweite Energiesicherheit. Die Kontrolle über die Straße von Hormus ist einer der größten Streitpunkte zwischen den USA und dem Iran im Bemühen um ein mögliches Kriegsende. US-Präsident Trump hat Zölle auf die Einfuhr von Drohnen und deren Bauteile verhängt. Nach Angaben des Weißen Hauses werden Drohnen unter anderem aus EU-Staaten, der Schweiz oder Japan mit 15% Abgaben belegt. Für besonders große oder sicherheitsrelevante Fluggeräte sollen 100% Zoll erhoben werden. Als Begründung hieß es, die USA seien zu abhängig von ausländischen Anbietern. Bei der Leichtathletik-EM in England hat das deutsche Team mehrere Medaillen geholt. Höhepunkt war der Doppelsieg der Zehnkämpfer Neugebauer und Kaul. Aus Birmingham Claudia Hogestraat.
3: Wie Leon Neugebauer im Schlussspurt im Rennen über die 1500 Meter über die Ziellinie getaumelt ist und damit seinen Vorsprung auf Niklas Kaul gerettet hat, das war schon sensationell. Und damit hat er sich zu Europas König der Athleten gekrönt, sein 2. großer Titel nach WM-Gold im vergangenen Jahr. Silber ist auch für Niklas Kaul ein ganz toller Erfolg, aber auch die 3000 Meter Hindernis waren spektakulär. Gesa Krause mit ihrem 3. EM-Titel vor ihrer Teamkollegin Olivia Gürt auf Platz 3. Und für den perfekten Abschluss hat dann noch Henrik Jansen gesorgt mit Bronze im Diskuswurf.
1: Das waren die Nachrichten. Das Wetter in Deutschland. Tagsüber sonnig und trocken, Höchstwerte 31 bis 38 Grad, an der See etwas kühler. Am Samstag viel Sonne, auch Wolken, später von Westen her Schauer und Gewitter. Es ist gleich 3.03 Uhr.
4: Sie hören den Verkehrsservice in der ARD-Nacht. Die A3 Köln Richtung Oberhausen ist zwischen dem Kreuz Breitscheid und Kreuz Kaiserberg gesperrt wegen Reparaturarbeiten. Und die A3 Oberhausen Richtung Köln ist im Kreuz Hilden gesperrt nach einem Unfall. Der Verkehr wird auf die A46 abgeleitet. Die A23 Hamburg Richtung Heide ist zwischen dem Dreieck Hamburg Nordwest und Hamburg Eidelstedt wegen einer Nachtbaustelle bis um 5 gesperrt.
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4: Aus Thüringen, aus dem schönen Erfurt, aus den Studios von MDR Thüringen, senden wir in dieser Woche die ARD-Hitnacht. Mein Name ist Rumi Anders und Sie machen es genau richtig mit Ihrem Radio. Eine schöne Nacht Ihnen.

0: Très bon, Alice. Bonjour, Deutschland. Guten Morgen. Grüße aus der ARD Hitnacht.
1: Guten Morgen, Romy.
0: Guten Morgen.
1: Schöne Grüße hier von Deutschlandstraße.
0: Ja.
1: Hier spricht der Nachtpilot aus Aachen,
0: okay.
1: Auch genannt Stadt Allendorf Express. Ich wünsche allen Fahrern, die unterwegs sind, eine angenehme Tour und allzeit Schrott.
0: Das ist aber sehr nett. Danke für den Anruf. 0800 80 80 110. Die ARD-Hitnacht. Jetzt sind Musik von Peter Maffay. Ich will bei dir sein.

Ihr lieben Nachtschwärmer, ihr lieben Frühaufsteher, je später die Nacht, desto seltsamer mitunter, nicht alle, aber mitunter die Nachrichten, die uns hier in der ARD-Hitnacht erreichen. Da schreibt Harry aus Bremen: Moin, na du, heißt das nun Nachtbaustelle oder heißt das Nacktbaustelle? Lol und Lach, Punkt, Punkt, Punkt. Harry, ihr in Bremen, ihr seid echt noch gut drauf jetzt, nach drei mitten in der Nacht. Also gegen eine Nacktbaustelle hätte ich persönlich überhaupt nichts einzuwenden. Denn in einer Nacht, in einer Nackt- und Nebelaktion Dinge wieder in Ordnung zu bringen, das hat durchaus was Befreiendes. Black, Wonderful Life, eine schöne Nacht.

0: Es ist kurz vor 3:30. Der Verkehrsservice in der ARD-Hitnacht. Die A23 Hamburg Richtung Heide ist zwischen dem Dreieck Hamburg Nordwest und Hamburg Eidelstedt wegen einer Nachtbaustelle bis um 5 gesperrt. A81 Stuttgart Singen, der Schönbuchtunnel, ist wegen eines Feuerwehreinsatzes in beiden Richtungen gesperrt. So viel von unserer Seite. Ihnen wünschen wir eine gute Fahrt und ein baldiges Ankommen.
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0: Mit Romy Anders. Grüß Sie. Hi.

Es ist kurz nach 4:30. Willkommen im Freitag, heute der 14. August, fast Wochenende. Willkommen in der ARD-Nacht und einen wunderschönen guten Morgen.

0: Liebe Nachtschwärmer und ihr lieben Frühaufsteher, wir haben doch in der ARD-Hitnacht nach Ihren Urlaubsplänen gefragt. Also wir wollten wissen, waren Sie schon im Urlaub, fahren Sie noch oder wie ist es? 0800 80 80 110. Guten Morgen.
1: Guten Morgen, Romy.
0: Hey, hey, hey.
1: Also ich bin im Salon Zeitungsbotin. Mhm. Ich habe ab 24. August Urlaub. Wir machen Tagestouren. Am 2. wird fahren wir nach Hamburg, eine Tagestour mit dem Zug.
0: Ja, das ist doch ein Plan. Cool. Und noch jemand? Hallo?
2: Schöne Grüße aus dem Outback, aus Australien. Macht da gerade ein Kumpel Urlaub.
0: Ja.
2: Wir sind gerade im Outback. Super geiles Wetter hier und wir hören euch über Satellitenradio. Ist mega geil. Tolle Musik habt ihr.
0: Na, danke schön. Wir grüßen Australien und überhaupt grüßen wir alle. Denn die alte Hitnacht ist Radio für alle. Wir sind total international. Yes.

ard-hitnacht@mdr.de. Christian und Claudia haben uns geschrieben. Hallo Romy, wir sind gerade auf dem Weg vom Urlaub zurück nach Thüringen, Jena, und freuen uns, euch Vertraute bereits am Flughafen in München gehört zu haben. So begleitest du uns bis nach Hause. Montag geht ja dann die Schule wieder los. Stimmt, in Mitteldeutschland zumindest. Aber, noch sind Sommerferien. Und außerdem heute Freitag, das Wochenende steht an. Reden wir noch nicht von Schule. Schöne Nacht mit der ARD-Hitnacht.

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1: Um 4 Uhr mit Juliette Groß. Der Deutsche Bauernverband befürchtet massive Ernteeinbuße wegen der anhaltenden Trockenheit. Das könne bis zum Totalausfall in manchen Bereichen gehen, sagt der Präsident Rugwied dem Redaktionsnetzwerk Deutschland. Aus der Nachrichtenredaktion Simone Kienzle.
2: Bei Weizen und Raps gehen die Landwirte davon aus, dass die Ernte überall unter dem Durchschnitt bleibt. Und auch für die Herbstkulturen zeichnen sich laut Bauernpräsident Rugwied schon Einbrüche ab. Im Norden habe es noch manchmal geregnet, aber in Süddeutschland könne der Ertrag ganz ausfallen. Betroffen sind da zum Beispiel Kartoffeln, Gemüse oder Zuckerrüben. Und jetzt schon gibt es das Problem, dass keine Futterpflanzen für die Tiere mehr nachwachsen. Zuvor hatte Rugwied bereits kurzfristige Unterstützung aus der Politik gefordert, etwa EU-Hilfe früher auszuzahlen oder die Steuern auf Diesel zu senken.
1: Der Iran hat nach Angaben der Vereinigten Arabischen Emirate 2 Schiffe in der Straße von Hormus angegriffen. Laut dem Außenministerium in Abu Dhabi gehören sie zum staatlichen Ölkonzern ADNOC. Die Emirate kritisierten das iranische Vorgehen scharf und sprachen von Piraterie. Dies sei eine unmittelbare Bedrohung für die Stabilität der Region und für die weltweite Energiesicherheit. Die Kontrolle über die Straße von Hormus ist einer der größten Streitpunkte zwischen den USA und dem Iran im Bemühen um ein mögliches Kriegsende. US-Präsident Trump hat Zölle auf die Einfuhr von Drohnen und deren Bauteile verhängt. Nach Angaben des Weißen Hauses werden Drohnen unter anderem aus EU-Staaten, der Schweiz oder Japan mit 15% Abgaben belegt. Für besonders große oder sicherheitsrelevante Fluggeräte sollen 100% Zoll erhoben werden. Als Begründung hieß es, die USA seien zu abhängig von ausländischen Anbietern. Bei der Leichtathletik-EM in England hat das deutsche Team mehrere Medaillen geholt. Höhepunkt war der Doppelsieg der 10-Kämpfer Neugebauer und Kaul. Aus Birmingham Claudia Hogestraat.
3: Wie Leo Neugebauer im Schlussspurt im Rennen über die 1500 Meter über die Ziellinie getaumelt ist und damit seinen Vorsprung auf Niklas Kaul gerettet hat, das war schon sensationell. Und damit hat er sich zu Europas König der Athleten gekrönt, sein zweiter großer Titel nach WM-Gold im vergangenen Jahr. Silber ist auch für Niklas Kaul ein ganz toller Erfolg, aber auch die 3000 Meter Hindernis waren spektakulär. Gesa Krause mit ihrem dritten EM-Titel vor ihrer Teamkollegin Olivia Gürt auf Platz 3. Und für den perfekten Abschluss hat dann noch Henrik Jansen gesorgt mit Bronze im Diskuswurf.
1: Das waren die Nachrichten. Das Wetter in Deutschland. Tagsüber sonnig und trocken, Höchstwerte 31 bis 38 Grad, an der See etwas kühler. Am Samstag viel Sonne, auch Wolken, später von Westen her Schauer und Gewitter. 21 bis 38 Grad. Es ist 4.03 Uhr.
4: Und hier ist der Verkehrsservice in der ARD-Hitnacht. Die A23 Hamburg Richtung Heide ist zwischen dem Dreieck Hamburg Nordwest und Hamburg Eidelstedt gesperrt wegen der Nachbaustelle. Noch eine Stunde bis um 5. Und die A81 Stuttgart Singen, der Schönbuchtunnel, ist wegen eines Feuerwehreinsatzes in beiden Richtungen gesperrt.
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4: Heute hören Sie die ARD-Hitnacht etwas anders. Mit mir. Ich bin Romy Anders und grüß Sie. Hi.

Die ARD-Hitnacht mit einer Gefahrendurchsage für Hürtgenwald Gay. Aufgrund einer Brandausbreitung des Waldbrandes in Hürtgenwald, welche sich auf den Ortsteil Gay, also G-E-Y, zubewegt, ist der Ortsteil Gay sofort zu evakuieren. Eine Anlaufstelle wird in der Grundschule Straß eingerichtet. Es gibt eine Gefahrendurchsage für Hürtgenwald Gay oder Gay. Aufgrund einer Brandausbreitung des Waldbrandes in Hürtgenwald, welches sich auf den Ortsteil Gay zubewegt, ist dieser Ortsteil sofort zu evakuieren. Eine Anlaufstelle wird in der Grundschule Straß eingerichtet.

Die ARD-Hitnacht mit einer Gefahrendurchsage. Es geht um die Ausbreitung eines Waldbrandes in der Ortslage Hörtgenwald Gey, also G-E-Y geschrieben. Aufgrund eines großen Waldbrandes in Hörtgenwald, welcher sich auf den Ortsteil Gey zubewegt, ist dieser Ortsteil sofort zu evakuieren. Eine Anlaufstelle wird in der Grundschule Straß eingerichtet. Handlungsempfehlung: Meiden Sie das betroffene Gebiet, klar. Achten Sie auf die Durchsagen von Polizei und Feuerwehr. Folgen Sie den Anweisungen der Einsatzkräfte, verlassen Sie sofort das betroffene Gebiet, bereiten Sie sich auf eine Evakuierung vor.

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0: Es ist 4:45 Uhr. Guten Morgen. Die ARD hit nach zunächst mit einer Gefahrendurchsage. Es geht um die Ausbreitung eines Waldbrandes in der Ortslage Hörtgenwald-Gai. Aufgrund eines großen Waldbrandes in Hörtgenwald, welcher sich auf den Ortsteil Gai zubewegt, ist dieser Ortsteil sofort zu evakuieren. Eine Anlaufstelle wird in der Grundschule Straß eingerichtet. Handlungsempfehlung: das betroffene Gebiet meiden. Auf die Durchsagen von Polizei und Feuerwehr sind natürlich zu achten. Folgen Sie den Anweisungen der Einsatzkräfte. Dann haben wir die A23 Hamburg Richtung Heide. Die Strecke ist zwischen dem Dreieck Hamburg Nordwest und Hamburg Eidelstedt gesperrt wegen der Nachtbaustelle bis um 5. Und die A81 Stuttgart Singen, der Schönbuchtunnel, ist wegen eines Feuerwehreinsatzes in beiden Richtungen gesperrt.
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0: Mit Romy Anders. Grüß Sie, hi. Einen guten Start in den Freitag.

0: Nach hier 4.40 Uhr einen schönen guten Morgen wünschen wir. Sie können uns gerne Nachricht hinterlassen, ne? An der 0800 80 80 110. Guten Morgen.
1: Ja, hallo zusammen, hier ist der Gregor. Ich bin mit meinem Gaslaster unterwegs, um Kunden zu beliefern und möchte an dieser Stelle mal ein ganz großes Dankeschön an die Einsatzkräfte loswerden, die zurzeit in Lürkenwald bei dem großen Waldbrand zugange sind, ihre Freizeit, ihre Gesundheit opfern, um uns zu helfen. Jungs, weiter so. Vielen, vielen Dank für euren Einsatz.
0: Dankeschön für Ihren Anruf. Wir haben eine amtliche Gefahrendurchsage für Hürtgenwald-Gai aufgrund einer Brandausbreitung des Waldbrandes in Hürtgenwald, welche sich eben auf den Ortsteil Gai zubewegt. Ist dieser Ortsteil sofort zu evakuieren? Eine Anlaufstelle wird in der Grundschule Straß eingerichtet und das heißt, verlassen Sie sofort das betroffene Gebiet. Nehmen Sie das Notwendigste mit, insbesondere Ausweise, Bargeld. Folgen Sie den Anweisungen der Einsatzkräfte. Ganz wichtig.

Angel, Lionel Richie, wer ist Nachtschwärmer, liebe Frühaufsteher? Wir steuern auf 5 zu. Noch hören Sie hier die ARD-Hitnacht. Wir wünschen einen schönen Freitag und einen wunderschönen guten Morgen. Jetzt mit Graceland, Paul Simon, Lieblingshits in der ARD-Hitnacht.

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1: Um 5 Uhr mit Juliette Groß. Der Deutsche Bauernverband befürchtet massive Ernteeinbuße wegen der anhaltenden Trockenheit. Das könne bis zum Totalausfall in manchen Bereichen gehen, sagt der Präsident Hochwied dem Redaktionsnetzwerk Deutschland. Aus der Nachrichtenredaktion Simone Kinzle.
2: Bei Weizen und Raps gehen die Landwirte davon aus, dass die Ernte überall unter dem Durchschnitt bleibt. Und auch für die Herbstkulturen zeichnen sich laut Bauernpräsident Ruckwied schon Einbrüche ab. Im Norden habe es noch manchmal geregnet, aber in Süddeutschland könne der Ertrag ganz ausfallen. Betroffen sind da zum Beispiel Kartoffeln, Gemüse oder Zuckerrüben. Und jetzt schon gibt es das Problem, dass keine Futterpflanzen für die Tiere mehr nachwachsen. Zuvor hatte Ruckwied bereits kurzfristige Unterstützung aus der Politik gefordert, etwa EU-Hilfe früher auszuzahlen oder die Steuern auf Diesel zu senken.
1: Der Iran hat nach Angaben der Vereinigten Arabischen Emirate 2 Schiffe in der Straße von Hormus angegriffen. Laut dem Außenministerium in Abu Dhabi gehören sie zum staatlichen Ölkonzern ADNOC. Die Emirate kritisierten das iranische Vorgehen scharf und sprachen von Piraterie. Dies sei eine unmittelbare Bedrohung für die Stabilität der Region und für die weltweite Energiesicherheit. Die Kontrolle über die Straße von Hormus ist einer der größten Streitpunkte zwischen den USA und dem Iran im Bemühen um ein mögliches Kriegsende. US-Präsident Trump hat Zölle auf die Einfuhr von Drohnen und deren Bauteile verhängt. Nach Angaben des Weißen Hauses werden Drohnen unter anderem aus EU-Staaten, der Schweiz oder Japan mit 15% Abgaben belegt. Für besonders große oder sicherheitsrelevante Fluggeräte sollen 100% Zoll erhoben werden. Als Begründung hieß es, die USA seien zu abhängig von ausländischen Anbietern. Bei der Leichtathletik-EM in England hat das deutsche Team mehrere Medaillen geholt. Höhepunkt war der Doppelsieg der Zehnkämpfer Neugebauer und Kaul. Aus Birmingham, Claudia Hogestraat.
3: Wie Leo Neugebauer im Schlussspurt im Rennen über die 1500 Meter über die Ziellinie getaumelt ist und damit seinen Vorsprung auf Niklas Kaul gerettet hat, das war schon sensationell. Und damit hat er sich zu Europas König der Athleten gekrönt, sein 2. großer Titel nach WM-Gold im vergangenen Jahr. Silber ist auch für Niklas Kaul ein ganz toller Erfolg, aber auch die 3000 Meter Hindernis waren spektakulär. Gesa Krause mit ihrem 3. EM-Titel vor ihrer Teamkollegin Olivia Gürt auf Platz 3. Und für den perfekten Abschluss hat dann noch Henrik Jansen gesorgt mit Bronze im Diskuswurf.
1: Das waren die Nachrichten.
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5: So, heute der Höhepunkt dieser aktuellen Hitzewelle. Heute klettert das Thermometer nochmal auf 35 bis 39 Grad nach oben. Dabei ist es meist wolkenfrei. Vielleicht gibt es noch ein paar schöne Quellwölkchen dazu. Morgen am Samstag dann schon eine Abkühlung auf bis zu 37 Grad. Das hört sich blöd an. Aber übermorgen sind wir bei bis zu 30 Grad. Und nächste Woche rutscht das Thermometer dann unter die 30 Grad-Marke.
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5: Keine Störungsmeldungen, nur ein Hinweis, wo geblitzt werden soll. Auf der A62 zwischen Dreieck-Nonnweiler und Rheinland-Pfalz, auf der B51 zwischen Güdingen und der Landesgrenze Frankreich und in Merzig.
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5: Hallo, guten Morgen, hier ist der Michael Friemel. Schönen Freitag.
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Achtung Autofahrer, falls Sie auf der B51 unterwegs sind im Landkreis Saarlouis, zwischen Ensdorf und Frau Lautern liegt ein totes Reh auf der Fahrbahn. Gefährliche Stelle, fahren Sie vorsichtig ran.

Guten Morgen mit SR3 Saarland. Ich habe noch einen Verkehrshinweis. Heute Morgen kriegen wir das nächste Wild. Reh hatten wir schon. Jetzt gibt es Wildschwein. Und zwar auf der B269N zwischen Überhahn und Ennsdorf. Eine ungesicherte Unfallstelle. Da liegt ein totes Wildschwein auf der Fahrbahn. B269N. Vorsichtig fahren zwischen Überhahn und Ennsdorf. Die Saarlandwelle um 16:45 Uhr. Schönen guten Morgen.

0: den 80er Jahren, da war das noch so, dass man einen neuen Hit am besten vorgestellt hat, indem man samstagsabends in der Samstagabendshow aufgetreten ist. Und üblicherweise war das damals auch schon Wetten, dass gewesen. Da hat man ihn vorgestellt und dann ging der am nächsten Tag als Single in den Verkauf und dann ging der durch die Decke. Das war bei dem eben gehörten Herbert Grönemeyer so, Kinder an die Macht im Jahr 1986, samstagsabends bei Wetten, dass. Und montagsmorgens wollten alle das neue Album von Herbert Grönemeyer haben. 1999 gab es einen Auftritt bei Wetten, dass, Sommerwetten, dass in der Arena in Mallorca. Da ist dieser Mann hier auf die Bühne gekommen, an dem wir uns auch noch alle erinnern. Weißer Hut, raue Stimme und er hat den Sommerhit des Jahres abgeliefert. Lou Bega.
1: Mit Ladies and Gentlemen, this is Mambo Number 5.

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1: Um 5.31 Uhr mit Michael Friemel. Guten Morgen. Guten Morgen. Evakuierung in der Eifel wegen eines Waldbrandes wird seit heute früh ein Teil der Gemeinde Hürtgenwald bei Düren geräumt. 1800 Menschen müssen ihre Häuser und Wohnungen verlassen. Die Flammen haben sich dem Ort bis auf wenige hundert Meter genähert. Waldbrand bei Ottweiler gelöscht. Noch sind 30 Feuerwehrleute im Einsatz, um eine Wiederaufflammung zu verhindern. Die B420 zwischen Fürth und Ottweiler ist gesperrt. Mehrere Einsatzkräfte wurden gestern verletzt. Zwischenzeitlich mussten wegen des Feuers ein Campingplatz und eine Gaststätte geräumt werden. Angriff auf Schiffe in der Straße von Hormuz. Die Vereinigten Arabischen Emirate beschuldigt den Iran, zwei Öltanker attackiert zu haben und spricht von Piraterie. Verletzte soll es nicht geben. Sowohl der Iran als auch die USA beanspruchen die Kontrolle über die Meerenge. Und 5 deutsche Medaillen bei der Leichtathletik-EM. Leo Neugebauer hat den Zehnkampf gewonnen. Silber holte Niklas Kaul. Im 3000 Meter Hindernislauf gewann Gesa Felicitas Krause Gold. Olivia Gürth wurde Dritte. Eine weitere Bronzemedaille gewann Diskuswerfer Henrik Jansen.
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1: Ja, heute die nächste Hitzewelle, wahrscheinlich die letzte Hitzewelle für dieses Jahr mit diesen Temperaturen. Heute klettert das Thermometer auf bis zu 39 Grad, dazu viel Sonnenschein. Morgen bis zu 37 Grad, eventuell sind im Tagesverlauf auch mal Schauer oder Gewitter möglich. Gleiches am Sonntag, dann sind wir bei 30 Grad und nächste Woche unter der 30 Grad Marke.
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1: Die B420, wir haben es gerade eben gehört, ist zwischen Ottweiler und Steinbach bei Ottweiler in beiden Richtungen gesperrt. Geblitzt werden soll heute auf der A62 zwischen Dreieck Nonnweiler und der Landesgrenze zu Rheinland-Pfalz sowie in Merzig.
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1: Hallo und schönen guten Morgen, hier ist Michael Friemel. Ich wünsche Ihnen einen schönen Start in den Tag.
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1: Das macht den Menschen Spaß, da werden wir oft drauf angesprochen oder kriegen wir viele Nachrichten zu. Das ist auch wirklich eine tolle Nummer. Sting ist nochmal da und hat ein, ja, das ist ein Unplugged-Album. Der ist wirklich sehr reduziert da. Zwei Gitarren, hat noch einen Gitarristen mit dabei. Ansonsten singt der im Museum, im Rijksmuseum in Amsterdam. Tolles Museum ohnehin. Steht dort vor einem der berühmtesten Gemälde Rembrandts vor der Nachtwache. Deswegen heißt dieses Album auch The Night Watch, die Nachtwache. Und in diesem Museumsraum, wo auch die Nachtwache hängt, sitzt auch das Publikum und lauscht ihm bei seinen Songs, bei den alten Police-Songs. Und bei bunt gemixten Titeln. Und das Ganze überzeugt mit einem wunderbaren Klang. Die Stimme ist so präsent wie schon lange nicht mehr. Die Gitarren ohnehin. Hören Sie einfach rein. Wir haben jetzt schon, was haben wir heute Freitag? Da sind wir schon beim fünften Titel. Und jeden Tag denkt man, ja, das ist ja die größte Nummer von Sting gewesen. Denkt man übrigens jeden Tag bei jedem Lied. Hier ist er heute mit Roxanne.

Sting, The Night Watch, unser Album der Woche. Kann man übrigens auch sehen, wenn man mal gucken möchte, wie das Konzert stattgefunden hat. Ist ein Arte-Konzert.

Wo immer man gerade Nachrichten schaut, auch im Fernsehen, immer sind die Bilder der Waldbrände präsent in Europa, Südeuropa. Aber so wie in diesem Jahr in Deutschland Waldbrände aufbrausen, so haben wir das in den letzten Jahren auch noch nie gehabt. Auch bei uns hier im Saarland. Gestern gab es einen Waldbrand in Ottweiler. Dieser Waldbrand in Ottweiler hat auch einen Campingplatz gefährdet. Da wurden Menschen evakuiert. In der Eifel brennt es ebenfalls. Auch dort Waldbrände derzeit in Evakuierungen. Alles Thema gleich um 6 Uhr bei uns in den Nachrichten. Und nächste Stunde ist unsere Reporterin Henken draußen. Der fährt jetzt mal nach Ottweiler und guckt, wie aktuell die Lage dort ist. Der Wald ist ja im Großen und Ganzen gestern gelöscht worden. Aber es sind immer noch Einsatzkräfte vor Ort, die verhindern sollen, dass da ein weiteres Aufflammen nochmal passiert.

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1: 6 Uhr. Wegen eines Waldbrandes werden in der Eifel gerade 1.800 Menschen in Sicherheit gebracht. Wie die Gemeinde Hürtgenwald in Nordrhein-Westfalen mitteilte, muss der Ortsteil Gai sofort evakuiert werden. Laut Feuerwehr bewegt sich der Brand auf die Ortschaft zu. Den Angaben zufolge steht eine Fläche von etwa 35 Fußballfeldern in Flammen. Seit gestern Nachmittag sind hunderte Rettungskräfte im Einsatz, auch ein Löschhubschrauber war vor Ort. Im Saarland ist der Waldbrand zwischen Steinbach und Ottweiler weitgehend gelöscht. Wie die Polizei dem SR mitteilte, sind aktuell noch etwa 30 Einsatzkräfte vor Ort. Sie bekämpfen noch einzelne Glutnester. SR-Info-Reporter Felix Schneider.
2: Die Nachlöscharbeiten gingen bis in die Nacht. Regelmäßig glühten kleine Glutnester wieder auf und machten den Einsatzkräften zu schaffen. In einem Waldgebiet bei Ottweiler brannte eine Fläche von rund 1,5 Hektar. Wegen der raschen Ausbreitung des Feuers mussten ein Campingplatz sowie eine Gaststätte evakuiert werden. Ein Übergreifen des Feuers auf die Wohnbebauung konnte die Feuerwehr verhindern. Aufgrund der starken Rauchentwicklung, die kilometerweit in der Ferne sichtbar war, war die Bevölkerung dazu aufgerufen, Fenster und Türen geschlossen zu halten. Im Einsatz waren die Feuerwehren der Landkreise Neunkirchen und St. Wendel. Zur Brandursache konnte die Polizei noch nichts sagen.
1: Die B420 zwischen Ottweiler und Fürth ist laut Polizei noch voll gesperrt. Umleitungen sind eingerichtet. Die Grünen im Bundestag fordern einen nationalen Hitzeschutzplan auch für Schulen und Kitas. Fraktionsvize Kahn erklärte, dazu gehörten begrünte Pausenhöfe mit Schatten, geeignete Lüftungs- und Kühlsysteme sowie ausreichend hitzegeschützte Aufenthaltsräume. Viele Schulen und Kitas seien für die extreme Hitze nicht ausgelegt. Das mache konzentrierten Unterricht teilweise unmöglich. Kahn forderte, dass eigentlich keine Schule und keine Kita künftig mehr ohne ein wirksames Hitzeschutzkonzept gebaut oder grundlegend saniert werde. In der Straße von Hormus sind offenbar zwei Öltanker angegriffen worden. Die Vereinigten Arabischen Emirate beschuldigen den Iran und sprechen von Piraterie. Die Lage sei unter Kontrolle, niemand sei verletzt worden. Beim Versuch, den Krieg zwischen Iran und den USA zu beenden, ist die Meerenge ein großer Streitpunkt. Beide Seiten beanspruchen die Kontrolle über den Schiffsverkehr. Die Arbeitskammer des Saarlandes fordert mehr Mitbestimmung von Betriebs- und Personalräten. Bei der Vorstellung des neuen Betriebsbarometers der Kammer hieß es, Betriebs- und Personalräte dürften nicht erst beteiligt werden, wenn die wesentlichen Entscheidungen schon getroffen seien. Bei grundlegenden Entscheidungen seien sie eher schlecht eingebunden. Für das Barometer waren rund 150 Arbeitnehmervertreter aus dem Saarland befragt worden. Die Arbeitskammer fordert weitere Maßnahmen zur Stärkung der Mitbestimmung. So sollte bei der Wirtschaftsförderung auch berücksichtigt werden, ob eine Firma eine Arbeitnehmervertretung hat. Bei der Leichtathletik-EM hat das deutsche Team seinen bislang erfolgreichsten Tag gefeiert. Insgesamt gab es zweimal Gold, einmal Silber und zweimal Bronze. Für SR Info Ina Gnepp.
3: Über die Ziellinie taumelnd hat sich Leo Neugebauer zum König der Athleten gekrönt. Im abschließenden Rennen über die 1500 Meter rettete er seinen Vorsprung auf Niklas Kaul in einem packenden Finish gerade so ins Ziel. Für Neugebauer ist es nach WM-Gold im Vorjahr der zweite große Titel seiner Karriere. Kaul holte Silber. Den deutschen Doppelsieg rundete Youngster Amadeus Gräber mit einem starken 8. Platz ab. Über die 3000 Meter Hindernis hatte zuvor Gesa Krause die erste Goldmedaille für das deutsche Team gewonnen. Es war bereits ihr dritter EM-Titel. Platz 3 sicherte sich Krauses Teamkollegin Olivia Gürth. Den deutschen Medaillenabend rundete Henrik Janssen mit Bronze im Diskuswurf ab.
1: Und das waren die Nachrichten mit Luisa Oberhauser. 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
4: Heute der heißeste Tag der Woche, bis zu 39 Grad, damit der Höhepunkt der Hitzewelle. Morgen sind wir bei bis zu 37, Sonntag 30. Nächste Woche fallen wir unter die 30 Grad Marke und dann entspannt sich die Lage.
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4: Wir haben es gerade eben in den Nachrichten gehabt, der Waldbrand bei Ottweiler. Die B420 ist deswegen zwischen Ottweiler und Steinbach in beiden Richtungen gesperrt. Geblitzt wird oder soll heute Morgen zumindest werden auf der A62 zwischen Dreieck-Nonnweiler und der Landesgrenze zu Rheinland-Pfalz sowie auf der B51 zwischen Saarbrücken-Güdingen und der Landesgrenze zu Frankreich.
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4: Hallo und guten Morgen, hier ist Michael Friemel. Schönen Freitag.
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11:56, es ist Freitag. Vielleicht ein kleiner Hinweis, nicht, dass Sie es vergessen, so für die Planung. Sie müssen für einen Tag mehr einkaufen und Sie müssen vor allen Dingen einen Tag früher einkaufen. Morgen ist Feiertag. Ja, es gibt nur zwei Bundesländer, in denen morgen Feiertag ist. Das Saarland zählt auch dazu. Morgen ist Maria Himmelfahrt. Ehrlich gesagt sind wir doch das einzige Bundesland, in dem morgen komplett Feiertag ist, weil die anderen, das sind die Bayern, da sind nur in den katholischen Gemeinden oder in den überwiegend katholischen Gemeinden ist dort nur Feiertag, auch nicht im gesamten Bundesland. Also, wir freuen uns auf einen Tag mehr. Morgen Feiertag bei uns im Saarland, wenn auch am Samstag. Aber man muss ja entsprechend auch dran bei der Planung denken. 11:56.

0: Schönen guten Morgen, hier ist SR3 Saarlandwelle um 18 Minuten nach 6. Kaum zu glauben, ne, an einem Tag wie heute, dass es bald schon Herbstanfang ist. Aber ja, wir haben einen schönen Sommer gehabt oder wir haben einen schönen Sommer. Und das wird eine Zeit lang noch dauern, aber der Herbst kommt. Und in diesem Jahr könnte es ein bisschen problematisch werden, was das Obst anbelangt. Wenn Sie selbst Apfel- oder Birnenbäume haben, dann haben Sie es vielleicht auch schon festgestellt. Die sind so klein und gruselig, die fallen jetzt schon einfach ab, so, weil es zu trocken ist. Die Trockenheit macht den Bäumen zu schaffen. Unsere SR3-Reporterin Alessandra Weiland hat mal nachgefragt, wie die Ernte wohl so wird, und sie war in Savellingen und Eppelborn unterwegs.
1: Das ist so das Typische hier, ne? Sonnenbrand an der Stelle.
2: Ja, hier sieht man ja, hier ist auch nicht mehr viel von den Blättern übrig teilweise. Ne,
1: selbst die Blätter sind verbrannt. Also das ist ja. Überall, wo sie hingucken, auch wenn sie höher gucken, überall ist hier von der Sonne verbrannt.
3: Bernhard Schor und Toni Klasen vom Obst- und Gartenbauverein Eppelborn erwarten in diesem Jahr keine gute Apfelernte. Viele Äpfel fallen frühzeitig vom Baum, andere haben große braune Stellen. Zum Kuchenbacken kann man einige der Äpfel nutzen, doch für Apfelsaft wird es in diesem Jahr nicht reichen. Denn selbst die Äpfel, die die Hitze überstanden haben, sind sehr, sehr klein geblieben. Die Bäume im Vereinsgarten werden nicht gegossen und geraten in sogenannten Trockenstress. Im Gegensatz zum kommerziellen Obstanbau, wie ihn Johannes Latz in Savellingen betreibt. Vorrangig Äpfel und Birnen baut der Biobetrieb Latz auf dem Hang an. Um die zu bewässern, ist ein ausgeklügeltes System nötig.
4: Also wir haben im Tal einen Weiher mit einer Quelle. Und dieses Wasser wird mit einer Solarpumpe den Berg hochgepumpt in einen Zwischenspeicher. Und aus dem Zwischenspeicher wird das Wasser dann entnommen.
3: Durch eine Tropfberegnungsanlage wird das Wasser gleichmäßig an alle Bäume verteilt. Ventile sorgen dafür, dass der Wasserdruck in den langen Schläuchen gleich bleibt und jeder Baum dieselbe Menge an Regenwasser bekommt. Einige Äpfel und Birnen haben auch hier Sonnenbrand, doch im Großen und Ganzen sieht die Ernte gut aus. Dennoch, der Obstbau hat sich in den letzten Jahren extrem verändert, sagt Latz.
4: Also zu meiner Lehrzeit in den 80er Jahren, Mitte der 80er war das so, dass die Birnenblüte in etwa um den 1. Mai war. Mhm. Und die Birnenblüte war jetzt dieses Jahr am 7. April. Also man kann sagen, im Schnitt sind wir 3 Wochen früher mit der Blüte als noch Mitte der 80er Jahre. Das heißt, es ist eigentlich ein rasanter Wechsel.
3: Der kommerzielle Obstanbau passt sich jetzt schon den Gegebenheiten an. So auch Johannes Latz, der nun dazu übergeht, andere Sorten anzubauen.
4: Und bei uns gedeihen mittlerweile Birne Abate, die wir früher nie angebaut haben. Bekommen haben, die bauen wir mittlerweile an. Die Italiener fangen die an zu roden, weil es zu heiß wird für die dort. Also wir kriegen eine Klimaverschiebung vom Mittelmeer her hoch, kann man sagen.

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1: Guten Morgen, hier ist SR3. Ich habe einen aktuellen Verkehrshinweis für die Autofahrer, die auf der A620 unterwegs sind. Die Strecke Saarlouis Richtung Saarbrücken. In der Ausfahrt St. Arnold steht ein defektes Auto. Fahren Sie da vorsichtig ran und kommen Sie gut zu Ihrem Ziel. 6.26 Uhr. Schön starten den Freitag.

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1: In einer Minute wird es 6:30. Dominik Holles im Studio. Guten Morgen.
2: Guten Morgen. Waldbrand in der Eifel. Dort werden aktuell rund 1.800 Menschen in Sicherheit gebracht. Weil die Flammen sich auf die Gemeinde Hürtgenwald in Nordrhein-Westfalen zubewegen, muss sie teilweise evakuiert werden. Feuer bei Ottweiler gelöscht. Dort hatte es gestern in einem rund 10 Hektar großen Waldgebiet gebrannt. Die Nachlöscharbeiten gingen bis in die Nacht. Die B420 zwischen Ottweiler und Fürth ist laut Polizei noch voll gesperrt. Umleitungen sind eingerichtet. Hitzeschutz für Schulen gefordert. Die Grünen im Bundestag wollen einen nationalen Hitzeschutzplan, der auch für Schulen und Kitas gilt. Viele Einrichtungen seien für extreme Hitze nicht ausgelegt. Das mache konzentrierten Unterricht teilweise unmöglich. Angriff auf 2 Öltanker. In der Straße von Hormuz sind offenbar 2 Schiffe vom Iran attackiert worden. Die Vereinigten Arabischen Emirate sprechen von Piraterie. Die Lage sei aber unter Kontrolle, niemand sei verletzt worden. Arbeitskammer stellt Betriebsbarometer vor. Die Umfrage unter 150 Arbeitnehmervertretern zeigt, dass Betriebs- und Personalräte bei grundlegenden Entscheidungen in Unternehmen eher schlecht eingebunden werden. Die Kammer fordert daher Maßnahmen zur Stärkung der Mitbestimmung. Und Medaillenregen für deutsche Leichtathleten. Bei der Leichtathletik-EM gab es gestern 2-mal Gold, 1-mal Silber und 2-mal Bronze. So gewann Gesa Krause Gold über 3000 Meter Hürden. Leo Neugebauer und Niklas Kaul hatten den Doppelsieg für das deutsche Team im Zehnkampf geholt.
1: Danke, Dominik.
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1: Viel Sonnenschein heute an diesem Freitag bei uns im Saarland. Die Temperaturen klettern auf 39 Grad. Das dürfte das Ende der Hitzewelle sein. Morgen geht's runter auf Temperaturen bis zu 37 Grad. Am kommenden Sonntag dann bis zu 30.
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1: Vorsicht bitte auf der A620 Saarlouis Richtung Saarbrücken, in der Ausfahrt St. Arnoldwil Gefahr durch einen defekten PKW. Dann haben wir die B420 zwischen Ottweiler und Steinbach, in beiden Richtungen noch die Sperrung wegen des Feuerwehreinsatzes in Sachen Waldbrand. Geblitzt wird auf der A6 Mannheim Richtung Saarbrücken in Höhe der Krummbachtalbrücke.
0: 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Guten Morgen.
1: Den letzten also richtigen Zickenkrieg, an den ich mich erinnere, im Wassergraben, war damals Alexis und Crystal beim Denver Clan. Erinnern Sie sich noch, als sie sich im Matsch gesuhlt haben? Gestern Abend 3000 Meter Hindernislauf. Gesa Krause hat Gold geholt, aber da war noch eine andere Deutsche, die eigentlich die ganze Zeit vorne lag. Die ist dann gestürzt und danach gab es so richtig Gossip gleich bei uns in SR3. Guten Morgen. Im Frühsport.

0: Guten Morgen, hier ist SR3 um 20 vor 7. Ach komm, habe ich ihn denn schon? Kommen wir mal lieber nochmal. Den Verkehrshinweis, ob wir den schon hatten. A620 Saarlouis Richtung Saarbrücken in der Ausfahrt St. Arnwald steht ein defektes Auto heute Morgen. Fahren Sie da vorsichtig ran. So, jetzt mal.
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0: Till ist da, grüß dich, guten Morgen.
2: Guten Morgen.
0: Boah, hab's gestern Abend nicht gesehen. Gestern Abend, aber ich habe mir gerade eben so ein paar Mitschnitte angeguckt, weil das ist ja schon super Leichtathletik-EM mit so vielen Medaillen gestern. Mhm. 5 Stück hat's gegeben, 2x Gold, 1x Silber, doppelt Bronze. Ist eine ordentliche Ausbeute.
3: Absolut, starker Tag für die deutsche Leichtathletik. Kurzerhand die bisherige Medaillenausbeute mehr als verdoppelt. Von 4 ging es gestern hoch auf jetzt 9 und das ausgerechnet am heißesten Tag des Jahres in England.
4: Gesa Krause vorn, dahinter Fino, dann auf der dritten Position, das ist Olivia Gürtz, vorn die Entscheidung, Gesa die Große!
3: Ja, die hat gestern ihren dritten EM-Titel geholt. Gesa Felicitas Krause über die 3000 Meter Hindernis. Die 34-Jährige wieder ganz vorn.
5: Das sind so Momente, die kommen gar nicht so oft. Also wenn man das rückblickend betrachtet, ist es meine dritte Medaille. Ich darf zum dritten Mal die Hymne hören. Vielleicht ist es das letzte Mal und umso bedeutsamer ist dieser Moment für mich.
3: Ja, und umso schöner, wenn der Moment dann auch noch geteilt werden kann, nämlich mit der Trainingspartnerin. Denn Olivia Gürt, am Ende ist es bei ihr nach einem beherzten Rennen der Bronzerang geworden.
6: Ich glaube, für mich ist diese Bronzemedaille fast persönlich so leicht etwas wie eine Goldmedaille. Also es bedeutet mir wahnsinnig viel.
0: So, jetzt kommen wir aber zu Gossip. Das gestern am Klatsch und Tratsch, das habe ich dann doch so noch mitgekriegt. Ich habe es mir gerade eben auch angeguckt.

0: Neben den beiden Glücklichen da über die 3000 Meter Hindernis eine Unglückliche, ja. Lea Meyer. Die ist wohl die ganze Zeit lang vorne an der Spitze vorweggelaufen und ist dann ausgerechnet in der Schlussrunde eigentlich dramatisch Bauchlandung im Wassergraben gelandet.
1: Ja, absolut dramatisch. Sturz, zwei Hindernisse vor dem Ziel. Das war Drama pur, vor allem weil sie eben ganz lange Tempo gemacht hat. Und danach dann am Mikro, ja, da gab es Emotionen pur bei Lea
2: Meyer. Ich halte mich selber für die beste Hindernisläuferin Europas. Ich bin überzeugt davon, 2028 stehe ich da und habe den deutschen Rekord und bin vor allen Dingen einfach nur sehr, sehr sauer, dass ich nicht richtig aufgepasst habe und es wird halt direkt bestraft.
0: Ja, klingt nach gesundem Selbstbewusstsein, aber ich glaube, sie ist nach dem Lauf zu keiner anderen hingelaufen, hat mal die Hand hingehalten und gratuliert oder sowas. Ne? Super, gehört eben ja. Nun denn, lass uns zu einem anderen Thema kommen, weil es gab noch andere deutsche Medaillen. Einmal im Schnelldurchlauf, bitteschön.
1: Okay, da hätten wir dann zum einen noch die kleine bzw. große Überraschung im Diskuswerfen, Henrik Janssen mit persönlicher Bestleistung zu Bronze.
3: Ja, mega. Also wirklich krass. Ich habe alles reingehauen. Ich bin so happy, dass es auch für eine Medaille gereicht hat. Und volles Stadion, wirklich super Atmosphäre.
0: Ja, und dann diese Atmosphäre im kleinen, kuscheligen Alexander Stadium. Also ehrlich gesagt, das ist was, was auch unsere Zehnkämpfer beflügelt hat. Und da haben ja viele drauf gewartet gestern Abend. Deswegen haben viele das Fernsehen angelassen, um zu gucken, wie die das machen. Leo Neugebauer und Nicolas Kaul, der hat sich Silber gesichert hinter Neugebauer.
4: Ich habe auch vor dem Lauf schon gesagt, Niklas, weißt du, das ist ein Win-Win. Also zwei Medaillen für Deutschland im Zehnkampf ist einfach, das geht gar nicht besser.
1: Geht nicht besser.
0: Toller Abend. Heute geht's weiter, ne?
1: Heute geht's weiter. 200 Meter der Herrenfinale zum Beispiel. Also auch heute lohnt sich einschalten.
0: Ein buntes Potpourri der guten Laune. Till, danke.
1: Gerne.
0: Ciao.

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Schönen guten Morgen. Es ist inzwischen 6 Uhr und 48 Minuten. Einer der ganz großen US-amerikanischen Musiker hätte heute Geburtstag. Kein geringerer als David Crosby. Der Mann, der bei den Byrds für Hits wie Mr. Tambourine mitverantwortlich war, der dort Gründungsmitglied war, aber natürlich auch Gründungsmitglied von Crosby, Stills and Nash. Heute hätte er seinen 85. Geburtstag. 2023 ist er von uns gegangen. Wir hören ihn jetzt hier in SR3. Guten Morgen mit Our House.

0: Wir sehen die Videos, die Bilder von den Waldbränden in Südeuropa seit vielen Wochen im Fernsehen. Aber die Waldbrände kommen immer näher. Die Trockenheit, die langanhaltende Hitze hat auch im Saarland dafür gesorgt, dass wir schon häufiger jetzt Brände hatten in der letzten Zeit. Gestern Abend wirklich auch ein dramatischer Brand bei Ottweiler. Da sind eine Menge Feuerwehrleute im Einsatz gewesen, teilweise immer auch noch. Wir sind heute Morgen vor Ort, René Henken. Da musste ja gestern auch Teile eines Campingplatzes evakuiert werden und eine Gaststätte geräumt werden. Jetzt kam heute Morgen die Nachricht, im Großen und Ganzen ist der Waldbrand gelöscht, aber es laufen immer noch Arbeiten. René, wie sieht's aus? Guten Morgen.
1: Ja, guten Morgen. Genau, ich stehe hier bei der Einsatzleitung und bei mir ist jetzt im Moment auch der Pressesprecher der Feuerwehr, Andreas Thun. Gestern um kurz nach vier kam bei euch dann die Meldung an, dass es hier brennt. Seitdem seid ihr hier im Einsatz. Es waren mehrere hundert Einsatzkräfte hier eben, hast du mir gesagt, 500 Einsatzkräfte, die hier waren. Also es war wirklich auch ein großer Brand. 3,6 Hektar haben gebrannt auf einer Fläche hier im Wald von 10 Hektar und das Ganze konntet ihr ja dann verhindern, dass es noch weiter sich ausdehnt, das Feuer. Wie ist denn jetzt der aktuelle Stand?
2: Ja, der aktuelle Stand ist, dass die Löscharbeiten heute Morgen weitergehen. Wir konnten über Nacht das Feuer weiter eindämmen und auch halten, damit es sich nicht weiter auf dieser Fläche ausbreitet. Wir werden jetzt schweres Gerät hinzuziehen, auch vom Saarforst, und werden hier den Boden sozusagen etwas umflügen, damit wir auch an die letzten Brandnester drankommen und die auch noch ablöschen können, weil das Feuer ist noch nicht gelöscht.
1: Das Problem ist ja auch, dass teilweise die Bäume ja verkohlt sind und es dann auch gefährlich ist, dass sie dann in den Wald reingehen. Ist das richtig?
2: Genau, das ist richtig. Im Wald brennen weiter Baumstümpfe, die innerlich glühen, und da sind auch natürlich viele Bäume betroffen, und diese Bäume, die sind auch nicht mehr stabil, sondern instabil, da können Äste runterfallen, und deshalb ist auch eine große Verletzungsgefahr an dieser Stelle gegeben, und wir müssen auch die Einsatzkräfte jetzt schützen, müssen uns das anschauen, und das ist natürlich bei Tageslicht besser als in der Nacht, obwohl das THW die Einsatzstelle sehr, sehr gut ausgeleuchtet hat.
1: Jetzt gleich um 7 Uhr haben Sie ja hier die Lagebesprechung. Ich habe eben gesehen, da war auch eine Drohne da, mit der Sie dann gleich hier über das Gelände drüber fliegen. Kann man so sagen, was jetzt auch die nächsten Schritte sind? Klar, Sie haben gesagt, es muss ein bisschen umgepflügt werden. Und jetzt wird dann einfach geschaut, dass quasi die restlichen Glutnester noch weiter gelöscht werden.
2: Das ist korrekt. Wir werden jetzt die weiteren Glutnester identifizieren und ablöschen. Das wird sich aber jetzt hier noch den ganzen Tag ziehen. Und dann sind wir mal gespannt. Und die Drohne haben wir zur Unterstützung, damit wir auch von oben ein Lagebild haben für die Einsatzleitung, aber auch sehen können, wo vielleicht noch andere Glutnester sind. Und wir auch sehen, falls sich das Feuer wieder ausbreiten sollte.
1: Es gab ja auch die Meldung, dass mehrere Einsatzkräfte verletzt wurden. Gestern war es ja auch extrem heiß schon dann hier im Wald. Das ist ja wahrscheinlich auch wirklich sehr heftig dann auch für Sie als Feuerwehrmann oder Feuerwehrfrau.
2: Ja, das ist sehr, sehr kräftezehrend, vor allem bei den Temperaturen, die wir momentan haben. Wir hatten gestern über 30 Grad. Man hat Schutzkleidung an, bewegt sich im Wald, dann bei der Hitze. Man hat eine ganz, ganz starke Rauchentwicklung. Die Rauchentwicklung konnte man ja weit über die Landkreisgrenzen hinaus sehen. Und dann hat man eine doppelte Beaufschlagung. Erstens mit dem Rauch. Man hat zwar Masken an, aber die halten auch nicht alles ab. Und dann diese extreme körperliche Belastung, wenn man dort im Feld arbeitet, weil das Gelände ist sehr, sehr unwegsam, sehr, sehr steil. Und da kam es dann zu Verletzungen, die meistens auf die Hitze und den Rauch zurückzuführen waren.
1: Also jetzt auf jeden Fall gleich in ein paar Minuten hier die Lagebesprechung, und dann wird auf jeden Fall weiter gelöscht und der Einsatz wird heute wahrscheinlich noch den ganzen Tag auch andauern.
0: Der Waldbrand in Ottweiler, René Henken beobachtet für uns die Lage vor Ort. Vielen Dank für diese Einordnung und für die aktuellen Informationen.
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6: 7 Uhr. Der Waldbrand zwischen Steinbach und Ottweiler ist weitgehend gelöscht. Laut Feuerwehr haben dort 3,6 Hektar Waldfläche gebrannt. Es sind noch kleinere Löschtrupps vor Ort. Aus der SR-Nachrichtenredaktion Franziska Hans.
7: Die Polizei hat dem SR gesagt, dass aktuell noch rund 30 Feuerwehrleute im Einsatz sind. Sie halten Brandwache und bekämpfen noch einzelne Glutnester. Es wird eine Lagebesprechung vor Ort mit den Einsatzkräften geben. Außerdem soll laut Polizei eine Drohne zum Einsatz kommen, die das Ausmaß der Schäden dokumentieren soll. Die Brandursache ist weiterhin unklar. Die angrenzende Strecke zwischen Ottweiler und Fürth, die B420, ist nach wie vor voll gesperrt. Umleitung sind eingerichtet. Das Feuer hatte sich gestern schnell ausgebreitet. Deshalb mussten ein Campingplatz sowie eine Gaststätte evakuiert werden.
6: Die Feuerwehr konnte verhindern, dass sich die Flammen auf ein angrenzendes Wohngebiet ausbreiteten. Es waren gestern über 500 Einsatzkräfte vor Ort. Wegen eines Waldbrandes werden in der Eifel gerade 1.800 Menschen in Sicherheit gebracht. Wie die Gemeinde Hürtigenwald in Nordrhein-Westfalen mitteilte, muss der Ortsteil Gai sofort evakuiert werden. Laut Feuerwehr bewegt sich der Brand auf die Ortschaft zu. Den Angaben zufolge steht eine Fläche von etwa 35 Fußballfeldern in Flammen. Seit gestern Nachmittag sind hunderte Rettungskräfte im Einsatz, auch ein Löschhubschrauber war vor Ort. Wegen der anhaltenden Hitze und Trockenheit drohen in ganz Deutschland Ernteausfälle. Der Präsident des Bauernverbandes, Ruckwied, sagte dem Redaktionsnetzwerk Deutschland, dass das vor allem bei Weizen und anderem Getreide zu befürchten sei. Für SR Info, Jim Bob Nikschas.
8: Größere Einbußen wird es wohl auch bei Raps, Kartoffeln, Gemüse und Zuckerrüben geben. Ebenso bei Körnermais und Sojabohnen. Vor allem in Süddeutschland könnte die Ernte teilweise ganz ausfallen. Im Norden sieht es laut Ruckwied etwas besser aus, weil es dort häufiger geregnet hat. Überall wächst jedoch auch weniger Futter für die Tiere nach. Zum Teil müssen Landwirte Kühe und Schweine deshalb früher schlachten als geplant. Der Bauernpräsident warnt, dass die wirtschaftliche Lage für viele Betriebe schon jetzt brutal angespannt ist. Ruckwied fordert deshalb Unterstützung von der Politik. Die könnte zum Beispiel die Zuschüsse der EU an die Bauern früher auszahlen oder die Steuern auf Diesel senken, schlägt Ruckwied im TV-Sender Phoenix vor.
6: An den weiterführenden Schulen im Saarland gibt es kaum klimatisierte Klassenräume. Das hat eine SR-Anfrage bei den Kreisen als größten öffentlichen Schulträger und beim Bistum Trier als größtem privaten Schulträger ergeben. Beim Regionalverband Saarbrücken hieß es, man bringe zwar den Einbau von Sonnenschutzanlagen an Fenstern voran, es gäbe aber keine Klassenzimmer mit Klimaanlagen. Der Saarpfalz-Kreis setzt statt auf Klimaanlagen auf Lüftungsanlagen mit automatisierter Nachtauskühlung. Ja zu echten Klimaanlagen, sagt der Kreis Merzig-Wadern. Die Friedrich-Bernhard-Karcher-Schule in Beckingen hat 6 klimatisierte Klassenzimmer und ein Lehrerzimmer mit Klimaanlage. Nach dem schweren Erdbeben in Kolumbien ist die Zahl der Toten auf mehr als 280 gestiegen. Wie die Behörden mitteilten, konnten weitere 348 Menschen gerettet werden. Es werden aber immer noch hunderte Menschen vermisst. Rettungskräfte suchen nach ihnen unter den Trümmern. Am Montag hat das Beben der Stärke 7,4 den Westen Kolumbiens erschüttert. Weil der Ätna ausbricht, bleibt der Airport Catania auf Sizilien gesperrt. Der Flughafen teilte mit, bis morgen früh um 2 Uhr werde es keine Ankünfte oder Abflüge geben. Der Flughafenbetrieb hängt von der Aktivität des Vulkans sowie von der Windrichtung und der Aschekonzentration in der Luft ab. Seit dem Ausbruch des Vulkans vor einer Woche wurden hunderte Flüge gestrichen, verspätet oder umgeleitet. Und das waren die Nachrichten mit Luisa Oberhauser. 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
9: Heute der Höhepunkt der Hitzewelle mit bis zu 39 Grad, dazu viel Sonnenschein, kaum ein Wölkchen. Morgen ein paar Quellwolken dazu, Temperaturen dann bis 37, am Sonntag bis zu 30 Grad. Und nächste Woche geht es wahrscheinlich unter die 30 Grad Marke. Sprechen wir gleich drüber mit Tim Steger.
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9: Vorsicht bitte auf der A1 Saarbrücken Richtung Trier. Zwischen Eppelborn und Tholey liegt ein Müllsack auf der linken Spur. Dann was aus dem Landkreis Neunkirchen. Wir haben ja eben in den Nachrichten nochmal die Meldung gehabt, dass es immer noch diese Rettungsarbeiten gibt beim Waldbrand in Ottweiler. Deswegen ist die B420 zwischen Ottweiler und Steinbach in beiden Richtungen gesperrt. Geblitzt wird ein Überrot in der Limbacher Straße und auf der A6 Mannheim Richtung Saarbrücken in Höhe der Grumbachtalbrücke.
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9: Hallo, schönen guten Morgen, hier ist Michael Friemel, schönen Freitag.
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0: Heute Morgen haben wir es schon mehrfach über die Hitze, über die Trockenheit gehabt. Einmal natürlich wegen des Waldbrandes in Ottweiler, zum anderen wegen der Trockenheit auch in den Gärten und bei den Bauern. So viele Äpfel und Birnen fallen schon ab, obwohl sie gar nicht richtig gereift sind. Auch das eine Folge der Trockenheit. Ich will nicht sagen, dass er einer derjenigen ist, die es ändern könnten, aber er ist einer derjenigen, der uns verraten kann, ob denn bald Änderung in Sicht ist.
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0: Hier ist unser Wetterexperte Tim Steger. Guten Morgen, Tim.
2: Michael, schönen guten Morgen.
0: Heute hatte erst nochmal den Hitzehöhepunkt der Woche.
2: Richtig, also der Hochsommer bäumt sich nochmal auf und heute ist möglicherweise dann der heißeste Tag dieser Woche und auch dieser Hitzewelle mit bis zu 39 Grad heute Nachmittag und dazu viel Sonne, ist eine relativ trockene Luft, also schwül ist noch nicht das Thema, aber trotzdem das Temperaturniveau ist extrem hoch und deswegen auf jeden Fall auch eine hohe Wärmebelastung und du hast schon gesagt, Waldbrandgefahr ist auch Stufe 4 von 5 verbreitet im Saarland, also da sollte man auch drauf achten, auf keinen Fall irgendwelche Zigaretten kippen raus. Ausschnippen und offenes Feuer im Wald verbietet sich ja eh.
0: Also es geht ja insgesamt ein bisschen nach unten jetzt demnächst. Aber wie sieht es denn mit Flüssigkeitsnachschub aus? Wird die Trockenheit bald zu Ende sein?
2: Das ist leider noch nicht so richtig in Sicht. Es wird zwar einen Wetterumschwung geben, morgen noch nicht. Da ist es auch nochmal sehr heiß mit 37 Grad. Es gibt aber schon erste Quellwolken und Schauer und Gewitter. Bisschen schwüler am Sonntag, dann durchaus kühlere Luftmasse. Für die Jahreszeit dann eher normal, 27 bis 31 Grad, auch noch hochsommerlich, aber schon deutlich niedriger als heute. Es ist aber bis auf einzelne Schauer und Gewitter quasi Tropfen auf den heißen Stein, weitgehend überwiegend trocken und auch in der neuen Woche Temperaturen unter 30 Grad, aber nur hier und da immer mal wieder ein paar Tröpfchen. Also fehlt der Regen und der wird auch im Saarland in der nächsten Woche jetzt noch nicht so richtig nachhaltig kommen. Also die Trockenheit wird sich wahrscheinlich noch weiter fortsetzen. Da müssen wir mal schauen, was die Wochen noch bringen. Wie gesagt, bis auf Weiteres bleibt es auch noch deutlich zu trocken, aber eben nicht mehr heiß.
0: Tim, ich hab's versucht, aber ich schieb's weiter an der Fleischtheke einfach auf dich. In Ordnung? Mach's gut.
2: Alles klar, Michael.
0: Tschüss.
2: Tschüss.
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0: Schönen guten Morgen, hier ist SR3 Saarlandwelle. Es ist 7.17 Uhr, auch heute Morgen ist der Bulli wieder vom Berg runtergefahren. Wobei ich ehrlich gesagt nicht genau weiß, wo er heute Morgen hin ist, denn der Max hat bei mir nicht vorbeigeschaut vorher im Büro. Aber jetzt haben wir ihn ja hier.
1: Guten Morgen, es geht wieder hoch in den hohen Norden heute nach St. Wendel, weil da findet morgen ein Hip-Hop-Festival statt.
0: Okay.
1: In St. Wendel wird gerappt. Die urbanste Stadt des Saarlandes auf jeden Fall. Und ich gucke mir an, so, was da eigentlich alles abgeht. Die bauen heute auf und frage mal, wie es den Rap nach St. Wendel verschlägt. Und vielleicht gehe ich auch noch ein bisschen Graffiti sprühen. Hm? Wie wäre es damit? Na dann, bis später.
0: Du wilder Hund, du.

0: Guten Morgen, SR3 Saarlandfille hier am, ja, am Freitagmorgen. Eigentlich wäre so die beste Erntezeit in den saarländischen Gärten. Ne? Aber dieses Jahr fällt die Ernte bei vielen kleiner aus als sonst, weil die Böden einfach total trocken sind und einfach auch ohne Gießen nichts geht. Unsere SR3-Reporterin Alessandra Weiland, die war mal im Lehr- und Schaugarten des Obst- und Gartenbauvereins Eppelborn.
1: Die Bohnen, die sind normalerweise ein wunderbarer grüner Busch und hier ist jetzt alles gelb und ja, auch die Ernte ist entsprechend.
2: Bernhard Schor zeigt mir den grünen, üppig bepflanzten Vereinsgarten. Rund 3000 Quadratmeter umfasst das Gelände. Gegossen wird täglich. Der Verein hat dazu eine Zisterne und sammelt Regenwasser. Damit werden alle Nutzpflanzen im Garten gegossen, die Obstbäume allerdings nicht.
1: Also man sieht es ganz deutlich bei den Äpfeln. Da haben wir eben ja, als wir durch den Garten gegangen sind, gesehen, da ist Sonnenbrand, da ist viel Trockenheit, da fallen die Äpfel auch vom Baum. Teilweise das Laub wird schon gelb, obwohl wir es erst August haben. Das Gleiche gilt für die Erbsen. Die sind eigentlich jetzt schon fertig, obwohl sie eigentlich noch ein paar Wochen tragen sollten. Die Bohnen, die wir sonst über 2 Monate ernten, sind jetzt nach 4 Wochen gelb. Also da kann man es wirklich sehr deutlich sehen.
2: Sollte das Regenwasser irgendwann nicht mehr ausreichen, müsse man sich überlegen, ob es ökologisch überhaupt sinnvoll wäre, den Garten mit Leitungswasser zu bewässern.
1: Also wenn man diese Nutzpflanzen hat, dann muss man gießen, aber man muss nicht in der Regelmäßigkeit gießen, wie wir dieses Jahr gegossen haben. Dieses Jahr ist es traurig, man muss gießen, um die Pflanzen irgendwie zu erhalten.
2: Es gibt allerdings auch Pflanzen, die sich über die Hitze freuen.
1: Die Kürbisse, ich meine, das ist eine südliche Pflanze, die wachsen dieses Jahr hervorragend. Freuen sich anscheinend über das Gießen und über das warme Wetter. Ähnlich wie der Rosmarin, den wir im Hochbeet haben. Der wächst so üppig, da merkt man, das ist halt mediterran.
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0: Nur für Ihre Planung, falls Sie noch einkaufen müssen. Sie müssen für einen Tag mehr einkaufen an diesem Wochenende, gell? Morgen ist Feiertag hier bei uns im Saarland. Morgen ist Mariä Himmelfahrt. Nur im Saarland und in Teilen Bayerns.
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0: Um 19:30 mit Dominik Holl im Studio. Guten Morgen.
2: Guten Morgen. Feuer bei Ottweiler gelöscht. Dort haben rund 3,5 Hektar in einem Waldgebiet gebrannt. Die Nachlöscharbeiten dauerten bis in die Nacht an. Die B420 zwischen Ottweiler und Fürth ist laut Polizei noch voll gesperrt. Umleitungen sind eingerichtet. Waldbrand in der Eifel. Dort werden aktuell rund 1800 Menschen in Sicherheit gebracht. Weil die Flammen nur noch wenige hundert Meter von der Gemeinde Hürtgenwald in Nordrhein-Westfalen entfernt sind, muss sie teilweise evakuiert werden. Vulkan sorgt für Flugausfälle. Wegen des Ausbruchs des Ätna bleibt der Airport Catania auf Sizilien weiterhin gesperrt. Seit dem Vulkanausbruch vor einer Woche wurden hunderte Flüge gestrichen, umgeleitet oder hatten sich verspätet. Ernteausfälle in Deutschland befürchtet. Wegen der anhaltenden Hitze und Trockenheit wird der Ertrag in diesem Jahr besonders bei Weizen und anderen Getreiden unterdurchschnittlich ausfallen. In Süddeutschland drohen teilweise sogar vollständige Ausfälle. Kaum klimatisierte Klassenräume im Saarland. Der Regionalverband Saarbrücken bringt aktuell den Einbau von Sonnenschutzanlagen an Fenstern voran. Klassenzimmer mit Klimaanlagen gibt es dort aber keine. Der Saar-Pfalz-Kreis setzt auf Lüftungsanlagen mit automatisierter Nachtauskühlung. Im Kreis Merzig-Wadern gibt es hingegen Schulen mit klimatisierten Räumen. Und Opferzahl nach Erdbeben steigt. In Kolumbien ist die Zahl der Toten nach den schweren Erdstößen auf über 280 gestiegen. Laut Behörden konnten knapp 350 weitere Menschen gerettet werden. 100 weitere werden nach wie vor vermisst.
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0: Heute bis zu 39 Grad, viel Sonnenschein von früh bis spät. Morgen am Samstag dann vielleicht 2 Grad weniger, bis zu 37 Grad. Ab und an ein paar Wölkchen am Himmel. Gewitter nicht ganz ausgeschlossen, auch der ein oder andere Schauer. Am Sonntag geht es dann auf 30 Grad runter.
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0: Wir haben wegen des Brandes bei Ottweiler die Sperrung der B420 zwischen Ottweiler und Steinbach in beiden Fahrtrichtungen. Geblitzt wird momentan in Überrot in der Limbacher Straße und auf der A6 Mannheim Richtung Saarbrücken in Höhe der Grumbachtalbrücke. Gute Fahrt!
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0: Ein grüner VW Bulli aus dem Jahr 1978 ist gerade auf dem Weg Richtung St. Wendel. Vielleicht sehen Sie ihn. Er wird gesteuert von unserem Reporter Max Zettler. Die freuen sich über Lichthupe. Gleich meldet er sich live hier.
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0: Guten Morgen.
1: Hier ist SR3 Saarlandwelle am Freitag. Morgen findet in St. Wendel ein Hip-Hop-Festival statt, schon zum 4. Mal. Unser Reporter Max Zettler hat sich heute Morgen ins Gummimobil geschwungen, ist nach St. Wendel gefahren, um mal zu gucken, wie die Aufbau- und die Vorbereitungsarbeiten laufen. Schönen guten Morgen nach St. Wendel.
2: Guten Morgen. Ich stehe jetzt vor dem Rathaus hinter der Stadtbücherei in St. Wendel auf dem Reseeplatz. Ich sehe da hinten schon den Bauhof. Der baut hier schon brav. Oh, der winkt sogar. Hallo.
1: Der hört uns.
2: Der baut schon Bauzäune und Blumenkästen auf. Ist echt so, wahrscheinlich. Und hier ist schon... Also ich stehe eigentlich unter einer großen schwarzen Bühne mit dem St. Wendel-Logo drauf. Ist alles schon brav aufgebaut, waren schon fleißig hier die letzten paar Tage. Und jetzt gerade vor ein paar Minuten ist der künstlerische Leiter der Blockparty angekommen, Brice Bartone. Sag mal, was muss denn noch alles gemacht werden heute?
3: Heute wird noch einiges gemacht. Erstmal liebe Grüße an alle da draußen. Es werden heute Graffiti-Wände aufgestellt. Wir haben auch eine riesen Fassade, die ganze Zeit gemalt wird. Wir bauen jetzt noch Pavillons auf, wir bauen Dekorationen auf, damit die Workshop-Zone für die Kids super eingerichtet ist. Wir bauen Schattenmöglichkeiten, Wasserdiffuser, weil es wird ja heiß am Wochenende. Deshalb bei bestem Wetter haben wir dann von 14 Uhr bis quasi 4 Uhr nachts Hip-Hop-Festival in St. Wendel, kostenfrei für alle.
2: Das ist mega cool, dass das kostenlos ist, auch auf jeden Fall. Das war tatsächlich eine Frage, die du mir jetzt ein bisschen vorweggenommen hast, mit dem, nicht, weil das kostenlos ist, sondern wie ihr für Abkühlung sorgt. Du hast gesagt, es gibt Wasserdiffusoren. Ich sehe schon den einen Pass.

0: Pavillon wieder hier steht, sehr gut. Theoretisch unter der Bühne, den Acts, die holen sich zumindest keinen Sonnenbrand. Aber wie sorgt ihr noch für Abkühlung?
1: Also zum einen haben wir super Glück, weil die Bibliothek selbst uns einen riesen Schatten bietet. Das heißt, wir haben da auch drüber nachgedacht, der Schatten ist vor der Bühne ab 17 Uhr und um 17 Uhr öffnet die Bühne. Das heißt, das ist eine Sache, über die wir uns Gedanken gemacht haben. Und das andere ist, wir werden noch Sonnensegel haben, aber wir haben quasi einfach das ganze Team, alle Freiwilligen, wir sind ja ein Verein, gefragt, ey, habt ihr Pavillons? Das heißt, es wird nachher genau über den Tag super viele Pavillons gebracht, Schirme und genau, wir sorgen auf jeden Fall für Abkühlung. Das Coole ist, wir werden auch auf jeden Fall stilles Wasser frei rausgeben für alle, damit niemand überhitzt.
0: Da können die 37 Grad auf jeden Fall kommen morgen. Der Aufbau geht gleich so richtig los. Also wie gesagt, der Bauhof ist schon da hinten. Morgen stehen hier auf der Bühne 7 Rapperinnen und Rapper aus ganz Europa. Was ich eigentlich ganz cool finde. Es kommt jemand aus Italien, es kommt jemand aus Großbritannien. Jetzt ist St. Wendel jetzt nicht unbedingt das Paradebeispiel für die urbane Großstadt. Oh, da hinten kommt so ein Reinigungsmobil. Kann da auch kommen. Jetzt sieht man hier nebenan noch so einen kleinen süßen Brunnen. Es gibt viele Bäumchen. Ich kann die Dächer der Häuser von hier unten sehen. Fries, warum bringt ihr den Rap ausgerechnet nach St. Wendel?
1: Tatsächlich ist das durch einen Zufall entstanden, weil ich aus St. Wendel komme und das so eine Idee war, die ich als Kind hatte. Man musste immer aus dem Saarland super weit fahren, um solche Events zu sehen. Und deshalb haben wir uns gedacht, komm, lass das einfach in klein machen. Und dann hat plötzlich jeder Ja gesagt. Und dann hatten wir plötzlich Grammy-Gewinner auf dem Festival und es geht weiter halt. Und jetzt jedes Jahr, wir haben 90 Leute im Backstage, wir laden insgesamt 30 Künstlerinnen, internationale Künstlerinnen und Künstler dann ein. Also es wird auf jeden Fall eine coole Edition.
0: Also ich bin auch sehr gespannt, was das morgen wird. Du hast schon eben die Graffiti-Wand angesprochen, die werde ich mir dann so in einer Stunde vielleicht mal anschauen. Vielleicht darf ich da auch mal so einmal drüber sprayen. Mal gucken.
2: Max, ich muss dir noch eines sagen. Das ist kein Reinigungsmobil, das ist eine Kehrmaschine.

SR3 Saarlandwelle mit einem aktuellen Verkehrshinweis von der A8 Pirmasens Richtung Saarlouis. Zwischen Einöd und Limbach Gefahr durch ein defektes Fahrzeug auf der rechten Spur. Fahren Sie da vorsichtig. Kommen Sie gut zu Ihrem Ziel. 7:48 Uhr.

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1: Ein Großeinsatz bei Ottweiler gestern wegen eines Waldbrandes. Er ist die ganze Nacht über auch noch gelöscht worden bzw. gearbeitet worden, dass ein Wiederaufflammen verhindert wird. Unser Reporter ist heute Morgen vor Ort. René Henken ist schon sehr früh hingefahren. Im Hintergrund haben wir immer mal wieder auch so das typische Geräusch gehört, wenn ein Feuerwehreinsatz irgendwo war. Man hat immer noch Pumpen gehört und das Gemurmel von Feuerwehrleuten. René ist noch vor Ort. Sind noch viele Feuerwehrleute da, René?
2: Ja, das kann man schon sagen. Also jetzt sind wieder deutlich mehr Feuerwehrleute hier. Über 100 Einsatzkräfte sind hier, auch der Saarforst. Die schauen halt jetzt, wo die einzelnen Glutnester hier im Wald sind und versuchen dann auch, die dann noch zu löschen. Das ist auch eine Drohne für im Einsatz, um sich das ganze Gebiet anzuschauen. Weil betroffen ist eine Fläche von ungefähr 14 Fußballfeldern und da haben so rund 3,6 Hektar gebrannt auf dieser Fläche. Und das muss man jetzt mit den Drohnen halt eben abschauen. Es sind auch mehrere Wasserwerfer im Einsatz hier, um das Ganze halt zu löschen. Und die Gefahr besteht eben auch, dass einzelne Bäume, die halt angetotelt sind, umfallen oder dass da Äste abstürzen. Deswegen macht das Ganze auch den Einsatz hier, sage ich mal, gefährlich. Und da geht es auch nicht so schnell voran. Vor allem, weil auch der Boden noch umgegraben werden muss, weil eben ja auch die Wurzeln teilweise brennen. Und so anders kommt man ja gar nicht dann an die Glutnester ran, die dann auch im Boden sind, um dann quasi das Feuer hier endgültig zu löschen. Wie lange das Ganze dauert, das konnte mir die Feuerwehr nicht sagen. Also das wird es wahrscheinlich heute auch noch den ganzen Tag hier dauern, dass sie hier im Einsatz sind. Die B420, die ist immer noch gesperrt hier. Und warum das Feuer ausgebrochen ist, das kann bis jetzt noch keiner sagen. Also die Polizei sagt, die können erst in den Wald gehen und dann ermitteln, wenn auch der ganze Feuerwehreinsatz beendet ist.
1: Jedenfalls sind auch mehrere Einsatzkräfte dabei verletzt worden. Es musste zwischendurch auch ein Campingplatz und eine Gaststätte geräumt werden. Danke an René Henken vor Ort für die aktuellen Informationen. Mehr Infos in der SR-Info-Rundschau um 8.

gestern Abend Premiere auf der Bergehalde in Ensdorf. Da ist das neue Stück aufgeführt worden bei den Opernfestspielen Saar, die Westside Story. Wie war's denn? Thema um 20 nach 8 hier in SR3. Guten Morgen, wir waren mit dabei.

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7: Um 8 Uhr mit Kerstin Gallmeier. Guten Morgen und unter anderem mit diesen Themen. Nach Waldbrand bei Ottweiler, die Nachlöscharbeiten laufen. Wegen Trockenheit. Bauernverband in Deutschland befürchtet teils totalen Ernteausfall und...
8: Jetzt geht's um Gold oder Silber. Komm, der stolpert, er stürzt. 17 Sekunden sind's. Er hat Gold. Was für ein Finish!
7: Leo Neugebauer wird Zehnkampf-Europameister, Niklas Kaul holt Silber. Das Wetter im Saarland, heute unter viel Sonnenschein der Höhepunkt der Hitzewelle mit 35 bis 39 Grad. Nach dem Waldbrand bei Ottweiler ist die Feuerwehr weiter im Einsatz. Nach ihren Angaben geht es jetzt vor allem darum, die bestehenden Glutnester zu löschen. Aktuelle Infos von René Henken, unserem Reporter vor Ort.
9: Mehr als 500 Einsatzkräfte von Feuerwehr, THW, DRK und Katastrophenschutz waren gestern ab kurz nach 16 Uhr vor Ort. Zwischen Ottweiler und Steinbach haben rund 3,6 Hektar Wald auf einer Fläche von rund 14 Fußballfeldern gebrannt. Nachdem die Feuerwehr bis in die Nacht verhindern konnte, dass sich das Feuer weiter ausbreitet, stehen heute vor allem die Nachlöscharbeiten an. Dafür muss unter anderem der Boden umgepflügt werden. Auch eine Drohne ist im Einsatz, um die Glutnester im Wald zu identifizieren. Wie lange der Einsatz noch dauert, ist unklar. Bei dem Einsatz sind bis jetzt 4 Feuerwehrleute wegen der enormen Hitze und der starken Rauchentwicklung verletzt worden. Die Menschen rund um Ottweiler wurden bis zum späten Abend aufgefordert, Fenster und Türen geschlossen zu halten. Die Warnung ist mittlerweile aufgehoben. Außerdem wurden ein Campingplatz und eine Gaststätte sicherheitshalber evakuiert. Die B420 ist zwischen Ottweiler und Steinbach weiterhin voll gesperrt.
7: Was die Ursache für den Brand war, kann laut Polizei in Neunkirchen erst ermittelt werden, wenn das Feuer vollständig gelöscht ist und die Gefahrenstellen beseitigt sind. Seit gestern hat sich auch in der Eifel ein Waldbrand ausgebreitet. Deshalb werden seit dem frühen Morgen 1.800 Menschen in Sicherheit gebracht. Wie die Gemeinde Hürtgenwald in Nordrhein-Westfalen mitteilte, wird ein Ortsteil evakuiert. Die Flammen haben sich bis auf wenige hundert Meter angenähert. Laut Feuerwehr brennt eine Fläche der Größe von etwa 35 Fußballfeldern. Seit gestern Nachmittag sind dort hunderte Rettungskräfte im Einsatz. Bei der Saarbahn wird heute ab 11 Uhr wieder gestreikt. Das hat die Lokführergewerkschaft GDL dem SR mitgeteilt. Wie lange der Streik dauert, ist wieder offen. Es ist mittlerweile der 14. Warnstreik. Die Gewerkschaft kündigte an, auch künftig auf kürzere Streikintervalle zu setzen. Die Saarbahn erklärte, das Streikverhalten sei nicht kalkulierbar. Daher wolle man mit einem Ersatzkonzept weiter dafür sorgen, dass insbesondere der Schüler- und Pendlerverkehr abgesichert ist. Es ist heiß und auch in den Schulen schwitzen Schülerinnen, Schüler und Lehrpersonal. Doch an den weiterführenden Schulen im Saarland gibt es kaum klimatisierte Klassenräume. Das hat eine SR-Anfrage bei den Kreisen als größte öffentliche Schulträger und beim Bistum Trier als größtem privaten Schulträger ergeben. SR-Inforeporterin Johanna Hitschler fasst die Ergebnisse zusammen.
10: Beim Regionalverband Saarbrücken, dem größten Schulträger im Saarland, habe man zwar den Einbau von Sonnenschutzanlagen an Fenstern vorangetrieben, Klassenzimmer mit Klimaanlagen gebe es aber keine. so ein Sprecher. Auch sonst tut sich nur vereinzelt was. Lüftungsanlagen und Fußbodenkühlung sind beim Neubau der Saloya Anne-Frank-Schule geplant. Der Saar-Pfalz-Kreis setzt statt auf Klimaanlagen auf Lüftungsanlagen mit automatisierter Nachtauskühlung. Ja zu echten Klimaanlagen, sagt der Kreis Merzig-Wadern. Die Friedrich-Bernhard-Karcher-Schule in Beckingen hat 6 klimatisierte Klassenzimmer und ein Lehrerzimmer mit Klimaanlage. Gekostet hat das 144.000 Euro. Außerdem ist die Klimaanlage für 2 Dachgeschossräume im Gymnasium am Stephansberg in Merzig gerade für 12.000 Euro erneuert worden. Das Schulbauprogramm Baustein fördert unter anderem Hitzeschutzmaßnahmen für Schulen. Im Fördertopf liegen rund 230 Millionen Euro von EU, Bund und Saarland.
7: Unter der aktuellen Hitze und Trockenheit leiden auch die Tiere im saarländischen Wald. Laut Landesjägermeister Josef Schneider sind besonders Rehe betroffen. Sie ernähren sich überwiegend von feuchtem Futter. Dieses fehlt laut Schneider in diesem Jahr. Deshalb seien deutlich mehr Tiere abgemagert als in den vergangenen Jahren. Auch andere Tiere wie Fuchs, Dachs und Wildkaninchen finden wegen der Hitze weniger Fressen. Wer den Tieren im Wald helfen will, empfiehlt Schneider, Wasserwannen aufzustellen. Das Wasser müsse aber regelmäßig ausgetauscht werden, damit sich dort keine Viren oder Bakterien ansammeln. Die Trockenheit macht auch besonders der Landwirtschaft zu schaffen. Vor allem Weizen, Kartoffeln und Zuckerrüben sind betroffen. Der Bauernverband in Deutschland befürchtet, in einigen Gebieten ist ein totaler Ernteausfall möglich. Mehr von ARD-Hauptstadtkorrespondent Jim Bob Nikschas.
6: Vor allem beim Getreide rechnet der Bauernverband in diesem trockenen Jahr mit einer Ernte deutlich unter dem Durchschnitt. Gerade beim Weizen, sagt der Verbandspräsident Joachim Ruckwied dem Redaktionsnetzwerk Deutschland. Größere Einbußen wird es demnach wohl auch bei Raps, Kartoffeln, Gemüse und Zuckerrüben geben, ebenso bei Körnermais und Sojabohnen. Vor allem in Süddeutschland könnte die Ernte teilweise ganz ausfallen. Im Norden sieht es laut Ruckwied etwas besser aus, weil es dort häufiger geregnet hat. Überall wächst jedoch auch weniger Futter für die Tiere nach. Zum Teil müssen Landwirte Kühe und Schweine deshalb früher schlachten als geplant. Der Bauernpräsident warnt, dass die wirtschaftliche Lage für viele Betriebe schon jetzt brutal angespannt ist. Ruckwied fordert deshalb Unterstützung von der Politik. Die könnte zum Beispiel die Zuschüsse der EU an die Bauern früher auszahlen oder die Steuern auf Diesel senken, schlägt Ruckwied im TV-Sender Phoenix vor.
7: Nach dem schweren Erdbeben in Kolumbien ist die Zahl der Toten auf mehr als 280 gestiegen. Wie die Behörden mitteilten, konnten weitere 348 Menschen gerettet werden. Es werden aber immer noch hunderte Menschen vermisst. Rettungskräfte suchen nach ihnen unter den Trümmern. Am Montag hatte das Beben der Stärke 7,4 den Westen Kolumbiens erschüttert. Mitten in der Urlaubszeit sitzen tausende Touristen auf Sizilien fest. Der Ausbruch des Ätna sorgt dafür, dass der Flughafen von Catania wieder gesperrt werden musste. Starts und Landungen wurden bis Samstag früh gestrichen. Nach Angaben der Flughafenleitung hängt der Betrieb von der weiteren Aktivität des Vulkans, der Windrichtung und der Konzentration von Asche in der Luft ab. Seit Beginn des Ausbruchs vor einer Woche wurden schon hunderte Flüge gestrichen oder umgeleitet. In Lettland hat in der Nacht ein NATO-Kampfjet eine Drohne abgeschossen. Die Armee sprach von einem ausländischen Flugobjekt, das wegen Russlands elektronischer Kampfführung in den lettischen Luftraum geraten sei. Das lässt vermuten, dass es sich um eine ukrainische Drohne handelte. Lettland grenzt im Osten an Russland. Seit Beginn des russischen Kriegs gegen die Ukraine kommt es in den Nachbarländern immer wieder zu Luftalarm und Drohnenabschüssen. In Großbritannien hat der bekannte Rechtspopulist Nigel Farage wieder einen Sitz im Parlament. Der Chef der Partei Reform UK hat eine Nachwahl in seinem Wahlkreis an der englischen Küste gewonnen. Wichtigster Gegenkandidat war ein Komiker in einem Mülleimerkostüm namens Cout Binface. Die großen Parteien hatten die Wahl boykottiert. Farage war einer der prominentesten Vorkämpfer für den Brexit. Er hatte seinen Parlamentssitz wegen Korruptionsermittlungen abgegeben. Und wir kommen wieder zurück ins Saarland. Seit rund einem Jahr hat das Saarland sein eigenes Klimaschutzkonzept. Die Landesregierung hatte es Ende Juli 2025 vorgestellt. Normalerweise hätte ein Jahr später ein Fortschrittsbericht vorgelegt werden müssen. Das Umweltministerium plant allerdings, diesen Bericht erst im September zu veröffentlichen. Mehr von SR-Politikreporter Marco Karp.
11: Nach dem gesetzlichen Zeitplan hätte der Bericht spätestens Ende Juli vorliegen müssen. Warum dieser nicht eingehalten werden konnte, dazu äußerte sich das Umweltministerium auf SR-Anfrage nicht. Der Umweltverband Greenpeace kritisiert das. Der Bericht sei wichtig, um den Fortschritt bei den Maßnahmen zum Klimaschutz nachvollziehen zu können. Der Verband hofft, dass es keine taktischen Gründe für die Verzögerung gebe, etwa die Regionalverbandswahl Ende August. Das Klimaschutzkonzept listet 180 Einzelmaßnahmen auf, mit dem Ziel, dass das Saarland bis 2045 klimaneutral wird. Basis dafür ist die Transformation der Stahlindustrie, der Ausbau von Photovoltaik und Windkraft sowie eine Verkehrswende.
7: Bei der Leichtathletik-EM in Birmingham hat das deutsche Team gestern seinen bislang erfolgreichsten Tag gefeiert. Insgesamt gab es 2x Gold, 1x Silber und 2x Bronze. Nach seinem WM-Titel ist Zehnkämpfer Leo Neugebauer nun auch Europameister vor Niklas Kaul. Für die Rundschau Irina Knepp.
12: Über die Ziellinie taumelnd hat sich Leo Neugebauer zum König der Athleten gekrönt. Im abschließenden Rennen über die 1500 Meter rettete er seinen Vorsprung auf Niklas Kaul in einem packenden Finish gerade so ins Ziel. Für Neugebauer ist es nach WM-Gold im Vorjahr der zweite große Titel seiner Karriere. Kaul holte Silber. Den deutschen Doppelsieg rundete Youngster Amadeus Gräber mit einem starken achten Platz ab. Über die 3000 Meter Hindernis hatte zuvor Gesa Krause die erste Goldmedaille für das deutsche Team gewonnen. Es war bereits ihr dritter EM-Titel. Platz 3 sicherte sich Krauses Teamkollegin Olivia Gürt. Den deutschen Medaillenabend rundete Henrik Janssen mit Bronze im Diskuswurf ab.
7: Und bei der Turn-Europameisterschaft in der kroatischen Hauptstadt Zagreb steht Pauline Schäfer-Betz im Schwebebalkenfinale. An ihrem Spezialgerät wurde die aus dem Saarland stammende Turnerin in der Qualifikation Sechste. Im Teamwettkampf der Frauen wurde Schäfer-Betz in der Qualifikation Vierte und hat im Finale am Sonntag Medaillenchancen. Und das war die SR-Info-Rundschau mit Kerstin Gallmeier am Freitagmorgen. Wir haben es 8.10 Uhr und Michael Friemel ist wieder da. Moin Michael.
13: Moin, da bin ich.
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13: Und da gebe ich an dieser Stelle sofort weiter an unseren Wetterexperten Tim Steger.
15: Also der Hochsommer bäumt sich nochmal auf und heute ist möglicherweise dann der heißeste Tag diese Woche und auch dieser Hitzewelle mit bis zu 39 Grad heute Nachmittag. Und dazu viel Sonne, ist eine relativ trockene Luft, also Schwüle ist noch nicht das Thema, aber trotzdem das Temperaturniveau ist extrem hoch und deswegen auf jeden Fall auch eine hohe Wärmebelastung und Waldbrandgefahr ist auch Stufe 4 von 5 verbreitet im Saarland, also da sollte man auch drauf achten, auf keinen Fall irgendwelche Zigarettenkippen rausschnippen und offenes Feuer im Wald verbietet sich ja eh.
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13: Wegen des Feuerwehreinsatzes in Sachen Waldbrand ist die B420 zwischen Ottweiler und Steinbach bei Ottweiler immer noch in beiden Richtungen gesperrt. In Saarbrücken ist die Mahlstatter Brücke in Höhe der Hohenzollernstraße nach einem Unfall gesperrt und sie melden aktuelle Blitzer am Ortseingang von Steinberg, wenn man aus Morscholz kommt, in Überroth in der Limbacher Straße und auf der A6 Mannheim Richtung Saarbrücken Höhe der Krumbachtalbrücke. Danke fürs Durchgeben.
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13: Schönen guten Morgen, schönen Freitag. Am Mikrofon ist Michael Friemel.
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0: Das war in den letzten Jahren immer ein Publikumsrenner, wenn oben am Saarpolygon gespielt wurde, wenn Opernfestspiele waren. In diesem Jahr ist es die West Side Story, die dort aufgeführt wird. Gestern Abend war die große Premiere und Julia Becker war für uns da. Hallo Julia, grüß dich, guten Morgen.
1: Guten Morgen.
0: Und wie war's?
1: Es war sauschön.
0: Ja?
1: Also ich war richtig begeistert. Das Stück, die West Side Story, so eine Romeo und Julia Geschichte, viel Drama, große Liebe und Kämpfe auf diesem staubigen Boden da oben,
0: ja,
1: auf der Riesenbühne vor dem Polygon. Das war richtig gut. Das Orchester, 30 Musiker und Musikerinnen, dann die Choreografien vom Regisseur Till Nau. Das ist im Musical Business so ein richtiger Vollprofi. Also das hat man gesehen, was der mit dem Ensemble da angestellt hat. Und das hatte eine richtige Kraft. Und die Musik, es war einfach fantastisch. Wir können ja mal kurz reinhören.

0: sagen wir mal so, kennt man, ne?
1: Kennt man, hat echt großen Spaß gemacht, wirklich.
0: Wie wissen die, das, der Star ist ja ehrlich gesagt das Polygon. Ist die Halde. Wie war es denn da, genau, die Stimmung?
1: Also hier zum Beispiel, ne, bei diesem Amerika-Song war dann das Polygon in den passenden Farben beleuchtet, rot, blau und weiß. Die Handys sind immer wieder hochgegangen, weil die Leute einfach richtig begeistert waren, wie dieses Ding da ausgesehen hat. Also das hat sich ganz toll ergänzt und ja, die Leute waren hin und weg. Wir lassen die selber erzählen.
2: Mir gefällt es sehr gut. Ist ein besonderer Ort hier, die Bergehalde, und ein Musical hier erleben zu dürfen, hat was ganz Besonderes.
3: Also ich muss mal sagen, hier oben ist sehr imposant. Erstmal sehr gut illuminiert. Das sah dann ein Aushängeschild, ne?
4: Also ich finde es sehr schön, ja. Sehr, sehr gut gefällt mir das hier. Also ich bin absoluter West Side Story Fan auch und ich lieb's. Wir haben gerade uns über den tollen Sonnenuntergang unterhalten. Fantastisch, ja, sehr gut.
0: Ja, und imposant, weil es da so staubig ist da oben. Ja, ganz genau.
1: Und der Sonnenuntergang, der war auch noch so ein Star, ne?
0: Das, der Sonnenuntergang ist da, das Polygon und natürlich das Stück und das Ensemble. Das ist das letzte Mal in diesem Jahr gewesen, ne? Dass es da oben stattfindet.
1: Das ist erstmal das letzte Mal, weil da wird jetzt groß umgebaut und man weiß auch noch nicht so richtig, wie es aussieht mit der Zukunft der Opernfestspiele, aber man sollte sich das auf jeden Fall mal geben.
0: Es soll, es soll ja zugängiger gemacht werden da oben, deswegen macht man das Ganze ja. Und ich glaube, was du mir so geschildert hast, ist es auch gut. Tut man gut daran.
1: Ja, die haben in den letzten 2 Jahren echt gelernt. Also mit den Bussen hat hin gut funktioniert. Zurück bin ich gelaufen. Ich hatte wirklich keine Lust, auf die Busse zu warten. Das dauert dann richtig. Und es ist da oben auch echt staubig. Also ich glaube nicht, dass sie neuen Boden verlegen. Aber falls sie noch zum Polygon gehen, zur Westside Story bis zum 30. August, bitte keine weißen Sachen anziehen. Das geht in die Buchs. Ich hatte schwarze Füße gestern auch.
0: Nicht die gute Schickelja anziehen.
1: Nee, auf gar keinen Fall.
0: Also bis Ende des Monats kann man es noch gucken. Die Westside Story dieses Jahr auf der Bergehalde. Die Opernfestspiele am Saarpolygon. Danke, Julia.

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9: Es wird 8:30.
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10: Mit Lisa Krauser, Gemäue. Nach dem Waldbrand bei Ottweiler ist die Feuerwehr immer noch damit beschäftigt, die letzte Glutnächte zu löschen. Zwischen Ottweiler und Steinbach hat gestern noch mit der Mäh wie 3 Hektar Wald gebrannt. Über 500 Leute von der Feuerwehr, vom THW und vom Rote Kreuz waren im Einsatz. 4 Feuerwehrleute sind wegen der Hitze und dem Rauch verletzt gen. In der Eifel hat es noch viel größerer Waldbrand gen. Ganzer Ortsteil von der Gemeinde Hürtgenwald ist heute Morgen evakuiert gen. Insgesamt 1800 Leute, weil die Flamme so nah an der Ort rankommen sind. Dass es schon so lange nicht rennt, macht achter Landwirtschaft zu schaffen. Unter anderem für die Weize und für die Krummbeere sieht es nicht gut aus. Der Bauernverband hat Angst, dass in manche Gegenden in Deutschland die ganze Ernte verdruckeln kann. Seit gut einem Jahr hat Saarland ein eigenes Klimaschutzkonzept. Im Juli hätte die Landesregierung einen sogenannten Fortschrittsbericht vorlegen müssen, hat sie aber nicht gemacht. Der soll erst im September kommen. Der Umweltverband Greenpeace findet das gar nicht gut. Der Bericht wäre wichtig, damit man gucken kann, was die Maßnahme von der Regierung beim Klimaschutz bringe. Und es nimmt kein Ende mit dem Zorris zwischen der Saarbahn und der Gewerkschaft von der Lokführer, GDL. Die Streike hat morgen schon nochmal ab 11 Uhr. Die Gewerkschaft hat schon angekündigt, dass es jetzt mehr kürzere Streiks gehen soll. Das ist jetzt schon der 14. in dem Tarifkonflikt. Von der Saarbahn heißt, dass sie mit Ersatzkonzepte dafür sorge, dass zumindest die Schüler in die Schule und die Pendler auf die Arbeit kommen.
11: Dankeschön, Lisa.
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11: Blauer Himmel, Sonnenschein pur und Temperaturen heute bis zu 39 Grad. Der Höhepunkt der Hitzewelle morgen 37, am Sonntag bis zu 30 Grad. Nächste Woche fallen wir unter die 30-Grad-Marke.
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11: Die B420 ist zwischen Ottweiler und Steinbach in beiden Richtungen wegen des Feuerwehreinsatzes gesperrt. Dann ist in Saarbrücken die Mahlstädter Brücke in Höhe der Hohenzollernstraße nach einem Unfall gesperrt und geblitzt wird am Ortseingang von Steinberg, wenn man aus Morscholz kommt, in Überroth in der Limbacher Straße und auf der A6 Mannheim Richtung Saarbrücken Höhe Krumbachtalbrücke.
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11: Guten Morgen, hier ist Michael Frieme. Ich wünsche Ihnen allen einen schönen Freitag.
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Guten Morgen, SR3 Saarlandwelle hier am Freitag. Es ist 20 Minuten vor 9. Komm, wir gehen zurück in die 80er Jahre. Ein Hit, der heute 40. oder der diesen Sommer 40. Geburtstag feiert, jetzt. Hier ist Hans-Rudolf Kunze mit Finden Sie Mabel.

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1: Live-Musik, Tanz, Graffiti, Urban Art, tolles Gemeinschaftsgefühl, das steht morgen in St. Wendel im Mittelpunkt. Morgen wird dort nämlich Hip-Hop gefeiert mit der Blockparty. Und unser Reporter Max Zettler ist mit dem Gumo-Mobil hingedüst und guckt sich die Aufbauarbeiten an. Hallo nochmal nach St. Wendel.
2: Guten Morgen. Die laden jedes Jahr zur Blockparty, ist ja das vierte Mal, dass das stattfindet, sogenannte Writer ein. Und die sprühen dann irgendeine Hausfassade oder sowas ein. Vorhin habe ich schon ein paar gesehen. Da sind dann, es gibt eins mit abstrakten Bienen und eins, wo so die Wand so ein bisschen aufreißt, so mit so Papier, als würde man da so die Hand durchstecken. Es gibt eine Rap-Oma, habe ich vorhin gesehen. Da sind die Leute auch sehr stolz drauf, wurden wir schon angequatscht. Und jetzt stehen wir vom diesjährigen Bild. Am Ende der Brühlstraße, an der Fassade vom Waffenweißgerber. Man sieht schon ein bisschen was. Also die Künstlerin kann jetzt leider noch nicht mit mir quatschen. Die ist aus Brüssel und die liegt wahrscheinlich noch im Bett. Aber man kann schon so ein paar Umrisse erkennen. Es gibt so gelb eingemalt, so Personen. Man sieht schon so ein paar blaue Gesichter. Also es wird ein riesiges Bild. Es wird deutlich größer als die anderen Bilder. Wer mir aber was dazu erzählen kann, ist Brice Bartone, künstlerischer Leiter von der Blockparty. Den habe ich mir jetzt einfach mal mitgeschnappt hier. Du kannst noch nicht viel zu dem Bild sagen, aber es wird allgemeine Überraschung wahrscheinlich, ne?
3: Yes, also die Enthüllung wird eins der Highlights des Festivals auf jeden Fall. Am Samstag wird man auf jeden Fall auch schon 90% des Bildes sehen. Cool. Am Sonntag wird es fertig gemalt, da muss die Künstlerin auch wieder nach Brüssel. Und ja, ich kann nur sagen, kommt nach St. Wendel, guckt euch diese Fassade an, die ist 17 Meter hoch. Unser Steiger ist am Limit. Genau, und wir sind sehr, sehr, sehr stolz drauf, dass wir das machen können und auch eine gewisse historische Arbeit irgendwie in der Stadt machen können, auch was das bleibt. Genau.
2: Spannend, was das hier auf jeden Fall wird. Du hast den Steiger schon erwähnt. Hier ist so eine riesige Hebebühne neben mir links. Und auf der Hebebühne und rundum stehen Malkästen und Pinsel. Also die Künstlerin aus Brüssel, die malt gar nicht oder die sprayt gar nicht mit so den klassischen Graffiti-Spraydosen, wie man das so aus dem Stereotyp kennt oder wie man das eigentlich so davon kennt. Wie ungewöhnlich ist das, Brice?
3: Das ist gar nicht ungewöhnlich. Genau, im Street-Art-Bereich auch Graffiti gibt es super viele Arten zu malen. Also die Spraydose ist das, womit es angefangen hat, ne, in den 70ern. Aber da ist der Kreativität keine Grenzen gesetzt. Genau. Und uns ist wichtig, dass wir halt immer auch Künstlerinnen und Künstler buchen, die aus der Szene sind, die aus der Kultur sind. Genau wie Jota, auch aus Belgien, die dieses fantastische Bild malt.
2: Die sind alle real, wenn man das so sagen kann. Ich selbst kann ja leider jetzt nicht zur Dose greifen, aus verschiedenen Gründen. Aber ich muss ja auch nicht zur Dose greifen. Die Leute können morgen selbst zur Dose greifen, weil es gibt Workshops dazu, ne, Brice?
3: Yes, es gibt kostenfreie Workshops in den Bereichen Graffiti, Scratching, also DJing. Und auch im Tanzbereich haben wir auch einen Workshop und die sind alle kostenfrei. Wichtig ist halt, wenn man teilnehmen will, gerade für die Jüngeren, aber auch für Ältere, wir sind wirklich offen für alle, ist um 14 Uhr am besten schon da zu sein, weil da kommen die Anmeldungen dann quasi, wir haben auch schon Anmeldungen vorher, aber man kann sich vor Ort noch anmelden, das wollten wir offen lassen, weil wir ein offenes Festival sind. Also 14 Uhr ankommen, könnt ihr euch in eine Liste eintragen und dann könnt ihr auch die Spraydose in die Hand nehmen.
2: 14 Uhr ist auch offizieller Start von dem Ding hier, dann geht's los und dann kann man sich, wenn man jetzt nicht unbedingt Lust auf Graffiti oder Tattoo-mäßig hat, kann man sich eben auch die Live-Musik angucken. Es gibt Tanzbattles, also es gibt den ganzen Tag was zu gucken und vor allem zu hören.
1: Blockparty in St. Wendel. Max Zetter war mit dem Gummimobil bei den Aufbauarbeiten.
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1: Schön, dass wir gemeinsam in diesen Tag gestartet sind. Ich habe für Sie noch eine aktuelle Verkehrsmeldung. Betrifft die A1 Saarbrücken Richtung Trier. Zwischen Riegelsberg und Holz gefahrt euch ein defektes Auto auf der rechten Spur und durch Plastikteile auf allen Fahrstreifen. Bis bald. Tschüss.
2: Das war Guten Morgen mit Michael Friemel.
3: Es ist einfach echt traurig, weil es so unvorstellbar ist. Wenn er weg ist, war es das, ja.
4: Auf Wiedersehen, Herr Friemel.
3: So kommt ja nichts mehr.

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6: 9 Uhr. Nach dem Waldbrand in Ottweiler ist die Feuerwehr weiter im Einsatz. Nach eigenen Angaben geht es jetzt vor allem darum, die bestehenden Glutnester zu löschen. Gestern Nachmittag waren mehr als 500 Einsatzkräfte von Feuerwehr, THW, DRK und Katastrophenschutz vor Ort. SR-Reporter René Henken berichtet vom Einsatzort.
7: Zwischen Ottweiler und Steinbach haben rund 3,6 Hektar Wald auf einer Fläche von rund 14 Fußballfeldern gebrannt. Nachdem die Feuerwehr bis in die Nacht verhindern konnte, dass sich das Feuer weiter ausbreitet, stehen heute vor allem die Nachlöscharbeiten an. Dafür muss unter anderem der Boden umgepflügt werden. Auch eine Drohne ist im Einsatz, um die Glutnester im Wald zu identifizieren. Wie lange der Einsatz noch dauert, ist unklar. Bei dem Einsatz sind bis jetzt 4 Feuerwehrleute wegen der enormen Hitze und der starken Rauchentwicklung verletzt worden. Die Menschen rund um Ottweiler wurden bis zum späten Abend aufgefordert, Fenster und Türen geschlossen zu halten. Die Warnung ist mittlerweile aufgehoben.
6: Die B420 ist zwischen Ottweiler und Steinbach weiterhin voll gesperrt. Die Evakuierung von Hürtgenwald-Gey in der Eifel ist abgeschlossen. Das teilte der Kreis Düren mit. Ein Waldbrand hat sich dem Gemeindeteil auf wenige hundert Meter genähert. Es stehen etwa 300 Hektar in Flammen. Das entspricht einer Fläche von etwa 420 Fußballfeldern. Laut Bürgermeister Kranen ist die Bundeswehr mit 2 Panzern im Einsatz, die Schneisen in den Wald schlagen, um besser löschen zu können. Dazu sind noch 3 Löschhubschrauber bestellt worden. Die Gemeinde spricht von einer Großschadenslage. Offen ist, ob noch weitere Ortsteile der 9000 Einwohnergemeinde Hürtgenwald evakuiert werden müssen. Bei der Saarbahn wird heute ab 11 Uhr wieder gestreikt. Das hat die Lokführergewerkschaft GDL dem SR mitgeteilt. Wie lange der Streik dauert, ist wieder offen. Es ist mittlerweile der 14. Schwanstreik. Die Gewerkschaft kündigte an, auch künftig auf kürzere Streikintervalle zu setzen. Die Saarbahn erklärte, das Streikverhalten sei nicht kalkulierbar. Daher wolle man mit einem Ersatzkonzept weiter dafür sorgen, dass insbesondere der Schüler- und Pendlerverkehr abgesichert ist. Der Deutsche Bauernverband sieht wegen der andauernden Trockenheit die Ernte in Gefahr. Präsident Ruckwied sagt in mehreren Interviews, in Teilen von Süddeutschland könne es sogar zu einem kompletten Ernteausfall kommen. Mit deutlich schlechteren Erträgen rechnete er etwa bei Getreide, Kartoffeln und Gemüse. Große Probleme sieht der Bauernverbandspräsident auch dort, wo keine Futterpflanzen nachwachsen. Schon jetzt seien einige Landwirte gezwungen, Tiere früher als geplant zu schlachten. In Großbritannien hat der Rechtspopulist Nigel Farage wieder einen Sitz im Parlament. Der Chef der Partei Reform UK hatte eine Nachwahl in seinem Wahlkreis an der englischen Küste gewonnen. Wichtigster Gegenkandidat war ein Komiker in einem Mülleimerkostüm namens Count Binface. Die großen Parteien hatten die Wahl boykottiert. Farage wurde als Vorkämpfer des Brexit bekannt. Für SR Info Christoph Prössel.
8: Er hatte mit seinem Rücktritt als Abgeordneter von Clacton die Wahl ausgelöst. Er steckt in einer Spendenaffäre. Das Parlament hatte eine Untersuchung gegen ihn eingeleitet. Farage versuchte sich zu wehren, indem er argumentierte, die Menschen von Clacton sollten nun über ihn entscheiden. Farage war für den Schritt, diese Wahl ausgelöst zu haben, kritisiert worden. Die Wahl hat mehrere hunderttausend Euro gekostet. Bei der Verkündigung der Ergebnisse war Farage nicht anwesend. Offenbar wollte er vermeiden, neben Count Binface in der Ritterrüstung gefilmt zu werden.
6: Bei der Leichtathletik-EM in Birmingham hat das deutsche Team seinen bisher erfolgreichsten Tag hinter sich. Gold und Silber gab es im Zehnkampf der Herren. Leo Neugebauer gewann knapp vor Niklas Kaul. Schon zum dritten Mal wurde Gesa Krause aus Trier Europameisterin über 3000 Meter Hindernis. Bronze holte Olivia Gürth. Dritter im Diskuswerfen wurde Henrik Jassen. Und das waren die Nachrichten mit Luisa Oberhauser. 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
9: Heute der Höhepunkt der fünften Hitzewelle mit 35 bis 39 Grad. Es ist überhaupt nicht schwül, nur heiß. Die Nacht vielerorts tropisch über 20 Grad. Morgen bleibt es trotz mehr Wolken meist trocken bis 37 Grad heiß. Der Sonntag hat nur maximal 31 Grad.
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9: A1 Richtung Trier zwischen Riegelsberg und Rolls, ein Liegenbleiber auf der rechten Spur und Plastikteile auf der Autobahn. Zwischen Ottweiler und Steinbach, beide Richtungen, die B420 ist gesperrt, der Feuerwehreinsatz läuft. Die Mahlstatter Brücke in Saarbrücken in Höhe der Hohenzollernstraße ist gesperrt nach einem Unfall. Und noch zwei Blitzer, Steinberg rein aus Morscholz und auf der A6 nach Saarbrücken in Höhe der Grumbachtalbrücke. Kommen Sie gut an, 9.05 Uhr.
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9: 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Es ist Freitag, im Studio ist Christian Job. Hallo.

Die Eagles, how long? Ja, Büroutensilien als Rhythmusinstrumente, das ging früher besser. Heute, wie klingt eine E-Mail? Keine Ahnung, aber so eine schöne alte Schreibmaschine, die hat wunderbar geklackert. Mit Dolly Parton. 9 to 5.

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1: Es ist die fünfte Hitzewelle in diesem Sommer. Heute Temperaturen bis 39 Grad. Gestern Nachmittag eine riesige Rauchwolke über Ottweiler. Der Wald hat gebrannt zwischen Ottweiler und Steinbach. In der Spitze waren 500 Einsatzkräfte vor Ort. Mehreren Stunden lang gab es die Warnung, Fenster und Türen geschlossen zu halten bis zum späten Abend. Und in der Nacht hat die Feuerwehr verhindern können, dass sich das Feuer weiter ausbreitet. Aber der Einsatz läuft noch. Und unser SR3-Reporter René Henken ist vor Ort. René, wie geht's für die Feuerwehr jetzt weiter?
2: Ja, über 100 Einsatzkräfte sind jetzt immer noch hier dran, löschen auch noch weiter im Wald. Also ich stehe jetzt auch hier mitten im Wald, wo es gestern richtig gebrannt hat. Da sind auch so Sprenkler aufgestellt. Das sieht so ein bisschen aus wie die Gartensprenkler, die man von zu Hause kennt. Bisschen größer natürlich, aber so kann man sich das vorstellen. Die drehen dann rum und löschen noch alles. Und man sieht auch einzelne Stellen noch, wo es noch qualmt. Also hier im Boden, da brennt es auf jeden Fall noch. Außerdem ist im Moment auch eine Drohne oder mehrere Drohnen, die sind hier im Einsatz. Und da schaut dann auch die Feuerwehr über dem gesamten Gelände, wo noch Glutnester sind. Und der Saarforst, der ist auch hier, der schaut sich dann zum Beispiel auch an, wo die Feuerwehr hingehen kann, weil eben die Gefahr auch ist, dass einzelne Bäume umfallen können, weil die durch das Feuer halt auch geschädigt sind. Bei mir ist Andreas Kuhn von der Feuerwehr im Landkreis Neunkirchen, der Pressesprecher. Also was ist denn im Moment so wirklich das Schwierige hier an dem Einsatz?
3: Das Schwierige hier im Einsatz ist das unwegsame Gelände, das wir hier vorfinden. Der Hang ist sehr, sehr steil. Hier haben wir viele umgestürzte Bäume, haben auch das Problem, dass diese Bäume von dem Feuer geschädigt sind. Es kann zu Astbruch kommen oder weitere Bäume können umfallen. Natürlich auch die Temperatur und der Rauch, der hier immer noch entsteht, ist natürlich auch so eine Gefahr für die Feuerwehrleute, die hier noch im Einsatz sind. Und wir haben hier auch das Problem, dass wir natürlich Wasser in den Wald, in dieses unwegsame Gelände bringen müssen. Und das geht nur mit Schlauchleitungen über mehrere Kilometer. Und das ist schon eine Herausforderung, dieses Wasser hier zur Brandstelle vorzubringen.
2: Vor allem, weil ihr auch damit rechnet, dass der Einsatz ja wirklich heute noch mehrere Stunden, wenn nicht sogar den ganzen Tag geht, jetzt auch wenn es da heute noch mal richtig warm wird. Ist das ein größeres Problem, auch das Wasser hier hinzubekommen, auch die Menge über den gesamten Tag?
3: Ja, jetzt wo die Schlauchleitungen liegen, haben wir jetzt weniger Probleme, aber bis die Schlauchleitungen gelegen haben und auch nachher wieder der Rückbau, das ist schon ein großer logistischer Aufwand, der hier geleistet werden muss.
2: Ja, und das Schwierige ist hier auch, haben Sie mir eben gesagt, dass die Wurzeln teilweise brennen. Das ist die einzelnen Stellen, die man sieht, wenn es aus dem Boden rausqualmt. Deswegen muss der Boden hier ja auch teilweise umgepflügt werden. Also der Einsatz hier, der dauert auf jeden Fall noch wirklich ziemlich lange an. Und bis alles gelöscht wird, bis alles gelöscht ist, dauert es dann noch.
1: Jetzt ist es ja seit Wochen Wüsten und furztrocken. Kann man zur Brandursache schon was Genaueres sagen?
2: Bis jetzt nicht. Also die Polizei sagt, solange der Einsatz hier von der Feuerwehr läuft, können die Brandermittler noch gar nicht in den Wald gehen. Also das dauert erstmal, bis hier alles gelöscht ist. Außerdem muss danach dann geschaut werden, wo können die Brandermittler überhaupt hin, weil ja eben die Gefahr ist, dass noch Bäume umfallen. Also bis wir wissen, wodurch dann hier der Waldbrand ausgebrochen ist, wird sicherlich noch ein paar Tage dauern.
1: Waldbrand bei Ottweiler, immer noch 100 Einsatzkräfte vor Ort. René Henken, unser SR3-Reporter.

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1: Ein laues Lüftchen mit super Orgelsound und natürlich Blue Eye, Frank Sinatra bei SR3. Es ist 9:30.
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1: Dominik Holl.
3: Feuerwehreinsatz bei Ottweiler. Nach dem Großbrand in einem Waldstück sind noch mehr als 100 Einsatzkräfte vor Ort, um bestehende Glutnester zu löschen. Wegen des Vorfalls bleibt die B420 zwischen Ottweiler und Fürth nach wie vor voll gesperrt. Zwei Panzer im Einsatz. Beim Waldbrand in der Eifel sind mittlerweile auch Kräfte der Bundeswehr vor Ort, um die Flammen zu bekämpfen. Dort stehen rund 300 Hektar Wald im Brand. Zuvor wurde ein Teil der Gemeinde Hürtgenwald erfolgreich evakuiert. Streik bei der Saarbahn. Ab 11 Uhr legen die Fahrer erneut ihre Arbeit nieder. Die Lokführergewerkschaft GDL hatte zudem angekündigt, auch künftig auf kürzere Streikintervalle zu setzen, um die Arbeitskampfmaßnahmen gegebenenfalls kurzfristiger anzukündigen. Und Rechtspopulist zurück im Parlament. Nigel Farage, Chef der britischen Partei Reform UK, hat sein Mandat bei einer Nachwahl erneut gewonnen. Wichtigster Gegenkandidat war ein Komiker in einem Mülleimerkostüm namens Count Binface. Farage hatte seinen Parlamentssitz wegen Korruptionsermittlungen abgegeben.
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1: Höhepunkt der fünften Hitzewelle heute mit 35 bis 39 Grad, aber es ist überhaupt nicht schwül, nur heiß.
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1: Nach dem Waldbrand, die B420 zwischen Ottweiler und Steinbach ist in beiden Richtungen immer noch gesperrt. Jetzt heißt es bis circa 11 Uhr. Und neue Blitzer, Steinberg rein aus Morschholz und auf der A6 nach Saarbrücken hin in Höhe der Grumbachtalbrücke. Kommen Sie gut an.
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1: Es ist Freitag, im Studio ist Christian Job und jetzt

0: Udo Jürgens, der Mann für die großen Gesten auf der Bühne, auch und immer in der Saarlandhalle. Nur die Sieger stehen im Licht, sie steht im Stall.
1: 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Ich brauche einen Mann, den das über anpacken kann und nachts nicht mehr ist. Schlafen kann ich selber. Ich muss mal einen Schluck trinken. Ich habe nämlich einen Krimmel auf der Schalmei. Wei, geht es los, Caro? Oh, Caro, guck mal mir ein Gesicht, was ich wie ein Hut habe. Wie eine Forelle. Forellen, da hätte ich gerade Lust drauf. Caro, wei bitte hier auf, mein Minka zu zänken. Das ist ein zahnlos alt Kätzchen. Ja, die Zähte, wo das die Forellen aus der Pfanne geholt hat, die Zähte sind drin. Und wei denke ich schon gerade an Forellen erst beim 1. März. Wie waren die Forelle so klein? Also die hat uns Minka mit dem Erlätzchen Zand noch verschläft. Wie soll ein Mensch, der körperlich schafft, da wo satt gern? Ja, da braucht man keinen ausgewachsenen Menschenesseladen, wenn nur Kinderforelle gibt. Ist ja Hunger ihr Heimgang, wie ich komme sein. Aber ist denn eine realistische Person? Ich wollte nicht Sohn, kein Erja, etwas Verwandtschaft. Und vielleicht braucht man ja auch mal nie. Da musst du als Frau den Nerven behalten. Wenn ich am Michelsdach erladen, servieren ich nicht mit platte weiß Fleisch. Und da kriegt jeder ein Kinderschnitzel. Und wir sind da still quitt. Weine und Bauernweisheit. Bei Geld und Gut hat der Bauer Mut.

0: britische Band mit R, die Rubettes. You're the reason why. Gleich noch eine britische Band mit R, mit neuer Musik, die Rolling Stones und In the Stars.
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Chöre fast wie die Beach Boys und der kernige Keith. Die Rolling Stones, neu In the Stars, Foreign Tongues, heißt das Album, war Album der Woche bei SR3. In dieser Woche hören wir Sting live im Museum in Amsterdam. Klingt auch super. Nächste Stunde. Ansonsten klanglich sind wir auch noch bei der West Side Story. Gestern Abend Premiere, die Opernfestspiele am Saarpolygon. SR3, der Freitagvormittag mit Diana Ross. You keep me hanging on.

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5: 10 Uhr. Wegen eines Waldbrandes ist heute früh ein Teil einer Eifelgemeinde evakuiert worden. Etwa 1.800 Menschen mussten ihre Häuser und Wohnungen verlassen. In Hürtgenwald hatten sich die Flammen bis auf wenige hundert Meter an die Ortsgrenze ausgebreitet. Vor Ort verfolgt Benedikt Herf den Einsatz.
6: Die Bundeswehr ist im Einsatz. Mit zwei Panzern versuchen die jetzt Schneisen in den Wald zu schlagen, damit man da besser löschen kann. Außerdem wird auf einen Löschhubschrauber gewartet und weitere sind auch noch bestellt. Mittlerweile soll eine Fläche von 300 Hektar betroffen sein. Und das Wetter, das macht der Feuerwehr Sorgen. Es ist nämlich nicht ideal, um einen Waldbrand zu löschen. Die Temperatur ist zu hoch, die Luftfeuchtigkeit ist zu hoch und der Wind ist auch nicht ganz passend dafür.
5: Außerdem ist das Gebiet durch Weltkriegsmunition belastet. Nach Angaben der Behörden im Kreis Düren dürfen deshalb keine Feuerwehrleute mit Löschrucksäcken zu den Brandherden. Im Saarland ist nach dem Waldbrand in Ottweiler die Feuerwehr weiter im Einsatz. Es gehe jetzt vor allem darum, bestehende Glutnester zu löschen. Gestern waren am Nachmittag mehr als 500 Einsatzkräfte von Feuerwehr, THW, DRK und Katastrophenschutz vor Ort. Zwischen Ottweiler und Steinbach haben rund 3,6 Hektar Wald auf einer Fläche von rund 14 Fußballfeldern gebrannt. Für die Nachlöscharbeiten muss heute unter anderem der Boden umgepflügt werden. Auch eine Drohne ist im Einsatz. Sie soll weitere Glutnester ausfindig machen. Wie lange der Einsatz noch dauert, ist unklar. Auch die Brandursache steht noch nicht fest. Der ehemalige polnische Regierungschef Morawiecki ist aus seiner Partei PiS ausgeschlossen worden. Nach einem TV-Bericht hat das parteiinterne Disziplinargericht eine entsprechende Entscheidung getroffen. Morawiecki und eine größere Gruppe von Abgeordneten seien ausgeschlossen worden, da sie die Fraktion der PiS verlassen und neue Fraktionen beigetreten wären. Die frühere Regierungspartei war Ende Juli zerbrochen. Auslöser war ein Machtkampf zwischen PiS-Gründer Kaczynski und Morawiecki. Letzter wollte den von Kaczynski verordneten Rechtsdrall nicht mittragen. In Lettland hat in der Nacht ein NATO-Kampfjet eine Drohne abgeschossen. Die Armee sprach von einem ausländischen Flugobjekt, das wegen Russlands elektronischer Kampfführung in den lettischen Luftraum geraten sei. Das lässt vermuten, dass es sich um eine ukrainische Drohne handelte. Lettland grenzt im Osten an Russland. An den weiterführenden Schulen im Saarland gibt es kaum klimatisierte Klassenräume. Das hat eine Anfrage bei den Kreisen als größten schulöffentlichen Träger und beim Bistum Trier als größtem privaten Schulträger ergeben. SR-Reporterin Johanna Hitschler.
7: Beim Regionalverband Saarbrücken, dem größten Schulträger im Saarland, habe man zwar den Einbau von Sonnenschutzanlagen an Fenstern vorangetrieben, Klassenzimmer mit Klimaanlagen gäbe es aber keine, so ein Sprecher. Auch sonst tut sich nur vereinzelt was. Lüftungsanlagen und Fußbodenkühlung sind beim Neubau der Saarloja-Anne-Frank-Schule geplant. Der Saar-Pfalz-Kreis setzt statt auf Klimaanlagen auf Lüftungsanlagen mit automatisierter Nachtauskühlung. Ja zu echten Klimaanlagen, sagt der Kreis Merzig-Wadern. Die Friedrich-Bernhard-Karcher-Schule in Beckingen hat 6 klimatisierte Klassenzimmer und ein Lehrerzimmer mit Klimaanlage. Gekostet hat das 144.000 Euro.
5: Das Schulbauprogramm Baustein fördert unter anderem Hitzeschutzmaßnahmen für Schulen. Im Fördertopf liegen rund 230 Millionen Euro von EU, Bund und dem Saarland. Bei der Saarbahn wird in knapp einer Stunde wieder gestreikt. Es ist mittlerweile der 14. Warnstreik der Lokführergewerkschaft GDL. Wie lange er dauert, ist wieder offen. Die Gewerkschaft kündigte an, auch künftig auf kürzere Streikintervalle zu setzen. Die Saarbahn setzt das Ersatzkonzept weiter fort, sodass insbesondere der Schüler- und Pendlerverkehr abgesichert sei. Und das waren die Nachrichten mit Luisa Oberhauser. 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
8: Heute der Höhepunkt der fünften Hitzewelle mit 35 bis 39 Grad. Überhaupt nicht schwül, nur heiß. Die Nacht wird vielerorts tropisch sein, über 20 Grad. Morgen bleibt es trotz mehr Wolken meist trocken bis 37 Grad heiß. Und der Sonntag hat nur maximal 31 Grad.
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8: Waldbrand bei Ottweiler nach Steinbach hin. Die B420 ist immer noch in beiden Richtungen gesperrt. Momentan sieht es aus, in einer Stunde könnte wieder freie Fahrt sein. Und aktuelle Blitzer Steinberg rein aus Morschholz und die A6 Richtung Saarbrücken an der Grumbachtalbrücke. Kommen Sie gut an. Bing, genau 10.05 Uhr.
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8: Mit Christian Jo, blauer Himmel im Saarland, blauer Himmel im Radio, Adriano Celentano und Azzurro.

0: Billy Joel. All for Lena. Klatschmarsch.
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0: Sting. Und das live, nur mit zwei Gitarren, akustisch aufgenommen in Amsterdam im Rijksmuseum. Live at the Rijksmuseum. So heißt das Album, das alle Hits hat, eben in diesem rein akustischen Sound und dann noch im Klangteppich von so einem großen Museumsfoyer. Da schwingt mehr und das klingt super. Sting, Every Little Thing She Does Is Magic.

Pop und fertig. Sting, Every Little Thing She Does Is Magic, live aus dem Rijksmuseum in Amsterdam. Da hängt ein Rembrandt und zwar die Nachtwache und deswegen heißt das Album The Night Watch. Gleich ist unser SR3-Gärtner da und es ist trocken im Garten. Wir gießen ein bisschen.

0: SR3, der Vormittag im Sommer, im heißen Sommer, im Hitzesommer, im trockenen Sommer. Und das gilt natürlich auch für den Garten. Unser SR3-Gärtner Harry Lawall ist im Studio. Schönen guten Morgen.
1: Guten Morgen.
0: Ich glaube, ich frotzel immer, wir sind das einzige Land, das ein Lebensmittel, bestes Trinkwasser, wenn man es an der Wasseruhr bezahlen kann, unbegrenzt in den Garten hauen kann. Was muss ich dann unbedingt gießen?
1: Also das liegt natürlich im Auge des Betrachters, welchen Schwerpunkt er setzt. Aber für mich zu Hause ist das Gemüse. Ich habe Hochbeete, ich habe ein Gewächshaus und da muss gegossen werden. Das hat alles eine gewisse Größe erreicht. Vor allen Dingen Paprika hängen voll, Auberginen hängen voll, Tomaten hängen voll. Da kann ich jetzt nicht sagen, ihr bekommt kein Wasser mehr. Also schwerpunktmäßig gießen, vielleicht ab und zu durchdringend gießen, statt jeden Abend Wasserspiele zu veranstalten oder jeden Morgen so mit der feinen Brause ganz fein verteilen und dabei mehr die Wasseruhr im Auge als die Pflanzen im Auge halten. Das wäre falsch.
0: Mhm. Bambus sieht übel aus, der Rasen sowieso. Kommt alles wieder, oder?
1: Ja, das kommt alles wieder. Der Rasen wird natürlich eher als Wiese wiederkommen. Die widerstandsfähigen Grasarten und Sorten, die setzen sich dadurch. Viele Pflanzen zeigen jetzt auch einfach tagsüber, dass es trocken ist. Die rollen Blätter ein, zum Beispiel Bambus. Der sieht aus, als wäre er vertrocknet. Aber morgens stehen die teilweise wieder ganz normal da und rollen dann im Laufe des Tages wieder die Blätter ein.
0: So. Und morgens und abends, wenn es nicht ganz so heiß ist, können wir ein bisschen schaffen und gehen an die Beerenfrüchte, an die Johannisbeeren und die Himbeeren. Da muss ich jetzt irgendwie ran und muss die zurückschneiden, wenn sie geerntet sind. Fangen wir mit den Johannisbeeren an. Rote und weiße sind so ähnlich, die muss man anders schneiden als die schwarzen.
1: Ja, ich fange bei den schwarzen an. Das ist am einfachsten. Die schwarze Johannisbeere fruchtet an dem Holz, was dieses Jahr gewachsen ist, am besten. Das heißt, alles, was Früchte getragen hat, kann rausgeschnitten werden. Und zwar so, dass junge Triebe von diesem Jahr stehen bleiben. Allerdings würde ich dieses Jahr zur Vorsicht raten, erst noch einmal diese ganz heißen Tage, die kommen, abwarten. Denn wenn ich auch altes Holz rausnehme, nehme ich trotzdem beschattende Blätter raus und der Rest kriegt die Sonne voll ab und da kann es Sonnenbrand geben.
0: Also ein bisschen warten.
1: Ja, und die roten und die weißen? Die fruchten am 2- und 3-jährigen Holz. Das heißt, alles, was ins vierte Jahr geht, kann rausgenommen werden zugunsten der jüngeren Triebe. Und wenn Sträucher zu stark aus dem Boden austreiben und zu viele Triebe bringen, kann man auch jetzt junge Triebe ja quasi ausreißen, um die ein bisschen lichter zu gestalten. Das gilt für alle.
0: Die diesjährige Johannisbeermarmelade oder der Gelee sind gemacht. Wir schneiden schon ein bisschen fürs nächste Jahr und über die Himbeeren reden wir auch noch in dieser Sendung.

0: Einmal Werbung sieht man ewig einen mit dem Kanister zur Tanke laufen. Fats Domino und I'm Walking. Es ist 10:30.
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0: Dominik Holl.
2: Streik bei der Saarbahn. In einer halben Stunde beginnt der nächste Ausstand. Die Lokführergewerkschaft GDL hatte heute Morgen kurzfristig dazu aufgerufen. Die Saarbahn bietet ein Ersatzkonzept mit Bussen und vereinzelt fahrenden Saarbahnen an. Waldbrand in der Eifel. Kräfte der Bundeswehr sind mit 2 Panzern vor Ort, um die Flammen zu bekämpfen. Dort stehen 300 Hektar Wald in Brand. Zuvor wurde ein Teil der Gemeinde Hürtgenwald erfolgreich evakuiert. Lettland schießt Drohne ab. Ein Flugobjekt hatte in der Nacht die lettische Grenze von Russland und Belarus aus überquert. Ein Kampfjet der NATO hat es daraufhin abgeschossen. Es handelte sich wahrscheinlich um eine ukrainische Drohne. Und kaum klimatisierte Klassenräume im Saarland. Das hat eine Recherche des SR ergeben. So bringt der Regionalverband Saarbrücken aktuell den Einbau von Sonnenschutzanlagen an Fenstern voran. Der Saar-Pfalz-Kreis setzt auf Lüftungsanlagen mit automatisierter Nachtauskühlung. Und im Kreis Merzig-Wadern gibt es hingegen Schulen mit klimatisierten Räumen.
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0: Mit der Nachtauskühlung wird's nichts, denn kommende Nacht ist es meistens tropisch über 20 Grad. Bis dahin der Höhepunkt der 5. Hitzewelle, heute 35 bis 39 Grad.
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0: A8 Richtung Luxemburg am Dreieck Saarlouis liegen Gegenstände. Wir haben zwischen Ottweiler und Steinbach die B420 immer noch gesperrt wegen des Feuerwehreinsatzes. Vielleicht in einer halben Stunde geht da wieder was. Und Sie melden Blitzer Fürstenhausen rein aus Werden und in Steinberg, wenn Sie aus Morscholz reinfahren.
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0: Mit Christian Job, schönen Freitag. Hier geht's mit Lynn Anderson in den Rosengarten, aber gleich schneiden wir die Himbeeren.

0: 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Der Vormittag, unser SR3-Gärtner Harry Laval ist im Studio. Wir reden über die Obststräucher und haben schon die Johannisbeeren geschnitten und fit gemacht für die nächste Ernte im kommenden Jahr, Himbeeren. Da ist es ja so, dass es auch zwei Sorten gibt, die frühen und die späten. Ich habe manche Himbeeren bis in den Dezember geerntet.
1: Ja, also es gibt zwei grundsätzliche Unterschiede. Es gibt zweimal tragende Himbeeren und einmal tragende. Die einmal fruchtenden, die werden ganz einfach nach der Ernte geschnitten. Da wird alles, was gefruchtet hat, rausgeschnitten und die jüngeren Triebe stehen lassen. Und da kann man auch so ein bisschen Auslese treffen, dass das, was stehen bleibt, in etwa die gleiche Stärke und Länge hat. Bei den mehrfach fruchtenden ist es so, die sind dieses Jahr wie eine Einmaltragende, also eine Rute vom letzten Jahr hat dieses Jahr Früchte getragen. Wenn ich die stehen lasse, macht die nächstes Jahr Seitentriebe und fruchtet da noch einmal. Das macht man sich zum Beispiel bei den sogenannten Herbsthimbeeren zunutze. Das sind Zweimaltragende, die allerdings nach der ersten Ernte komplett abgeschnitten werden und dann nächstes Jahr relativ spät im Sommer wieder fruchten.
0: Mhm. Auch jetzt da, weil es so heiß ist, ein bisschen noch in Ruhe lassen.
1: Auch da ein bisschen in Ruhe lassen. Und die später tragenden, die kommen ja jetzt erst so richtig in die Ernte. Die werden natürlich irgendwann im Oktober, November in der nach dem Ende der Vegetationsperiode erst abgeschnitten.
0: Und die vom Dezember, also die allerletzten, die ich dann so nehme, ja, die kann ich auch bis Frühjahr oder muss
1: ja,
0: ich
1: ja.
0: Natürlich. Also habe ich noch ein bisschen Zeit zu arbeiten. Ja. Harry Laval, herzlichen Dank.
1: Gerne.

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ELO mit Musik aus dem Film Xanadu, der tolle Musik hatte, aber ansonsten nicht so doll war. All over the world. SR3 am 14. August. Heute feiern wir den Geburtstag von David Crosby. Vor 2 Jahren und ein bisschen ist er gestorben, aber heute ist sein 85. Geburtstag. David Crosby von Crosby, Stills and Nash. Das war, ja, wenn man so will, eine der ersten Supergruppen in der wilden Hippie-Zeit, Ende der 60er. David Crosby kam von den Byrds. Von Buffalo Springfield hatte Stephen Stills dort keine Lust mehr und aus England kam Graham Nash von den Hollies, der keine Lust mehr hatte auf die Tralalala-Pop-Songs. Wo die sich getroffen haben, ist bis heute ein bisschen im Nebel. Und wenn man alle drei gefragt hat, die einen sagen, ja, das war doch bei der Party von Mama Cass in Los Angeles im Laurel Canyon abends. Und da haben wir zum ersten Mal zusammen gesungen. Sagten alle, nein, das war doch dort in der Nähe bei Joni Mitchell. Die hatte eingeladen. Und da haben wir uns kennengelernt. Und da haben wir zum ersten Mal gesungen. Vor allem hatte man damals bewusstseinserweiternde Substanzen eingeworfen, sodass das keiner mehr weiß. Crosby, Stills and Nash. And Young, denn der Kanadier Neil Young war zeitweise auch dabei. Jetzt zum 85. von David Crosby. Teach the Children. Was bringen wir den Kindern bei? Auf einer Party nicht so wegföhnen, dass man am nächsten Morgen nicht mehr genau weiß, wo man war und was passiert ist.

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4: 11 Uhr. Im Tarifkonflikt bei der Saarbahn beginnt in diesen Minuten erneut ein Streik der Lokführer. Es ist der insgesamt 14. Warnstreik der Lokführergewerkschaft GDL. Wie die Saarbahn mitteilte, fährt die Linie S1 seit heute Morgen nach dem Ersatzfahrplan, also eingeschränkt zwischen Riegelsberg Süd und Saargemünd. Wie lange die GDL heute streikt, ist unklar. SR-Inforeporter Laszlo Mura.
5: Die Gewerkschaft hat dazu angekündigt, auch künftig auf kürzere Streikintervalle zu setzen und die Arbeitskampfmaßnahmen gegebenenfalls kurzfristiger anzukündigen. Außerdem erhebt die GDL den Vorwurf, die Geschäftsführung der Saarbahn habe beschlossen, den Busfahrern eine außertarifliche Sonderzahlung zu zahlen. 80 Euro für jeden Dienst am Ruhetag bis Ende des Jahres. Wer Geld dafür und zusätzliche externe Ersatzverkehre hat, der habe auch Geld für einen Abschluss auf Marktniveau für die Eisenbahnen, so die GDL weiter.
4: Die Gewerkschaft kündigte bereits an, auch morgen und am Sonntag bei der Saarbahn streiken zu wollen. In der Eifel rückt ein Waldbrand immer näher an ein Wohngebiet heran. In der nordrhein-westfälischen Gemeinde Hürtgenwald mussten deshalb nach Informationen des Westdeutschen Rundfunks 2200 Menschen ihre Häuser und Wohnungen verlassen. Reporter berichten von einer Fläche von 300 Hektar, die in Flammen stehen soll. Erschwert wird der Feuerwehreinsatz in dem Gebiet durch Weltkriegsmunition im Boden. Die Bundeswehr unterstützt mit 2 Panzern beim Löschen. In der Automobilindustrie in Deutschland arbeiten so wenig Menschen wie zuletzt vor über 20 Jahren. Zum Ende des ersten Halbjahres waren es rund 690.000 Beschäftigte. Das sind 40.000 weniger als noch vor einem Jahr. Besonders stark fiel der Stellenabbau bei den Zulieferern von Teilen und Zubehör aus. Auch bei den Automobilherstellern selbst sind zahlreiche Jobs weggefallen. Lediglich Karosseriebauer und deren Zulieferer konnten Stellenzuwächse verzeichnen. Der Verband der Automobilindustrie warnte im Mai vor einem Verlust von bis zu 225.000 Arbeitsplätzen bis zum Jahr 2035. NATO-Kampfjets haben in der Nacht über Lettland eine Drohne abgeschossen. Das unbemannte Fluggerät war, nach Angaben der lettischen Streitkräfte, in den Luftraum des Landes eingedrungen, und zwar in der Nähe der Grenze zu Russland. Für SR-Info Arne Bartram.
6: Die Bevölkerung wurde aufgefordert, sich in Sicherheit zu bringen. Woher die Drohne genau kam, ist offiziell noch unklar. In den vergangenen Monaten waren häufiger Drohnen in die baltischen Staaten Lettland, Estland und Litauen geflogen. Die Behörden vermuten, dass sie aus dem Ukraine-Krieg stammen und Russland sie gezielt in die NATO-Staaten umlenkt, um zu provozieren. Vor einigen Tagen hatte der litauische Geheimdienst gewarnt, Russland könnte erbeutete ukrainische Drohnen einsetzen, um Angriffe im Baltikum vorzutäuschen. So solle die Unterstützung für die Ukraine und die Geschlossenheit der NATO geschwächt werden. Lettland, Litauen und Estland zählen zu den entschiedensten Unterstützern der Ukraine im russischen Angriffskrieg.
4: Der Fortschrittsbericht zum Klimaschutzkonzept der saarländischen Landesregierung verzögert sich. Nach Angaben des Umweltministeriums soll er erst im September vorgelegt werden. Nach dem gesetzlichen Zeitplan hätte der Bericht spätestens Ende Juli vorliegen müssen. Zu den Gründen hat sich das Umweltministerium bislang nicht geäußert. Das Klimaschutzkonzept listet 180 Einzelmaßnahmen auf, mit dem Ziel, dass das Saarland bis 2045 klimaneutral wird. Basis dafür ist die Transformation der Stahlindustrie, der Ausbau von Photovoltaik und Windkraft sowie eine Verkehrswende. Die Arbeitskammer des Saarlandes fordert mehr Mitbestimmung von Betriebs- und Personalräten. Bei der Vorstellung des neuen Betriebsbarometers der Kammer hieß es, Betriebs- und Personalräte dürften nicht erst beteiligt werden, wenn die wesentlichen Entscheidungen schon getroffen seien. Bei grundlegenden Entscheidungen seien sie eher schlecht eingebunden. Für das Barometer waren rund 150 Arbeitnehmervertreter aus dem Saarland befragt worden. Die Arbeitskammer forderte weitere Maßnahmen zur Stärkung der Mitbestimmung. So sollte bei der Wirtschaftsförderung auch berücksichtigt werden, ob eine Firma überhaupt eine Arbeitnehmervertretung hat. Das waren die Nachrichten mit Magnus Neuschwander. 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
7: Heute der Höhepunkt der fünften Hitzewelle, 35 bis 39 Grad. Hier flirrt schon ein bisschen die Luft. Es ist überhaupt nicht schwül, nur heiß. Heute Nacht vielerorts tropisch über 20 Grad. Morgen mehr Wolken, trotzdem bleibt es meist trocken bis 37 Grad heiß. Und der Sonntag hat maximal 31 Grad.
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7: A1 Richtung Saarbrücken, die Einfahrt Bierfeld. Dort liegen Gegenstände. Wir haben zwischen Ottweiler und Steinbach immer noch in beiden Richtungen die Sperrung der B420. Und sie melden Blitzer. Saarbrücken, die Richard-Wagner-Straße, Fürstenhausen, Rhein aus Werden und am Eingang Steinberg aus Richtung Morschholz. Kommen Sie gut an. 11.05 Uhr.
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News und Your Wildest Dreams. SR3, der Vormittag am Freitag. Das hier sind Pauken von Show Wadi Wadi, Under the Moon of Love, Under the Moon of Musical. Hoch droben am Saarpolygon, West Side Story. Gestern Abend Premiere und wir waren dabei. Ausschnitte gleich.

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Der Freitagvormittag im Radio, gestern eine große Premiere. Bisschen staubig auf der Halde Duhamel Ensdorf. Die Opernfestspiele am Saarpolygon an Riesenbühne und es war Musical West Side Story.

0: Japan-Festspiele, aber nicht geknödelt. So muss es sein. Die Songs kennt man. Ein Hit jagt den nächsten. Große Stimmen, tolle Tänze. Till Now, selbst Musical-Darsteller, hat die Choreografien gedengelt, gleichzeitig Regie geführt. 100 Menschen auf und hinter der Bühne, ein Mammutprojekt, gigantische Kulisse, Saarpolygon und pünktlich zum Beginn der Vorstellung ist die Sonne untergegangen. Das gefällt doch.
1: Super klasse, vor allen Dingen, dass man die Möglichkeit hat, an so einem schönen Ort mit Geschichte was Neues zu sehen, Kultur zu erleben, hier auf der Bergehalde. Finde ich ein tolles Erlebnis, also bin total begeistert.
2: Wir waren schon auf der Zauberflöte, aber das hier ist nochmal was ganz anderes, super toll.
3: Also ich bin absoluter West Side Story Fan auch und ich lieb's. Wir haben gerade uns über den tollen Sonnenuntergang unterhalten, fantastisch, ja, sehr gut.
4: Das ganze Ding hier auf dem Polygon ist Wahnsinn, die Show ist Wahnsinn und der Hintergrund ist sensationell.
5: Es war super toll.
0: Stück Leon an der Pause, Hage Guess. Im dritten Jahr in Folge die Opernfestspiele da oben, Produzent Joachim Arnold hat schon viel Oper und Musical ins Saarland gebracht und das ist auch wieder was Besonderes gewesen. Dass die Leute hochkommen, ist nicht selbstverständlich. Man muss ja Zeit investieren. Shuttlebusse, die fahren, aber das dauert. Vorstellung bis fast nach Mitternacht und dann muss man wieder runter.
6: Ich glaube, die Leute kommen heutzutage, wenn Festspiele wirklich Festspiele sind. Das heißt, es ist egal, wo es stattfindet. Es muss extrem spektakulär, unglaublich und atemberaubend sein. Egal, die können auf dem Mond stattfinden, wenn es was Spektakuläres ist, dann kommen die Leute auch. Das Teuerste, was wir heute haben, ist Zeit. Und wenn die Leute tatsächlich einen Abend hier verbringen und sich die Mühe machen, hochzufahren, dann wollen sie hierhin.
0: Wenn zum Mond Shuttlebusse fahren, auch dahin. Bis zum 30. August ist die Westside Story auf dem Spielplan am Saarpolygon. Wer gut zu Fuß ist, der kann zum Rückweg auch selbst runterlaufen, denn bis die Busse losfahren, dauert ein bisschen. Essen und Trinken gibt's oben. Und noch ein Tipp von unserer Reporterin Julia Becker, nichts Weißes anziehen. Es ist sehr schwarz und sehr staubig.

0: Rums, Rums, Max Werner. Und es ist gleich 11:50.
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0: Mit Hajo Müller.
2: Neuer Streik bei der Saarbahn begonnen. Wie lange er dauern wird, ist nicht bekannt. Die Saarbahn bietet ein Ersatzkonzept mit Bussen und vereinzelt fahrenden Saarbahnen an. Die Lokführergewerkschaft GDL will auch morgen und am Sonntag streiken. Saarländischer Klimaschutzbericht kommt später. Der Fortschrittsbericht der Landesregierung soll erst im September vorgelegt werden und damit später als gesetzlich vorgesehen. Das Umweltministerium hat sich zu den Gründen für die Verzögerung bislang nicht geäußert. Beschäftigtenzahl in der Autoindustrie sinkt auf Tiefstand. Nach Angaben des Statistischen Bundesamtes waren Ende des ersten Halbjahres noch rund 690.000 Beschäftigte in der Branche tätig. Das waren so wenige Personen wie seit 20 Jahren nicht mehr. Und Lettland schießt Drohne ab. Ein Flugobjekt hatte in der Nacht die lettische Grenze von Russland und Belarus aus überquert. Ein Kampfjet der NATO hatte es daraufhin abgeschossen. Es handelte sich wahrscheinlich um eine ukrainische Drohne.
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0: Höhepunkt der fünften Hitzewelle heute 35 bis 39 Grad, die sich überhaupt nicht schwül anfühlen, nur heiß.
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0: A1 zwischen Tola und Eppelborn, beide Richtungen Vorsicht, Gefahr durch und für Menschen an der Autobahn. Und aktuelle Blitzer, Saarbrücken, die Richard-Wagner-Straße, Fürstenhausen rein aus Werden und am Eingang Steinberg aus Morschholz rein. Kommen Sie gut an.
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0: Zwischenruf.
1: Jetzt von Wolfgang Briesen für die katholische Kirche.
2: Wer kommt jetzt? Fragt die Bedienung in der Bäckerei. Ich hätte gern von den Brötchen, meldet sich

Die sind all, sagt die Bedienung. Aber da hätte man noch die mit Haferflocke. Nee, die nicht, aber ach, da sind sie ja, sagt die Dame und wedelt wieder mit der Hand. Davon drei Stück. Drei Stück, fragt die Bedienung. Ja, drei. Oder machen sie vier. Ach nee, machen sie drei. Und ich stehe hinten dran, höre zu und richte ein Stoßgebet zum Himmel. Danke, lieber Gott, für all die freundlichen Bedienungen an den Theken, die es jeden Tag zu tun haben mit Geduldigen und Ungeduldigen, mit Organisierten und Unorganisierten, mit Entschlossenen und Zweiflern, mit Kleingeldsuchenden und denen, die ihre App nicht finden und, und. Naja, vielleicht bete ich nicht direkt. Aber drüber nachgedacht habe ich und darüber, welches Brot ich jetzt gleich, wenn ich an der Reihe bin, laut, deutlich und unmissverständlich bestelle.

SR3, der Vormittag am Freitag. Sinatras haben heute mit dem Sommer. Frank Sinatra besang schon den Summer Wind. Töchterchen Nancy Sinatra hat es jetzt vom Summer Wine. Aber Achtung, das ist so eine Bowle mit süßer Likörplörre drin. Gibt Kopfweh. Aber hören Sie selbst.

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1: Clemens Maria Haas, das ist der Sänger gewesen von Steinwolke. Katharine, Katharine, in allen Ohren immer noch. Und das ist aktuelle Musik von ihm, das Glück gepachtet. Gleich kommt Simin Sadeghi mit der SR3 Region am Mittag und allen wichtigen Informationen aus dem Saarland. Das war der Vormittag mit Christian Jung. Tschüss, schönes Wochenende.

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12: 12 Uhr. Italien verweigert trotz geltender EU-Regeln die Rücknahme von Geflüchteten, die inzwischen in Deutschland leben. Das hat die italienische Regierung der Bundesregierung jetzt offiziell mitgeteilt. Konkret geht es dabei um 3 Migranten, unter ihnen eine 22-Jährige aus Somalia. Nikolaus Nützel für SR Info.
13: Sie war im Frühjahr mit einem Flüchtlingsboot auf der italienischen Insel Lampedusa angekommen und anschließend nach Deutschland weitergereist, wo Familienangehörige von ihr bereits seit mehr als 1,5 Jahrzehnten leben. In Somalia drohe ihr eine Zwangsverheiratung, hatte die junge Frau angegeben, die sich derzeit in Nordbayern aufhält. Nach den sogenannten Dublin-Regeln muss grundsätzlich jeweils das Land, über das Flüchtlinge in die EU einreisen, entsprechende Anträge bearbeiten. Doch das Dublin-Verfahren sei lange Zeit faktisch außer Kraft gewesen, argumentiert die italienische Regierung. Erst internationale Vereinbarungen von Anfang Juni hätten es wieder funktionsfähig gemacht.
12: Die Fälle der 3 Geflüchteten seien aber älter. Eine Rückführung aus Sicht der italienischen Regierung deshalb nicht akzeptabel. Die Zahl der Firmenpleiten in Deutschland ist im Mai etwas zurückgegangen. Amtsgerichte registrierten nach Zahlen des Statistischen Bundesamts knapp 2000 Unternehmensinsolvenzen. Das waren 2% weniger als im selben Zeitraum des Vorjahres. In den 5 Monaten von Januar bis Mai hatte die Zahl der Firmenpleiten allerdings um fast 5% zugenommen. Am häufigsten betroffen waren demnach die Branchen Verkehr und Lagerei, Gast- und Baugewerbe. Die Deutsche Industrie- und Handelskammer nannte das Niveau der Insolvenzen außergewöhnlich hoch und alarmierend. In der Aufarbeitung des Cum-Ex-Steuerskandals muss sich offenbar zum ersten Mal eine Vertreterin des Staates verantworten. Nach Informationen des WDR hat das Oberlandesgericht Köln den Fall um eine Hamburger Finanzbeamtin zur Hauptverhandlung zugelassen. Sie soll der Warburg Bank geholfen haben, 90 Millionen Euro zu Unrecht eingenommenes Steuergeld erstmal behalten zu dürfen. Die Summe stammt aus sogenannten Cum-Ex-Geschäften der Bank. Dabei wurden vom Staat Steuern erstattet, die gar nicht gezahlt worden waren. Die Warburg Bank zahlte ihre Cum-Ex-Gelder erst nach einem Gerichtsurteil zurück. In Sachsen sind erneut 2 mutmaßliche Mitglieder der Terrororganisation IS festgenommen worden. Wie die Generalstaatsanwaltschaft jetzt mitteilte, stammen die 33 und 27 Jahre alten Männer aus dem Irak. Ihre Wohnungen in Dresden und Königstein seien durchsucht worden. Beide Männer sollen als IS-Kämpfer bezahlt worden sein und in den Jahren 2016 und 2017 der Organisation angehört haben. Der Fortschrittsbericht zum Klimaschutzkonzept der saarländischen Landesregierung verzögert sich. Nach Angaben des Umweltministeriums soll er erst im nächsten Monat vorgelegt werden. SR-Inforeporter Marco Karp.
5: Nach dem gesetzlichen Zeitplan hätte der Bericht spätestens Ende Juli vorliegen müssen. Warum dieser nicht eingehalten werden konnte, dazu äußerte sich das Umweltministerium auf SR-Anfrage nicht. Der Umweltverband Greenpeace kritisiert das. Der Bericht sei wichtig, um den Fortschritt bei den Maßnahmen zum Klimaschutz nachvollziehen zu können. Das Klimaschutzkonzept listet 180 Einzelmaßnahmen auf, mit dem Ziel, dass das Saarland bis 2045 klimaneutral wird. Basis dafür ist die Transformation der Stahlindustrie, der Ausbau von Photovoltaik und Windkraft sowie eine Verkehrswende.
12: Im Tarifkonflikt bei der Saarbahn läuft aktuell ein neuer Streik der Lokführer. Wie die Saarbahn mitteilte, fährt die Linie S1 seit heute Morgen nach dem Ersatzfahrplan, also eingeschränkt zwischen Riegelsberg Süd und Saargemünd. Wie lange der Streik heute dauert, ist unklar. Die Lokführergewerkschaft GDL kündigte bereits an, auch morgen und am Sonntag streiken zu wollen. Die Saarbahn bezeichnet das Streikverhalten als so wörtlich nicht kalkulierbar. Die GDL fordert, von der Saarbahn an den Verhandlungstisch zurückzukehren und ein verhandlungsfähiges Angebot vorzulegen. Das waren die Nachrichten mit Magnus Neuschwander. 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
15: Viel Sonne haben wir auch heute. Es ist weiter heiß und wir haben den Höhepunkt der Hitzewelle erreicht mit 35 bis 39 Grad. Morgen auch sonnig. Im Verlauf des Tages zieht es aber immer mehr zu am Himmel. Weiterhin trocken bei 33 bis 37 Grad. Noch nicht ganz so viel Abkühlung. Aber ab Sonntag soll es langsam jeden Tag ein bisschen kühler werden.
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15: Das ist immer ein gutes Zeichen, wenn ich nur Blitzer zu vermelden habe. Danke übrigens fürs Durchgeben unter 0800 708.000. In der Ortsdurchfahrt von Bierbach steht ein Blitzer. In Saarbrücken in der Richard-Wagner-Straße, Achtung, hier ist 30. Am Ortseingang Fürstenhausen, wenn Sie aus Werden unterwegs sind, auf der A6 Mannheim Richtung Saarbrücken, in Höhe Grumbach-Teilbrücke und am Ortseingang Steinberg, wenn Sie aus Morscholz unterwegs sind. Gute Fahrt!
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15: Mit Simin Sadeghi. Hallo und wir hören das, was für Saarland heute wichtig ist. Und wir gucken auf die Waldbrandgefahr bei uns. Sie ist ja immer noch hoch. Da reicht oft ein falsch geparktes Auto auf einer trockenen Wiese, eine weggeworfene Kippe oder eine Glasscherbe und zack, brennt alles. So wie in Ottweiler gestern. Da hat Wald in Höhe und Größe von 14 Fußballfeldern gebrannt. Inzwischen soll alles unter Kontrolle sein. Wir gucken gleich nochmal hin.
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0: war ja eigentlich nur noch eine Frage der Zeit, dass A3 hier mit der Region am Mittag, dass es an vielen Stellen brennt. Südeuropa, die Bilder sehen wir ja schon seit Wochen, aber auch in der Eifel im südlichen Nordrhein-Westfalen kämpfen die Feuerwehrleute gegen Flammen. Entwarnungen gibt es zum Glück hier aus dem Saarland, aus Ottweiler. Da ging gestern ja eine riesige Rauchwolke hoch. Grund, der Wald zwischen Ottweiler und Steinbach hat Feuer gefangen. In der Spitze waren da rund 500 Einsatzkräfte vor Ort. Mehrere Stunden gab es für die Anwohner eine Warnung, sie sollten die Fenster und Türen geschlossen halten. Die Feuerwehr, die konnte bis zum späten Abend und in der Nacht dann verhindern, dass sich das Feuer weiter ausbreitet, zum Glück. Der Einsatz, der läuft aber jetzt noch weiter und dabei wurden leider auch 4 Feuerwehrleute verletzt. SR3-Reporter René Henkel war für uns vor Ort und ist jetzt wieder dort. Du konntest dir ein Bild machen, wie sieht's aus und wie geht's jetzt auch für die Feuerwehr weiter?
1: Ja, da wo es gebrannt hat, sieht es aus wie in einer Wüstenlandschaft bzw. auch so Vulkanlandschaft. Alles ist schwarz, alles verkohlt und die Feuerwehr, die ist eben weiter noch vor Ort, löscht das Feuer weiter mit Wasserwerfern. Teilweise sehen die dann auch so aus wie Gartensprinkler, nur deutlich größer, mit denen sie das Ganze halt großflächig dann eben auch nass machen. Und Andreas Kuhn von der Feuerwehr Neunkirchen erklärt, was im Moment so vor allem für sie die Schwierigkeiten sind.
2: Ja, das Schwierige ist einfach, dass zum Beispiel Baumstümpfe und die Wurzeln brennen und die ziehen natürlich in den Boden rein. Und an diese Wurzeln ranzukommen, das ist natürlich das Schwierige, weil die im Boden liegen und da braucht man eine Durchdringungstiefe mit dem Wasser und da muss man auch meistens den Boden aufreißen, damit man auch wirklich an die Feuer rankommt.
1: Ja, außerdem müssen sie eben auch aufpassen, weil viele Bäume durch das Feuer beschädigt sind. Die können umstürzen oder eben Äste abbrechen und das erschwert halt eben auch nochmal die Arbeit an der Feuerwehr.
0: Seit gestern Nachmittag, kurz nach 4, ist die Feuerwehr da ja im Einsatz. Weiß man schon, wie lange der Einsatz noch dauern wird?
1: Ja, die Feuerwehr schätzt, dass es noch den ganzen Tag geht, bis eben alle Glutnester gelöscht sind oder eben noch länger. Das können sie nicht wirklich abschätzen, weil man auch nicht genau sieht, wo es brennt. Man kann eben nur jetzt sagen, dass es keine Gefahr mehr für die Menschen gibt. Die Feuerwehr hat den Brand ja seit gestern Abend unter Kontrolle. Gestern Abend, da wurde ja auch die Gefahrenmeldung wieder aufgehoben, dass Fenster und Türen geschlossen bleiben sollen, weil es da ja eben den starken Qualm gab.
0: Insgesamt sind im Wald ja rund 3,6 Hektar verbrannt. Zwischenzeitlich war auch mal die Rede von 10 Hektar. Wie kam es dazu? Zu diesen unterschiedlichen Angaben?
1: Ja, also am Anfang hat es eben ganz viel gequalmt, wie du auch schon gesagt hast. Die Rauchwolke, die hat man ja von Saarbrücken und von St. Wendel aus gesehen. Und dann ist die Feuerwehr mit einer Drohne über das Gebiet geflogen und hat dann gesehen, dass über diese Fläche von 10 Hektar, das sind so rund 14 Fußballfelder, halt der Qualm steht. Das war dann die erste Abschätzung. Als es dann weniger gequalmt hat, hat man eben gesehen, dass es nicht in diesem ganzen Bereich gebrannt hat, sondern eben in dem ganzen Bereich nur auf 3,6 Hektar, nur in Anführungszeichen. Trotzdem war es halt ein großes Feuer und auch ein großer Einsatz der Feuerwehr, der ja immer noch läuft.
0: Kann man schon was zur Brandursache sagen?
1: Bis jetzt nicht. Also die Polizei sagt, solange der Einsatz von der Feuerwehr hier läuft, können die Brandermittler auch noch gar nicht in den Wald. Das geht erst, wenn alles gelöscht ist. Danach muss dann noch geschaut werden, dass die Bäume nicht mehr umstürzen können und dass die Polizei halt sicher in den Wald gehen kann. Also bis wir dann wirklich wissen, wodurch dann der Brand ausgebrochen ist, wird es sicherlich noch ein paar Tage dauern.
0: Aber zumindest sind das doch gute Nachrichten. Der Waldbrand zwischen Ottweiler und Steinbach ist unter Kontrolle. Die Feuerwehr ist noch vor Ort. Und die Polizei hat auch gerade bestätigt, dass die Sperrung der B420 dort wieder aufgehoben ist. Aber wir alle merken uns mal, wir passen auf. Nur ein Funke reicht im Moment und schon brennt alles lichterloh.
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1: Kurzer Blick auf die Straße, A6, Saarbrücken Richtung Mannheim, Vorsicht hier, in Höhe Talbrücke Bischmisheim, Gefahr durch eine ungesicherte Unfallstelle, die rechte Spur hier ist blockiert. 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

0: wenn man so schön Kölsch hört, dann könnte es doch eigentlich nur Brings sein. Das Beste, wann man han. Hier auf SR3 in der Region am Mittag. Sie merken es sicher selbst im Garten zu Hause oder auf dem Balkon. Wenn man nicht jeden Tag gießt und wässert, dann ist gefühlt am nächsten Tag schon alles vertrocknet. Bei einem großen Garten ist das natürlich eine Menge Arbeit. Ja, was ist mit Obstbäumen? SR3-Reporterin Alessandra Weiland hat nachgefragt, was sie da am besten tun können, um trotz Hitze Apfelbirnen und Pflaumen und Quitten ernten zu können. Alessandra, du warst in Eppelborn und in Saarwellingen unterwegs. Wie gehen die da mit der Hitze um?
1: Der Obst- und Gartenbauverein in Eppelborn, die haben eine Reihe von Apfelbäumen in ihrem großen Schau- und Lehrgarten stehen. Die anderen Pflanzen dort, wie beispielsweise die Bohnen, Kürbisse, Gurken und Tomaten, die gießen sie natürlich täglich. Jeden Morgen wird da gegossen. Die Bäume allerdings nicht. Und die haben echt keine gute Zeit. Wenig Früchte hängen an den Bäumen, weil die das Obst einfach frühzeitig runterschmeißen, um Energie zu sparen. Die Äpfel, die noch dranhängen, die haben Sonnenbrand und oder sind sehr klein geblieben. Aber nicht nur bei den Äpfeln gibt es Probleme, sagt Bernhard Schor.
2: Das gleiche gilt für die Erbsen. Die sind eigentlich jetzt schon fertig, obwohl sie eigentlich noch ein paar Wochen tragen sollten. Die Bohnen, die wir sonst über 2 Monate ernten, sind jetzt nach 4 Wochen gelb. Also da kann man es wirklich sehr deutlich sehen.
0: Ja, wir sprechen jetzt von Pflanzen, die gegossen wurden, ne? Also extra gegossen wurden, richtig?
1: Genau. Schor sagt, eingegangen ist keine Pflanze. Viele bringen aber kaum bis keinen Ertrag, weil das tägliche Gießen eher so eine lebenserhaltende Maßnahme als wirklich ertragbringend ist.
0: Aber für so einen Garten braucht man ja auch sicherlich eine Menge Wasser, oder?
1: Genau. Der Verein, der sammelt Wasser von der Dachfläche und hat eine eigene Zisterne dafür. Bernhard Schor sagt, das reicht für die Nutzpflanzen erstmal aus. Aber falls der Verein irgendwann an den Punkt käme, wo sie wirklich mit Leitungswasser gießen müssten, da würden sie sich nochmal überlegen, ob das ökonomisch und ökologisch sinnvoll ist.
0: Genau, das wird dann irgendwann auch teuer. Da bräuchte man auf jeden Fall viel, viel Wasser.
1: Professionelle Betriebe, die machen das auch so. Das habe ich mir bei der Obstplantage Latz in Saarwellingen angeschaut. Die gießen dort mit Regenwasser, was mit einer solarbetriebenen Pumpe auf den Berg geschafft wird. Per Tropfberegnungsanlage werden die Bäume dann Reihe für Reihe gegossen, hat mir Johannes Latz erklärt.
3: Wichtig ist, dass das Wasser sauber ist. Also das muss gefiltert werden, muss aber nicht auf der ganzen Plantage gleichzeitig passieren, sodass, ich sag mal, ein Hektar nach dem anderen bewässert wird. Und dann kommen aus einem Tropfer pro Stunde 1,6 Liter Wasser raus. Das zieht dann in den Boden ein und läuft nicht weg.
0: Und wie groß ist da der Unterschied, also bei den gegossenen Bäumen?
1: Riesig. Das Gießen ist auf jeden Fall der entscheidende Unterschied zwischen professionellem und hobbymäßigem Obstanbau, sagt auch Johannes Latz. Die meisten Äpfel sind groß und schön rund. Einige wenige haben Sonnenbrand, aber lange nicht so viele wie in Eppelborn. Also wer das nötige Regenwasser zu Hause hat, der sollte auch die Bäume gut gießen.
0: Also ich sehe uns jetzt alle schon bei den Temperaturen an den Bäumen stehen, um sie zu gießen. Bäume und Büsche leiden aktuell im Saarland durch die anhaltende Trockenheit. Vielen Dank, Alessandra, für die Infos.
1: Gerne.
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0: Dr. Hook, Sexy Eyes. Ich muss mal an die Variante von Bürger Lars Dietrich aus den 90ern denken. Sexy Eyes, aber wie das Eis. SA3 hier, wir sind in der Region am Mittag und haben es genau 12.30 Uhr.
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0: Mit Hajo Müller.
2: Italien lehnt Rücknahme von Geflüchteten aus Deutschland ab. Es handelt sich um 3 Personen, die über Italien in die EU eingereist waren und inzwischen in Deutschland sind. Rom begründet dies damit, dass die Fälle aus einer Zeit stammen, in der das sogenannte Dublin-Verfahren faktisch außer Kraft gewesen sei. Rechtspopulist zurück im britischen Parlament. Nigel Farage, Chef der britischen Partei Reform UK, hat sein Mandat bei einer Nachwahl erneut gewonnen. Farage hatte seinen Parlamentssitz wegen Korruptionsermittlungen abgegeben. Saarländischer Klimaschutzbericht kommt später als geplant. Der Fortschrittsbericht der Landesregierung soll erst im September vorgelegt werden. Kritik kommt von der Umweltschutzorganisation Greenpeace. Der Bericht sei wichtig, um den Fortschritt bei den Maßnahmen zum Klimaschutz nachvollziehen zu können. Und neuer Streik bei der Saarbahn begonnen. Wie lange er dauern wird, ist nicht bekannt. Wie die Saarbahn mitteilte, fährt die Linie S1 seit heute Morgen nach dem Ersatzfahrplan, also eingeschränkt zwischen Riegelsberg Süd und Saargemünd.
0: Danke, Hajo.
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0: Heute sind wir auf dem Peak, der Höhepunkt der Hitzewelle mit 35 bis 39 Grad. Wir haben den ganzen Tag Sonne. Die es wirklich gerne heiß mögen, ich denke, das sind nicht mehr viele bei uns, die können es heute nochmal genießen. Alle anderen können sich jetzt schon mal darauf freuen, dass es peu à peu wieder ein bisschen kälter wird. Morgen erst sonnig, im Verlauf des Tages dann auch wolkiger, trotzdem trocken bei 33 bis 37 Grad. Und ab Sonntag und Montag könnten wir dann schon mal Temperaturen wieder unter 30 Grad haben.
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0: Vorsicht auf der A6er Brücken Richtung Mannheim in Höhe Talbrücke Bischmisheim. Gefahr durch eine ungesicherte Unfallstelle, die rechte Spur ist da blockiert. Und Blitze haben wir uns gemeldet, danke dafür. Geht übrigens auch per Sprachnachricht unter 0681 64 064. In der Ortsdurchfahrt von Bierbach, da steht ein Blitzer. In Saarbrücken in der Richard-Wagner-Straße, am Ortseingang von Fürstenhausen, wenn Sie aus Werden unterwegs sind. Auf der A6 Mannheim Richtung Saarbrücken in Höhe Grumbach-Talbrücke und am Ortseingang Steinbach, wenn Sie aus Morscholz kommen.
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0: Mit Simin Sadeghi, hallo. Morgen ist ja Maria Himmelfahrt, Feiertag. Denken Sie dran, die Geschäfte haben zu, also wir können nicht Samstag schön in den Globus fahren zum Einkaufen. Traditionell findet an diesem Tag auch immer das große Pferderennen auf der Rennbahn in Güdingen statt. Bei angekündigten 36, 37 Grad Hitze kritisieren nicht nur Tierschützer das. Wir gucken gleich drauf.
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0: Sonne, Mond und Sterne klingt nach Kinderlied und Märchen, ist aber der Titel der neuen Familienausstellung in der Modernen Galerie vom Saarlandmuseum. Die wird morgen mit einem großen Fest und freiem Eintritt eröffnet. Zusätzlich gibt es auch noch eine neue riesige Installation im Atrium der Modernen Galerie. Und Barbara Grech war vorab schon mal da und verrät uns, was uns erwartet.
1: Auf Augenhöhe? Das bedeutet in dieser Ausstellung, dass all die Purmans und Slegvogts sehr niedrig gehängt sind, sodass die Kinder eben auf Augenhöhe die Kunstwerke betrachten können. Und das in einem speziellen Kontext, also Motto, so die Direktorin des Saarlandmuseums Lisa Felicitas Mattheis.
2: Also wir haben hier eine Sammlungspräsentation speziell für eine jüngere Zielgruppe konzipiert, die sich an einem Tagesablauf entlanghangelt. Also wir fangen im Morgen an und sehen dort das quasi erste Tageslicht auf den Gemälden auch, die wir zeigen, und gehen dann über den Mittag und Abend bis in die Nacht.
1: Die Nacht, so viel schon vorneweg, ist das Highlight dieser Ausstellung, die mit Mitmachstationen auch noch zum Entdecken des Lichts einlädt.
2: Wo man eben auch spielerisch sich gewissen Fragen, die in den Bildern sozusagen verhandelt werden, aneignen kann. Nämlich, welche Auswirkung auf unsere Wahrnehmung hat Licht und Lichteinfluss? Wie verhält sich Schatten im Verlauf des Tages? Bis eben hin zur Nacht, wo wir dann auch tatsächlich traumhaftere Szenen zeigen.
1: Das Ganze wird morgen mit einem großen Fest eröffnet. Chingdarasabum, Straßentheater und natürlich spezielle Führungen inklusive. Und das alles bei freiem Eintritt. Wer dann schon mal da ist, kann sich dann noch die großen schillernden Ballons im Atrium anschauen. Sieht aus wie bei einem Kindergeburtstag. Doch die Installation Bands in Float der Künstlerin Munira Al-Kadiri haben durchaus einen ernsten Hintergrund. Die Ballons bilden nämlich übergroß die Moleküle ab, aus denen sich das Erdöl zusammensetzt.
2: Runtergebrochen sind das die Grundstoffe unseres modernen Lebens. Und die in verschiedenen Verarbeitungsprozessen gespalten, extrahiert, auseinandergenommen werden, um dann weiterverarbeitet zu werden. Also im pharmazeutischen Bereich, in der Kosmetik, natürlich im Verkehr, in der Mobilitätsfrage spielt Öl natürlich auch eine große Rolle. Aber letztendlich wirklich quasi jedes Produkt, das unser modernes Leben ausmacht, durchzieht.
1: Und natürlich auch unsere Umwelt, unsere Erde zerstört. Oberflächlich bunt und doch kann man die Tiefe entdecken in den Sommerausstellungen der Modernen Galerie.
0: Ja Mensch, das hört sich doch super an. Sonne, Mond und Sterne, die Familienkunstausstellung, die wir

0: Morgen ist ja Mariä Himmelfahrt. Hier bei uns im Saarland ist das, wie Sie natürlich wissen, ein Feiertag. Und traditionell findet jetzt schon zum 26. Mal in Güdingen auf der Rennbahn das Pferderennen statt. Das zieht ja immer viele Besucher an. In diesem Jahr wird aber auch viel darüber diskutiert, ob es nicht besser sei, das abzusagen wegen der Hitze. Temperaturen bis zu 36, 37 Grad sind angesagt. Unsere Hörerin Rosita Senni hat uns dazu gestern ihre Meinung geschickt.
1: Denkt niemand an die Tiere? Rennen bei 39 Grad Hitze? Ich finde das sowas von unverschämt. Ich finde es eine Schweinerei.
0: Mein Kollege Felix Jacobs ist bei mir im Studio. Er hat sich mit dem Pferdetierarzt Conny Stefan Feist, der auch schon Rennturniere begleitet hat, unterhalten und gefragt, wie er die Sache bewertet. Felix, vielleicht erstmal grundsätzlich. Wie viel Hitze können Pferde denn eigentlich ab?
2: Ja, allgemein muss man schon sagen, dass das Pferd eines der temperaturunempfindlichsten Tiere der Welt ist. In der Steppe, wo Pferde in der Natur leben, ist es im Sommer sehr warm und im Winter sehr kalt. Das führen die Veranstalter des Rennens dann auch als einen der Gründe an, warum das Rennen stattfinden soll. Allerdings darf man nicht vergessen, dass Pferde bei einem Rennen natürlich einer besonderen Belastung ausgesetzt sind, sagt Dr. Feist.
3: In Ruhe ist das Pferd extrem temperaturtolerant. Bei Belastung ist das eine andere Sache. Rennsport ist Hochleistungssport. Das ist damit nicht zu vergleichen. Da ist so schon eine hohe Belastung. Und wenn dann noch extreme Witterungsbedingungen dazukommen, steigt das Risiko halt noch weiter an.
2: Ja, und dazu kommt noch, dass wir bisher noch relativ wenig Erfahrung mit diesen Extremtemperaturen haben, die wir aktuell haben, weil es die eben noch nicht so lange bei uns gibt.
0: Was ist denn das konkrete Risiko für die Pferde bei diesen Bedingungen und Belastungen?
2: Ja, also abgesehen von den üblichen Gefahren, die für Pferde bei so einem Rennen natürlich bestehen, wie Gelenkverletzungen, ist bei diesen Temperaturen die Gefahr eines Hitzschlags auf jeden Fall auch ein Thema. Die Hauptrisikofaktoren für einen Hitzschlag bei Pferden sind hohe Luftfeuchtigkeit, wenig Wind und eben hohe Temperaturen.
0: Ja, und wie sieht das Wetter dann morgen aus?
2: Ja, die Luftfeuchtigkeit wird morgen wohl gering sein, was gut ist. Allerdings gibt es mit 6 km/h Windgeschwindigkeit wenig Luftbewegung und es werden Temperaturen von maximal 37 Grad erwartet, was einfach extrem hoch ist. Deshalb sagt Dr. Feist auch,
3: für die Pferde wäre es sicherlich besser, wenn unter solche Bedingungen die Veranstaltung abgesagt würde. Wenn die Wetterbedingungen besser sind, also wenn Wind geht, wenn trockene Luft ist, dann ist das Risiko geringer. Im Zweifel würde ich fürs Pferd entscheiden.
2: Dr. Feist sagt aber auch, es kommt natürlich auf die realen Bedingungen an, die morgen auf der Bahn herrschen und die kann er jetzt natürlich nicht überprüfen.
0: Wie sieht es an anderen Orten aus? Finden in anderen Orten in Deutschland an diesem Tag Turniere statt?
2: Ja, tatsächlich wird in Saarbrücken morgen der einzige Renntag in Deutschland stattfinden. Andernorts wurden Renntage abgesagt oder verschoben, unter anderem wegen Hitze und schlechten Bodenverhältnissen. Der Rennclub Saarbrücken hat seine Entscheidung, den Renntag stattfinden zu lassen, unter anderem damit begründet, dass auf ihrer Bahn durch ein Beregnungssystem überdurchschnittlich gute Bedingungen bei Hitze herrschen. Das hätten auch Jockeys an den vergangenen Renntagen zurückgemeldet. Außerdem werden mehrere Tierärzte vor Ort sein, die Pferde vor und während dem Rennen begutachten würden und dabei auch ein besonderes Augenmerk auf die Überhitzung der Tiere hätten. Der Verein Deutscher Galopp, das ist sowas wie der DFB des Pferderennsports, wird auch einen unabhängigen Tierarzt zu der Veranstaltung schicken, der das Ganze überwacht. Sollten die Tiere schwächlich wirken, würde das Tier laut Aussage des Vereins nicht zugelassen.
0: Der Renntag in Güdingen, der soll morgen wie geplant stattfinden. Mein Kollege Felix Jakob hat darüber mit einem Tierarzt gesprochen. Vielen Dank dir, Felix.

Katzenjammer. I Will Dance auf SR3. Und das war die Region am Mittag mit Simin Sadeghi. Jetzt gleich die SR-Info-Rundschau. Und dann übernimmt meine Kollegin Julia Becker-Maleska mit unserem Kiosk. Wenn Sie mögen, bringe ich Sie gerne heute Nachmittag nochmal auf den neuesten Stand der Dinge um 16 Uhr hier in der Region am Nachmittag. Bis dann. Ciao.

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8: Um 13 Uhr mit Lea Kielnäcker und mit diesen Themen. Waldbrände in der Region weitestgehend unter Kontrolle. CISPA-Direktor Backes geht gerichtlich gegen Freistellung vor. Und Italien weigert sich, Flüchtlinge aus Deutschland zurückzunehmen. Das Wetter viel Sonne und trocken, außerdem sehr heiß bei maximal 35 bis 39 Grad. Zahlreiche Waldbrände halten Europa weiter in Atem. In Südfrankreich ist erneut ein größeres Feuer ausgebrochen, ähnlich dem von vor 3 Wochen bei Bordeaux. In Spanien wurden jetzt Königsgebeine aus einer historischen Kapelle in Sicherheit gebracht, weil in der Nähe ein heftiger Brand tobt. Und auch hier in der Region hat die Feuerwehr viel zu tun. Nach dem Waldbrand in Ottweiler gehen die Nachlöscharbeiten weiter. Für die Bevölkerung besteht keine Gefahr. Der Brand ist seit gestern Abend unter Kontrolle. Trotzdem sind weiterhin mehr als 100 Einsatzkräfte vor Ort. SR-Reporter René Henken.
9: Das Hauptproblem ist nach Angaben der Feuerwehr vor allem das Feuer im Boden, zum Beispiel von Wurzeln. Noch können die Einsatzkräfte nicht abschätzen, wo es überall im Boden brennt. Deshalb graben sie gemeinsam mit dem Saarforst Teile des betroffenen Bereichs um besser an die unterirdischen Glutnester zu kommen. Das machen sie teilweise von Hand und teilweise mit einem großen Mulcher. Die Feuerwehr löscht die Fläche außerdem noch mit mehreren Wasserwerfern, um den Boden weiter zu befeuchten. Wahrscheinlich dauert ihr Einsatz noch mindestens den ganzen Tag an. Seit gestern Abend haben die Einsatzkräfte das Feuer unter Kontrolle. Insgesamt haben rund 3,6 Hektar im Wald gebrannt. Zunächst ging die Feuerwehr wegen der starken Rauchentwicklung und Drohnenbildern von einem rund 10 Hektar großen Waldbrand aus. In der Spitze waren über 500 Einsatzkräfte vor Ort. Unter anderem war zwischenzeitlich die B420 in dem Bereich gesperrt. Mittlerweile ist sie wieder freigegeben.
8: Ein großer Waldbrand hält aktuell auch die Feuerwehrkräfte in der Eifel in Atem. Das Feuer ist gestern bei Hürtgenwald ausgebrochen und hat sich schnell ausgebreitet. Die Lage scheint sich aber langsam zu stabilisieren. Einzelheiten von Stefan Hase.
10: Die Behörden gehen zwar davon aus, dass es noch Tage dauern wird, bis das Feuer gelöscht ist. Immerhin hoffen sie aber, dass nicht noch mehr Menschen ihre Häuser verlassen müssen. Rund 2000 Menschen waren in der Nacht aus Hürtgenwald-Gai evakuiert worden. Mittlerweile brennt eine Fläche von 300 Hektar Wald. Die Feuerwehr spricht von einem Red Flag Day, weil der Wind jederzeit das Feuer in eine andere Richtung lenken kann. Also die Lage wird auch in den nächsten Stunden dynamisch und gefährlich bleiben. Rund 350 Feuerwehrleute sind insgesamt im Einsatz im Kampf gegen die Flammen, mit Löschhubschraubern, Wasserwerfern und schwerem Gerät am Boden. Auch Bauern aus der Region haben ihre Traktoren mit Wasserfässern beladen und kommen, um beim Löschen zu helfen.
8: Die Arbeitskammer des Saarlandes fordert mehr Mitbestimmung von Betriebs- und Personalräten. Bei der Vorstellung des neuen Betriebsbarometers der Kammer hieß es, Betriebs- und Personalräte dürften nicht erst beteiligt werden, wenn die wesentlichen Entscheidungen schon getroffen seien. Bei grundlegenden Entscheidungen seien sie eher schlecht eingebunden. Für das Barometer waren rund 150 Arbeitnehmervertreter aus dem Saarland befragt worden. Die Arbeitskammer forderte weitere Maßnahmen zur Stärkung der Mitbestimmung. So sollte bei der Wirtschaftsförderung auch berücksichtigt werden, ob eine Firma eine Arbeitnehmervertretung hat. CISPA-Gründungsdirektor Michael Backes geht juristisch gegen seine Freistellung vor. Sein Anwalt hat dem SR bestätigt, dass er gestern Nachmittag einen entsprechenden Antrag auf einstweilige Verfügung vor dem Landgericht Saarbrücken eingereicht hat. Zuerst hatte die Saarbrücker Zeitung berichtet. Aus der SR-Wirtschaftsredaktion Niklas Resch.
11: Backes wolle erreichen, dass er wieder als wissenschaftlicher Direktor eingesetzt werde, so sein Anwalt. Seit mehr als 6 Wochen ist der Gründungsdirektor freigestellt, weil der Verdacht besteht, dass vom Cybersicherheitsinstitut CISPA sensibles Forschungswissen nach China abgeflossen sein könnte. Seitdem arbeitet ein Sonderprüfer, der das klären soll. Aus Sicht von Backes Anwalt sind die Vorwürfe jedoch pauschal und inhaltlich nicht haltbar. Es seien noch immer kein konkretes Fehlverhalten oder kein konkreter Verdacht benannt worden. Backes habe zudem bisher alle an ihn gestellten Fragen beantwortet. Die saarländische Staatskanzlei als Gesellschafter wollte sich wegen der laufenden Sonderprüfung nicht äußern. Das Landgericht Saarbrücken bestätigte dem SR, dass der Eintrag eingegangen ist. Inhaltliche Auskünfte seien derzeit aber noch nicht möglich.
8: Auf dem ehemaligen Grubengelände der Halde Hirschbach in Duttweiler wird jetzt Sonnenstrom produziert. Die RAG hat dort eine Photovoltaikanlage in Betrieb genommen, die insgesamt knapp 19.000 Module umfasst. Das Unternehmen kann damit einen Teil seines eigenen Energiebedarfs decken, zum Beispiel um die großen Grubenwasserpumpen zu betreiben. Die RAG hat sich zum Ziel gesetzt, bis 2030 allen benötigten Strom selbst zu produzieren, und zwar über Photovoltaik und Windenergie. Seit 11 Uhr streiken die Lokführer bei der Saarbahn wieder. Laut Saarbahn fährt die Linie S1 seit heute Morgen nach dem Ersatzfahrplan, also eingeschränkt zwischen Riegelsberg Süd und Saargemünd. Wie lange die GDL heute streikt, ist unklar. SR-Reporter Laszlo Mura.
12: Die GDL setzt ihren Kurs fort und hat die Lokführer der Saarbahn zum mittlerweile 14. Bahnstreik aufgerufen. Die Gewerkschaft hat dazu angekündigt, auch künftig auf kürzere Streikintervalle zu setzen und die Arbeitskampfmaßnahmen gegebenenfalls kurzfristiger anzukündigen. Außerdem erhebt die GDL den Vorwurf, die Geschäftsführung der Saarbahn habe beschlossen, den Busfahrern eine außertarifliche Sonderzahlung zu zahlen. 80 Euro für jeden Dienst am Ruhetag bis Ende des Jahres. Wer Geld dafür und zusätzliche externe Ersatzverkehr hat, der habe auch Geld für einen Abschluss auf Marktniveau für die Eisenbahner, so die GDL weiter.
8: Für morgen und Sonntag sind weitere Streiks angekündigt. Der ehemalige polnische Regierungschef Morawiecki ist aus seiner Partei PiS ausgeschlossen worden. Nach einem TV-Bericht hat das parteiinterne Disziplinargericht eine entsprechende Entscheidung getroffen. Morawiecki und eine größere Gruppe von Abgeordneten seien ausgeschlossen worden, weil sie die Fraktion der PiS verlassen hätten und neuen Fraktionen beigetreten wären. Die frühere Regierungspartei war Ende Juli zerbrochen. Auslöser war ein Machtkampf zwischen PiS-Gründer Kaczynski und Morawiecki. Letzterer wollte den von Kaczynski verordneten Rechtsdrall nicht mittragen. Das sogenannte Dublin-Verfahren in der EU sieht eigentlich vor, dass Asylanträge immer in dem Land bearbeitet werden müssen, in dem Flüchtlinge zuerst eingereist sind. Demnach dürfte Deutschland zum Beispiel Flüchtlinge, die hier leben, zurück nach Italien schicken, wenn sie dort zuerst angekommen sind. Die italienische Regierung weigert sich jetzt aber in mehreren Fällen, Flüchtlinge aus Deutschland zurückzunehmen. Einzelheiten von Nikolaus Nützel.
13: Italiens Regierung sieht keinen Grund, 3 Flüchtlinge wieder aufzunehmen, die Deutschland in den Staat zurückbringen möchte, über den sie in die EU eingereist sind. Das habe die Regierung in Rom der Bundesregierung jetzt offiziell mitgeteilt, berichten italienische Medien. Im Mittelpunkt steht der Fall einer 22-jährigen Frau aus Somalia. Sie war im Frühjahr mit einem Flüchtlingsboot auf der italienischen Insel Lampedusa angekommen und anschließend nach Deutschland weitergereist, wo Familienangehörige von ihr bereits seit mehr als 1,5 Jahrzehnten leben. In Somalia drohe ihr eine Zwangsverheiratung, hatte die junge Frau angegeben, die sich derzeit in Nordbayern aufhält. Das Dublin-Verfahren sei lange Zeit faktisch außer Kraft gewesen, argumentiert die italienische Regierung. Erst internationale Vereinbarungen von Anfang Juni hätten es wieder funktionsfähig gemacht. Der Fall der jungen Somalierin und 2 weiterer Flüchtlinge, die Deutschland zurück nach Italien bringen will, sei aber älter. Deswegen sei eine Rückführung nicht akzeptabel.
8: In Sachsen sind 2 mutmaßliche Mitglieder der Terrororganisation IS festgenommen worden. Wie die Generalstaatsanwaltschaft Dresden jetzt mitteilte, stammen die 33 und 27 Jahre alten Männer aus dem Irak. Ihre Wohnungen in Dresden und Königstein seien durchsucht worden. Beide Männer sollen als IS-Kämpfer bezahlt worden sein und in den Jahren 2016 und 2017 der Organisation angehört haben. In der Automobilindustrie arbeiten so wenig Menschen wie zuletzt vor über 20 Jahren. Zum Ende des ersten Halbjahres waren es rund 690.000 Beschäftigte, 40.000 weniger als noch vor einem Jahr. Besonders stark fiel der Stellenabbau bei den Zulieferern von Teilen und Zubehör aus. Auch bei den Automobilherstellern selbst sind zahlreiche Jobs weggefallen. Lediglich Karosseriebauer und deren Zulieferer konnten Stellenzuwächse verzeichnen. Der Verband der Automobilindustrie warnte bereits kürzlich vor einem Verlust von bis zu 225.000 Arbeitsplätzen bis 2035. Hat eine Hamburger Finanzbeamtin der Traditionsbank MM Warburg geholfen, zu Unrecht vereinnahmtes Steuergeld zu behalten? Das Oberlandesgericht Köln hat den Fall nach Information des WDR jetzt zur Hauptverhandlung zugelassen. Damit würde zum ersten Mal in der Aufarbeitung des Cum-Ex-Steuerskandals eine Vertreterin des Staates auf der Anklagebank sitzen. Für SR Info Andreas Braun.
14: Es geht im konkreten Fall um die Hamburger Finanzbeamtin Daniela P. und die Frage, ob sie der Warburg Bank geholfen hat, 90 Millionen Euro zu Unrecht vereinnahmtes Steuergeld erstmal behalten zu dürfen. Geld, das aus Cum-Ex-Geschäften der Bank stammte. Diesen Verdacht sieht die Staatsanwaltschaft Köln und hat Anklage gegen Daniela P. wegen Beihilfe zur Steuerhinterziehung beim Bonner Landgericht eingereicht. Das Landgericht kam jedoch im März zu dem Ergebnis, dass keine ausreichende Wahrscheinlichkeit vorliege, dass P. sich strafbar gemacht habe, und ließ die Anklage nicht zu. Die Staatsanwaltschaft legte daraufhin Beschwerde vor dem Oberlandesgericht Köln ein. Und das hat nach WDR-Informationen nun entschieden, dass der Fall doch vor Gericht kommt. Der Anwalt von Daniela P. hatte die Vorwürfe gegen sie stets zurückgewiesen. Die Warburg Bank hatte ihre Cum-Ex-Gelder erst zurückgezahlt, nachdem sie verurteilt worden war.
8: Kaufland hat eine Rückrufaktion für Tiefkühl-Erdbeeren gestartet. Betroffen sind nach Unternehmensangaben 300 Gramm Packungen der Eigenmarke K-Klassik erntefrische Erdbeeren tiefgefroren. Und zwar nur bestimmte Chargen, die mindestens bis 2028 haltbar sind. Diese Packungen wurden unter anderem in Rheinland-Pfalz und im Saarland verkauft. Weiter hieß es, die Erdbeeren könnten mit Noroviren belastet sein. Und das war die SR-Info-Rundschau mit Lea Kielnecker. Es ist 13.10 Uhr und im Studio öffnet Julia Becker jetzt den Kiosk für Sie.
15: Dankeschön, Lea.
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15: Das ist heute der Höhepunkt der mittlerweile fünften Hitzewelle in diesem Sommer. Die Temperaturen können steigen bis 39 Grad. Es ist einfach nur heiß. Ja? Es ist so ein bisschen, als würde man in einen Ofen reinrennen, ja, wenn man von drin nach draußen kommt. Es ist keine Sauna oder so, es ist wirklich backofenheiß. Und heute Nacht teilweise oder wahrscheinlich sogar überall eine tropische Nacht mit über 20 Grad. Morgen bleibt es trotz der Wolken sehr, sehr heiß. Könnte hier und da ein Gewitter geben. Davon war jedenfalls mal die Rede. Vielleicht doch nicht am Sonntag. Nur maximal 31 Grad. Es waren gestern auch noch unter 30, also irgendwie werden wir sie nicht los, die Hitze.
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15: Die A620 Richtung Saarbrücken zwischen Wallerfang und Saarlouis-Mitte besteht Gefahr durch Gegenstände auf der Fahrbahn und geblitzt wird in der Ortsdurchfahrt von Bierbach auf der A6 Mannheim Richtung Saarbrücken in Höhe Krumbach-Talbrücke und am Eingang von Steinberg, wenn Sie aus Morscholz kommen. Ich wünsche eine gute Fahrt.
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15: 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Mit Julia Becker am Mikrofon. Ich wünsche Ihnen einen schönen Freitagnachmittag.
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0: SR3 Saarlandwelle mit Rick Astley und Dance. Vielleicht ist Ihnen ja nach Tanzen zumute. Wenn Sie loslegen, stellen Sie sich ein kaltes Getränk daneben, damit Sie immer was wegsippeln können. Ja, wenn Sie sich dann körperlich betätigt haben, das ist bei dem Wetter absolut wichtig. Ich wünsche Ihnen noch einen schönen Tag mit uns, mit SR3 im Kiosk.
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SR3 Saarlandwelle mit Orbit Hammond, The Free Electric Band und mit einer Meldung von der Straße. Bitte Vorsicht. A620 Saarlouis Richtung Saarbrücken. Zwischen der Westspangenbrücke und Luisenbrücke besteht Gefahr durch eine ungesicherte Unfallstelle auf der rechten Spur und die Ausfahrt Luisenbrücke ist blockiert. Klicken Sie mal auf sr3.de. Da begegnet Ihnen gleich ein sehr appetitliches Foto von Gehanstrauben, oder? Wie heißt das? Da gibt es ein paar Wörter für Johannisbeeren auf Platt. Und die hätte ich jetzt gerne von Ihnen. Also in dem Artikel geht es um, was man bei Hitze im Garten am besten gießt oder was man viel gießt, was gegossen werden muss und was geschnitten werden muss. Also Hitzetipps für den Garten. Und wie gesagt, die Johannisbeeren, die sind da ganz prall, saftig, rot am Strauch zu sehen. Und ich würde gerne von Ihnen wissen, wie Sie die nennen, die Johannisbeeren. Schreiben Sie mir doch mal eine WhatsApp 0681 64 064.

0: Die Monkees, You Bring the Summer, um kurz nach 2:30.
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0: Mit Lea Kehlnecker.
2: Rasanter Stellenabbau in der Autoindustrie. Die Branche beschäftigt jetzt nur noch rund 690.000 Menschen, knapp 6% weniger als vor einem Jahr und 16% weniger als noch 2019. Die Autoindustrie bleibt aber nach dem Maschinenbau der zweitgrößte Industriezweig in Deutschland. Fast die Hälfte aller Betriebe hat keine Azubis. Die Bundesagentur für Arbeit hat darauf hingewiesen, dass inzwischen nur noch 55% der Unternehmen ausbilden. Allein im Vergleich zum Vorjahr sei die Zahl der Lehrstellen um 9% gesunken. Kampf gegen Waldbrand in der Eifel geht weiter. Die Flammen sind nach Angaben der Feuerwehr jetzt nur noch 150 bis 200 Meter von der Ortschaft Hürtgenwald-Gai entfernt. Weiter hieß es, die nächsten Stunden seien entscheidend für den Erfolg der Brandbekämpfung. Und Rückrufaktion für Kaufland-Erdbeeren. Die Tiefkühlbeeren der Eigenmarke K-Classic können nach Unternehmensangaben Noroviren enthalten. Betroffen sind nur bestimmte Chargen der 300-Gramm-Packungen, die mindestens bis 2028 haltbar sind. Sie wurden unter anderem im Saarland verkauft.
0: So, apropos Bären, Lea, wie sagt man in Baden-Württemberg, da kennst du dich ein bisschen besser aus als im Saarland mit der Sprache, zu Johannisbeeren?
2: Bei uns sagt man Träubler oder Riebiesel.
0: Aha, gleich zwei Varianten. Das mit den Träublern habe ich auch schon gehört von unserer Hörerin. Kleine Trauben, sowas in der Art. Mal gucken, was da noch so kommt. Dankeschön, Lea.
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0: Heiß und trocken bis 39 Grad, also da fällt einem ja auch nichts mehr ein. Ne? Viel heißer wird es immerhin nicht. In der Nacht bleibt es wahrscheinlich tropisch. Morgen auch recht heiß mit einigen Wolken, aber doch meistens trocken. Der Niederschlag ist dann wieder in die Ferne gerückt und auch am Sonntag wird es noch heiß sein. Anfang nächster Woche vielleicht kühlt es ein bisschen ab. Mal sehen.
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0: Vorsicht bitte in Saarbrücken auf der B268, auf der Westspangenbrücke, um genau zu sein, in Richtung Altsaarbrücken. Dort besteht Gefahr durch eine ungesicherte Unfallstelle. Und A620 Richtung Saarbrücken zwischen Westspangenbrücke und Luisenbrücke. Hier besteht Gefahr ebenfalls durch eine ungesicherte Unfallstelle. Sieht fast so aus, als wäre es da ziemlich in der Nähe. Jedenfalls ist der Unfall auf der rechten Spur passiert. Und die Ausfahrt Luisenbrücke ist aktuell blockiert. Weiß jetzt nicht genau, ob es sich um den gleichen oder zwei unterschiedliche Unfälle handelt, aber Sie werden es sehen, wenn Sie vorbeikommen. Dann wird geblitzt in Bierbach und auf der A6 Mannheim Richtung Saarbrücken in Höhe Krumbach-Talbrücke. Außerdem am Eingang von Steinberg, wenn Sie aus Morscholz kommen. Ich wünsche eine gute Fahrt.
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0: 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Im Saarländischen heißen Johannisbeeren auch Groscheln, abgeleitet vom französischen Grosseille. Ja, auch schön, ne? Kruscheln, Kroscheln, wie auch immer. Wie sagen Sie zu den Gehanstrauben, Träuble, Traubele? Sowas in der Art habe ich eben auch schon gehört. Unsere Hörer haben schon fleißig Nachrichten geschickt. Wir hören gleich mal rein. Hier ist Musik von Rupert Holmes. Gehört zum Soundtrack von Guardians of the Galaxy. Sogar der Anfangssong, glaube ich, vom ersten Teil. Escape, der Pina Colada-Song. Viel Spaß.
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1: 70 Jahre ist er genau tot. Dramatiker, deutscher Dichter und Denker Bertolt Brecht. Der Mann mit John-Lennon-Brille, bevor der sie aufhatte, oft mit Zigarre. In der Schule mussten den alle lesen, Mutter Courage, lebendes Galilei. Hat's der Lehrer gut gemeint, dann waren die kürzeren Geschichten vom Herrn Keuner Lektüre oder ein Gedicht. Auf dem Schulhof haben wir Brecht-Zitate umgedichtet. Wer A sagt, muss auch Schloch sagen. Cool bis heute der Satz, erst kommt das Fressen, dann die Moral. Aus der Drei-Groschen-Oper. Ein, wenn man so will, Musical, das Brecht zusammen mit Kurt Weill schreibt. Die beiden haben ein Händchen für Ohrwürmer in den goldenen 20ern in Berlin, wo Entertainment noch groß geschrieben werden darf und weltweit beachtet wird. Die Geschichte unter Gaunern und Bettlern erzählt vom großen Bösewicht Mackie Messer, der als Haifisch Zähne hat. Mack the Knife wird über die Jahre unzählige Male neu aufgenommen, zum Beispiel von Ella Fitzgerald, Louis Armstrong, Bing Crosby, Peggy March, Robbie Williams, Frank Sinatra und Bobby Darin.

1928 landen Brecht und Weil mit der Drei-Groschen-Oper einen Knaller. Keine 5 Jahre später machen die Nazis alles platt. Der erste Interpret des Mackie Messer, Kurt Gerron, spielt noch den Zirkusdirektor im Blauen Engel neben Marlene Dietrich, synchronisiert den Spiegel im ersten langen Disney-Trickfilm Schneewittchen und stirbt doch in Auschwitz im Gas. Brecht und Weil können Deutschland rechtzeitig verlassen, während der Kurt in New York am Broadway durchaus im Unterhaltungsgenre Fuß fassen kann, kann Bert mit dem Showbiz so gar nichts anfangen. Drehbücher schreiben in Hollywood klappt nicht wirklich, er wartet eher ab, bis das Grauen zu Ende ist und er zurück kann. Und doch landet ein weiterer Song von Brecht und Weil in den internationalen Pop- und Rocklisten. Noch 1930 hatte der Aufstieg und Fall der Stadt Mahagany Premiere. Wieder Gauner gründen eine Goldgräberstadt, wo es für Geld alles geben soll. Der Alabama-Song ist der Hit dieser Show. Die Textzeile zeigt mir den Weg zur nächsten Whisky-Bar, ist aber Rock'n'Roll pur. Auch für die Doors. Dank Bertolt Brecht. Oh.

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9: 14 Uhr. Der Gründer des CISPA-Helmholtz-Zentrums für Informationssicherheit in Saarbrücken, Backes, geht juristisch gegen seine Freistellung vor. Sein Anwalt, der frühere Bundesverkehrsminister Wissing, bestätigte dem SR, dass er gestern Nachmittag beim Landgericht Saarbrücken einen Antrag auf einstweilige Verfügung eingereicht hat. Zuerst hatte die Saarbrücker Zeitung berichtet. Aus der SR-Wirtschaftsredaktion Niklas Resch.
10: Backes wolle erreichen, dass er wieder als wissenschaftlicher Direktor eingesetzt werde, so sein Anwalt. Seit mehr als 6 Wochen ist der Gründungsdirektor freigestellt, weil der Verdacht besteht, dass vom Cybersicherheitsinstitut CISPA sensibles Forschungswissen nach China abgeflossen sein könnte. Seitdem arbeitet ein Sonderprüfer, der das klären soll. Aus Sicht von Backes Anwalt sind die Vorwürfe jedoch pauschal und inhaltlich nicht haltbar. Es seien noch immer kein konkretes Fehlverhalten oder kein konkreter Verdacht benannt worden. Backes habe zudem bisher alle an ihn gestellten Fragen beantwortet. Die saarländische Staatskanzlei als Gesellschafter wollte sich wegen der laufenden Sonderprüfung nicht äußern. Das Landgericht Saarbrücken bestätigte dem SR, dass der Eintrag eingegangen ist. Inhaltliche Auskünfte seien derzeit aber noch nicht möglich.
9: Autofahrer in Ostfrankreich bekommen die Folgen des Niedrigwassers im Rhein zu spüren. In der Region Grand Est, zu der Lothringen und das Elsass gehören, waren heute Morgen nach französischen Behördenangaben 14% der Tankstellen unterversorgt. In Rheinnähe stieg die Quote sogar auf bis zu 50%. Frankreichweit verzeichneten nur 3% der Tankstellen einen Spritmangel. Wegen der niedrigen Pegelstände ist die Binnenschifffahrt stark beeinträchtigt. Viele Kraftstofflieferungen erreichen deshalb nicht mehr den Hafen von Straßburg. Der vor Oman auf Grund gelaufene Öltanker soll geborgen werden. Das teilte die Sicherheitsfirma Embry mit, die nach eigenen Angaben mit der Aufgabe betraut wurde. Für SR Info Paul Jens.
11: Bergungsschiffe seien bereits auf dem Weg und sollten in Kürze bei dem havarierten Tanker eintreffen. Das Schiff, welches der sogenannten russischen Schattenflotte zugerechnet wird, war Ende Juni im Arabischen Meer auf Grund gelaufen. Der Tanker soll 130.000 Tonnen Öl geladen haben. Nach Informationen der Weltschifffahrtsorganisation IMO ist ein Teil davon ausgelaufen und habe als Ölteppich bereits das omanische Festland erreicht. Der Monsun in der Region erschwere es, die Ölkatastrophe einzudämmen. Die Umweltorganisation Greenpeace warnte erneut vor einem ökologischen Desaster. Neben Korallenriffen, Meeresschildkröten und Zugvögeln sei auch der Lebensraum des seltenen arabischen Buckelwals gefährdet.
9: Die Autoindustrie beschäftigt in Deutschland immer weniger Mitarbeiter. Grund ist der massive Stellenabbau der vergangenen Jahre. Ende Juni waren laut Statistischem Bundesamt bei Herstellern und Zulieferern etwas über 690.000 Menschen beschäftigt. Das ist der niedrigste Stand seit über 20 Jahren. Allein in den letzten 12 Monaten sind den Angaben zufolge mehr als 42.000 Stellen weggefallen. Die Autoindustrie bleibt allerdings weiter der zweitgrößte deutsche Industriezweig nach dem Maschinenbau. Nach dem Waldbrand bei Ottweiler ist die Feuerwehr in dem Gebiet weiter im Einsatz. Vor allem geht es darum, bestehende Glutnester zu löschen. Für die Nachlöscharbeiten wird beispielsweise der Boden umgepflügt. Die Feuerwehr löscht die Fläche außerdem weiter mit mehreren Wasserwerfern, um den Boden zu befeuchten. Zwischen Ottweiler und Steinbach hatten gestern rund 3,6 Hektar im Wald gebrannt. Mehr als 500 Einsatzkräfte waren vor Ort. Die Brandursache ist noch unklar. In Italien sind drei gestohlene, wertvolle Kunstwerke wieder aufgetaucht. Die Polizei stellte sie nach umfangreichen Ermittlungen und Durchsuchungen sicher. Die Gemälde der Maler Renoir, Cézanne und Matisse hingen in einem Museum in der Nähe von Parma. Ende März brachen die Täter ein und brauchten nur wenige Minuten, um sie zu entwenden. Das Museum vermutete eine organisierte Verbrecherbande hinter der Tat. Der Gesamtwert der Bilder wird auf etwa 9 Millionen Euro geschätzt. Das waren die Nachrichten mit Magnus Neuschwander. 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
4: Es ist heiß. Mehr gibt es dazu eigentlich nicht zu sagen. Bis 39 Grad. Die Nacht bleibt oder wird wahrscheinlich tropisch mit Temperaturen über 20 Grad. Morgen viele Wolken, meistens trocken, bis 37 Grad heiß. Der Sonntag, ja, der wird auch noch heiß, bis 31 Grad. Vielleicht gibt es hier und da einen kleinen Regenschauer.
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4: B268 auf der Westspangenbrücke in Richtung Altsaarbrücken besteht Gefahr durch eine ungesicherte Unfallstelle. Und A620 Saarlouis Richtung Saarbrücken zwischen Völklingen und Gersweiler Stau an einer Dauerbaustelle. Hier müssen Sie ca. 15 Minuten mehr einplanen. Außerdem in der Gegenrichtung zwischen der Bismarckbrücke und Gersweiler Stau. Hier müssen Sie ganze 20 Minuten mehr einplanen. Die A620 Richtung Saarbrücken zwischen der Westspangenbrücke und Luisenbrücke hat es auch einen Unfall gegeben mit mehreren Fahrzeugen. Heieiei, deswegen ist da die Ausfahrt Luisenbrücke blockiert. Und Blitzer gibt es aktuell nur zwei, hier bei mir zumindest in der Liste. A6 Richtung Saarbrücken, Höhe Krummbachtalbrücke und am Eingang Steinberg, wenn Sie aus Morscholz kommen. Gerne können Sie alle Blitzer immer nachlesen auf sr3.de und in der SR3-App.
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4: 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Gehans Trauven, habe ich jetzt schon öfter gehört. Auf jeden Fall ein schönes Thema. Sie haben auch ein paar E-Mails geschrieben. Gucke ich jetzt gerade noch mal kurz rein. Da geht es auch um die Trauven. Wo habe ich die E-Mail? Jetzt aber. Die Technik, ne? Ich sag's Ihnen. So, Stachelbeere, das wären Kroschele gewesen, schreibt mir Christoph Mattheis aus Rubenheim. Und zu den Johannisbeeren sagt er auch Hans Traube. Und ja, Kroschele, wie gesagt, Krosseln habe ich sogar aus Pachten gehört, aus Dillingen-Pachten. Krusseln, so. Die hätte sein Opa so genannt, schreibt mir Hardy Reuter. Weil die ihm zu sauer waren vielleicht. Zum Krusseln sauer. So könnte ich mir das auch vorstellen. Ich wünsche Ihnen einen schönen Nachmittag.
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0: SR3 Saarlandwelle mit Rosenstolz und mit Zockern, Gamern, Computerspielern aus aller Welt, die dorthin reisen, wo eines der beliebtesten Computerspiele spielt. Das ist in Tschechien das dort entwickelte Kingdom Come Deliverance. Ein Rollenspiel in Böhmen des 15. Jahrhunderts. Dort spielt's. Und der zweite Teil, der ist schon seit Anfang 25 auf dem Markt. Aber Fans aus Ländern der ganzen Welt strömen weiter an die Orte des Spiels. Nach Kutnohora zum Beispiel, nach Kuttenberg. Dort wollen sie die Realität mit ihrer virtuellen Erfahrung abgleichen und die laufen dann herum wie eben die Figuren im Spiel und gucken sich das alles in der Realität an. In Kuttenberg selbst ist man froh über diese Entwicklung und bietet sogar speziell auf das Spiel ausgerichtete Führungen an für die Zocker, Gamer, Touristen. ARD-Korrespondent Matthias von Lieben aus Prag, der hat an so einer Führung teilgenommen.
1: Oh, hi everyone, my name is Lara. We're doing a tour called Silver Kuttenberg.
2: Ein heißer Augustnachmittag in Kutnohora, eine Stunde östlich von Prag. Im Welschen Hof, einst die königliche Münzstätte des Königreichs Böhmen, startet eine besondere Stadtführung. 7 Teilnehmer haben sich für Silver Kuttenberg angemeldet, in englischer Sprache. Einige von ihnen kennen die Stadt bereits aus dem zweiten Teil des Computerrollenspiels Kingdom Come Deliverance. Jetzt wollen sie die virtuelle Spielwelt in echt erleben. Etwa Dennis aus Berlin.
3: Ja, wir haben im Internet gesehen, dass es hier so eine Tour gibt für Kingdom Come Deliverance 2. Und dann haben wir uns spontan dazu entschlossen, hierher zu kommen und zu schauen, wie Kuttenberg in echt so ist und wie viel so mit dem Spiel übereinstimmt.
2: Die fiktive Geschichte um den einfachen Handwerkersohn Heinrich von Skalitz spielt an realen, detailverliebt rekonstruierten Orten, sagt Stadtführerin Lara Dausek.
1: Wir haben Screenshots dabei von eben dem zweiten Teil von Kingdom Come Deliverance und wir vergleichen die Screenshots aus dem Spiel mit der historischen Realität.
2: Im welschen oder italienischen Hof wurde einst der Prager Groschen geprägt. Silbermünzen, die Kuttenberg mit seinen Silberminen zu einer der reichsten Städte Böhmens machten.
3: Jetzt hier dieser italienische Hof, in dem wir uns jetzt befinden, da war ich wirklich erstaunt zu sehen, wie realitätsnah das wirklich auch im Spiel umgesetzt wurde. Richtig toll.
2: In der ehemaligen Münzstätte dürfen die Teilnehmer anschließend selbst eine Münze prägen. Wie Heinrich im Spiel zieht die Gruppe anschließend durch die engen Gassen Kuttenbergs, über Kopfsteinpflaster und vorbei an Gebäuden, die die Spielentwickler akkurat nachgebaut haben.
1: Der große Wow-Moment ist ja dann immer bei der Aussichtsplattform, bei der Jakobskirche, wo sich dann wirklich die kleine Gasse öffnet zu diesem großen Ausblick mit der Barbara-Kathedrale. Da holt man schon die meisten ab, finde ich.
2: Die St. Barbara-Kathedrale ist bis heute das Wahrzeichen Kuttenbergs, im Spiel allerdings noch als Baustelle zu sehen. Für Stadtführerin Lara Dausek liegt genau darin der besondere Zauber.
1: Das dann eben ins echte Leben zu holen, ist für viele gleich ein kompletter Wahnsinn. Ich sage dann immer zu den Touristinnen, eigentlich könnten die mich ja schon durch die Stadt führen.
2: Der Erfolg des Spiels bringt neue Touristen nach Kuttenberg. Die Besucherzahlen haben sich zuletzt auch deswegen verdoppelt. In der Innenstadt wohnen noch viele Einheimische, sowie Rentner Josef. Was hält er von den Touristen? Mich stört das nicht, denn ich freue mich, dass Kuttenohora wieder zum Leben erwacht ist und auflebt. Kingdom Come Deliverance zeigt, Interesse für das Mittelalter kann auch auf einem Bildschirm geweckt werden.

0: SR3 Saarlandwelle. Ich habe Sie vorhin gefragt, wie heißen Johannisbeeren auf Saarländisch? Also es gibt ja da so ein Wort, das Gehanstrauben heißt. Ich glaube, es hat sogar Kraft Rakeli schon mal benutzt. Es gibt aber noch ein paar andere Ausdrucksweisen oder eben einfach nur Johannisbeeren halt, ne?
1: Hier ist die Hanna aus Saarlandwelle. Also bei uns in Niederlingsdreierler haben wir über Gehanstraube gesagt. Aber mein Mann, der stammt aus Duttweiler und das ist das Traubele. Das fand ich immer fürchterlich. Traubele. Aber ja, jede Region ist da anders.
2: Johannisbeere herrscht bei uns Johannisbeere.
3: Hallo, da ist die Gabi aus Gwirschied. Das heißt einfach Johannisbeere. Oder im saarländischen Blatt Hanstraubele.

0: Saarlandwelle mit einem neuen Titel im Programm von SR3 von Barry Manilow, Sunshine. Gleich ist es 2:30.
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0: Mit Simin Zadegi.
2: Saarbahnstreik soll 15.30 Uhr enden. Das hat die Gewerkschaft Deutscher Lokführer dem SR mitgeteilt. Derzeit läuft noch das Ersatzkonzept der Saarbahn. Nachlöscharbeiten nach Waldbrand zwischen Ottweiler und Steinbach. Die Feuerwehr setzt dafür mehrere Wasserwerfer ein und pflügt den Boden um, um versteckte Glutnester zu erreichen. Wie es gestern zu dem Waldbrand auf rund 3,6 Hektar Fläche kam, ist weiterhin unklar. Rasanter Stellenabbau in der Autoindustrie. Die Branche beschäftigt jetzt nur noch rund 690.000 Menschen, knapp 6% weniger als vor einem Jahr und 16% weniger als noch 2019. Die Autoindustrie bleibt aber nach dem Maschinenbau der zweitgrößte Industriezweig in Deutschland. Und Rückrufaktion für Kaufland-Erdbeeren. Die Tiefkühlbeeren der Eigenmarke Car Classic können nach Unternehmensangaben Noroviren enthalten. Betroffen sind nur bestimmte Chargen der 300-Gramm-Packungen, die mindestens bis 2028 haltbar sind. Sie wurden unter anderem im Saarland verkauft.
0: Dankeschön, Simin.
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0: Heiß, da erzähle ich Ihnen nichts Neues. Bis 39 Grad heute. Morgen wird es ebenso heiß sein. Zwar Wolken unterwegs, aber es bleibt vermutlich auch morgen noch trocken. Am Sonntag maximal 31 Grad.
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0: Vorsicht A8 Richtung Saarlouis in der Ausfahrt per Borg, da liegt ein Auto und da besteht Gefahr durch das liegengebliebene Fahrzeug. Bitte vorsichtig sein. Auf der A620 Richtung Saarbrücken zwischen Völklingen und Gersweiler Stau an einer Baustelle. Hier müssen Sie circa 10 Minuten mehr einplanen. Außerdem in der Gegenrichtung zwischen der Bismarckbrücke und Gersweiler ebenfalls Stau. Da müssen Sie auch ungefähr eine Viertelstunde mehr einplanen. Auf der Westspangenbrücke in Saarbrücken haben wir einen Unfall gehabt, und zwar in Richtung Altsaarbrücken gibt es da Behinderungen im Moment. Und es wird geblitzt auf der A6 Mannheim Richtung Saarbrücken in Höhe Krummbachtalbrücke und am Eingang von Steinberg, wenn Sie aus Morscholz kommen. Ich wünsche Ihnen eine gute Fahrt.
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0: 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Mit Julia Becker im Studio und mit Musik von ABBA. Schönen Nachmittag.
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SR3 Saarlandwelle mit Mo Kasall, Baby, Baby, Baby. So, ich mag die Art. 3:15, gleich gibt's nochmal einen Song aus unserem Album der Woche von Sting, Live at the Rijksmuseum. So was Tolles und so ein tolles Lied von Sting gleich hier auf SR3. Vorher noch Hot Chocolate mit Every First a Winner.

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1: Heißt The Night Watch Live at the Rijksmuseum in Amsterdam. Amsterdam. Da hat Sting das aufgenommen. Genau, da hat er ein Konzert gegeben. Und zwar in dem Museum, in dem eben auch von Rembrandt die Nachtwache hängt. Vielleicht deshalb auch die Nachtwache. The Night Watch, das neue Album von Sting, live. Da hat er ein Konzert gegeben. Konnte man auch auf Arte im Bild sehen. Und jetzt gibt's das zum Hören. Sein neues Album ist ein Live-Album. Und aus dem hören wir jetzt Fields of Gold.

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10: 15 Uhr. Hitze und Trockenheit sorgen in Deutschland zunehmend für Probleme. So bedroht derzeit etwa ein Feuer die Gemeinde Hürtgenwald in Nordrhein-Westfalen. Rund 2200 Bewohner mussten ihre Häuser und Wohnungen verlassen. Im sächsischen Plauen brennt es in einem Trinkwasserschutzgebiet. In Ottweiler sind die letzten Glutnester eines Waldbrandes inzwischen gelöscht. Der Präsident des Umweltbundesamts Messner bewertet die Waldbrände, das Niedrigwasser und die Trockenheit als Alarmsignal. Mario Kubina berichtet.
11: Der Bundesumweltminister von der SPD fordert, Klimaanpassung im Grundgesetz zu verankern, als gemeinsame Aufgabe von Bund und Ländern. Messner findet den Vorschlag gut. In der Praxis könnte man so Mittel bündeln und eine größere Wirkung erzeugen, hofft der Chef des Umweltbundesamts. Allerdings, die nötige Parlamentsmehrheit für eine Verfassungsänderung ist nicht in Sicht. Die Union ist skeptisch, ob so ein Schritt wirklich etwas bringen würde. Währenddessen rechnet der Bauernverband infolge der Trockenheit mit erheblichen Ernteeinbußen bis hin zum Totalausfall in manchen Gegenden. Verbandspräsident Joachim Ruckwied sagt im RND-Interview, vor allem bei Getreide und Raps sei mit Einbußen zu rechnen.
10: Der vor Oman auf Grund gelaufene Öltanker soll geborgen werden. Das teilte die zuständige Sicherheitsfirma Embry mit. Bergungsschiffe sollten in Kürze bei dem havarierten Tanker eintreffen. Das Schiff wird der russischen Schattenflotte zugerechnet, mit der westliche Sanktionen umgangen werden. Der Tanker war Ende Juni im Arabischen Meer auf Grund gelaufen. Ein Teil der geladenen 130.000 Tonnen Öl ist nach Informationen der Weltschifffahrtsorganisation bereits ausgelaufen. Ursache für das beschädigte Fenster bei einem Ryanair-Flug von Griechenland nach Deutschland ist ein abgebrochenes Triebwerksteil. Die US-Flugsicherheitsbehörde hat heute ihren Untersuchungsbericht vorgelegt. Ein Passagier war bei dem Vorfall durch ein Fenster gesaugt und dabei leicht verletzt worden. Für SR-Info Anne Schneider.
12: Nach ersten Erkenntnissen der US-Flugsicherheitsbehörde NTSB brach kurz nach dem Start der Boeing 737-800 von Thessaloniki nach Memmingen eine Schaufel im rechten Triebwerk ab. Das Teil schlug gegen den Rumpf und beschädigte ein Fenster. Die Boeing kehrte nach Thessaloniki zurück, die Passagiere erreichten ihr Ziel später mit einer Ersatzmaschine. Bei den Untersuchungen fanden Ermittler Vogelteile im beschädigten Triebwerk. Ob eine Kollision mit einem Vogel auch den Defekt ausgelöst hat, ist jedoch unklar. Nach Angaben der Behörden gab es an dem Triebwerk innerhalb eines Jahres 4 gemeldete mutmaßliche Vogelschläge.
10: Der Gründer des CISPA-Helmholtz-Zentrums für Informationssicherheit in Saarbrücken, Backes, geht juristisch gegen seine Freistellung vor. Sein Anwalt, der frühere Bundesverkehrsminister Wissing, reichte nach SR-Informationen beim Landgericht Saarbrücken einen Antrag auf einstweilige Verfügung ein. Backes will erreichen, dass er wieder als wissenschaftlicher Direktor eingesetzt wird. Der Gründungsdirektor ist seit mehr als 6 Wochen freigestellt. Es besteht der Verdacht, dass vom CISPA sensibles Forschungswissen nach China abgeflossen sein könnte. Backes Anwalt nennt die Vorwürfe pauschal und inhaltlich nicht haltbar. In rund einer halben Stunde endet der laufende Warnstreik bei der Saarbahn. Das teilte die Gewerkschaft Deutscher Lokomotivführer GDL dem SR mit. Derzeit läuft noch das Ersatzkonzept der Saarbahn. Das Unternehmen hatte zuvor aber schon erklärt, je nach Streikverlauf den Regelbetrieb am späten Nachmittag wieder hochzufahren. Die Ersatzbusse würden durchgehend auch am Wochenende unterwegs sein. Die GDL hat für morgen und Sonntag die nächsten Warnstreiks angekündigt. Kaufland hat eine Rückrufaktion für Tiefkühlerdbeeren gestartet, die auch im Saarland und in Rheinland-Pfalz verkauft wurden. Betroffen sind laut Unternehmen 300 Gramm Packungen der Eigenmarke K-Classic erntefrische Erdbeeren tiefgefroren, aber nur bestimmte Chargen, die mindestens bis 2028 haltbar sind. Die Erdbeeren könnten mit Noroviren belastet sein. Das waren die Nachrichten mit Magnus Neuschwander. 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
13: Es ist sehr, sehr heiß, heute bis zu 39 Grad. Überhaupt ist es einfach nur heiß, also auch in den nächsten Tagen. Da kommt leider immer noch kein Regen, wenn dann nur ganz, ganz wenig, obwohl sich morgen zumindest viele Wolken am Himmel tummeln. Und am Sonntag, da wird es nur in Anführungszeichen maximal 31 Grad. Und dann mal schauen, was die nächste Woche so zu bieten hat.
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13: Im Bereich Losheimer Stausee gibt es Staus und Behinderungen wegen einer Konzertveranstaltung. Da bitte vorsichtig sein. Außerdem wird geblitzt auf der Autobahn 6 Mannheim Richtung Saarbrücken in Höhe Krumbachtalbrücke und am Eingang von Steinberg, wenn Sie aus Morscholz kommen. Sie können sich jederzeit melden, falls Sie noch was ergänzen möchten. Einen Stau oder einen Blitzer 0800 700 8000. Ich wünsche eine gute und sichere Fahrt. Kommen Sie gut an.
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13: Mit Julia Becker am Mikrofon, mit Musik von Falco und John Holt. Schönen Freitag.
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SR3 Saarlandwelle, die Bellamy Brothers mit Satin Sheets. Gestern war große Premiere bei den Opernfestspielen am Polygon in Ensdorf. West Side Story, das Musical. Und Sie können gerne auch mal auf sr3.de vorbeischauen. Ich war gestern da und habe ein bisschen erzählt, wie es so war. Das Broadway Musical, die West Side Story am Polygon. Wirklich eine sehr beeindruckende Kulisse. Bis Ende August gibt es noch Vorstellungen. Hier ist Madonna mit True Blue.

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SR3 Saarlandwelle mit der ERV und Lemo gegen den Wind. 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Alison Moyet, Week in the Presence of Beauty.

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0: Mit Semin Zadegi.
2: Umweltbundesamt unterstützt Vorstoß für Hitzeschutz im Grundgesetz. Präsident Messner erklärte, dies wäre ein notwendiges Signal für den Schutz von Gesellschaft und Wirtschaft vor den Folgen des Klimawandels. Bundesumweltminister Schneider will den Schutz vor Hitze im Grundgesetz verankern, um Bund, Ländern und Kommunen gemeinsam in die Pflicht zu nehmen. Michael Backes zieht gegen Freistellung vor Gericht. Der Gründungsdirektor des CISPA-Forschungszentrums will seine Rückkehr auf den Posten des wissenschaftlichen Direktors erzwingen und hat deshalb beim Landgericht Saarbrücken eine einstweilige Verfügung beantragt. Sein Anwalt wies die Vorwürfe eines möglichen Abflusses von sensiblen Forschungswissens nach China zurück. Saarbahnstreik soll in diesen Minuten enden. Das hat die Gewerkschaft Deutscher Lokomotivführer, dem SR, mitgeteilt. Derzeit läuft noch das Ersatzkonzept der Saarbahn. Und nach Löscharbeiten nach Waldbrand zwischen Ottweiler und Steinbach beendet. Die Feuerwehr setzte dafür mehrere Wasserwerfer ein und pflügte den Boden um. Wie es gestern zu dem Waldbrand kam, ist weiterhin unklar.
0: Dankeschön. Mehr Nachrichten wieder um Punkt 16 Uhr.
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0: Sehr, sehr heiß heute, bis 39 Grad sind möglich. Die Nacht wird tropisch mit über 20 Grad und morgen weiterhin heiß bis 37 Grad. Trotz Wolken bleibt es wahrscheinlich trocken und am Sonntag, da kratzen wir an der 30-Grad-Marke, also maximal 31 immerhin. Man könnte schon fast denken, es wird kühler, vielleicht ist es nächste Woche dann soweit.
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0: Bitte Vorsicht auf der A62, Landstuhl Richtung Nonnweiler. In Höhe Nofelden-Türkismühle besteht Gefahr durch eine ungesicherte Unfallstelle. Und auch Vorsicht auf der A620, Saarbrücken Richtung Saarlouis zwischen Saarlouis-Mitte und Wallerfang. Gefahr durch Gegenstände auf der Fahrbahn. Im Bereich Losheimer Stausee wird aufgebaut bzw. angereist fürs Lucky Lake Festival. Dort gibt es Staus und könnte auch hier und da zu Behinderungen kommen. Und es wird geblitzt auf der A6 Richtung Saarbrücken in Höhe Krumbachtalbrücke. Und am Eingang von Steinberg, wenn Sie aus Morscholz gefahren kommen. Ich wünsche Ihnen eine gute Fahrt und gerne melden, falls Sie unterwegs was sehen. 0800 700 8000. Der Anruf ist für Sie kostenlos.
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0: 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Julia Becker ist für Sie im Studio und ich habe die Harrys und Milo für Sie dabei. Einen schönen Freitag und auch schon mal ein schönes Wochenende.
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Milo mit Castaways und hier ist SR3 mit dem besten Verkehrsservice für das Saarland. Bitte Vorsicht, A62 Landstuhl Richtung Nonnweiler in Höhe Nufelden-Türkismühle besteht Gefahr durch eine ungesicherte Unfallstelle. Und bitte auch Vorsicht auf der A620 Saarbrücken Richtung Saarlouis zwischen Saarlouis-Mitte und Wallerfang, Gefahr durch Gegenstände auf der Fahrbahn.

0: So, jetzt kommen wir langsam ein bisschen durcheinander mit den Johannisbeeren, Gehanstrauben, Trauwille und Kroscheln oder Krosseln, Krusseln zum Krusseln sauer. Und eben waren ja auch Stachelbeeren kurz Thema. Und da habe ich noch zwei Nachrichten bekommen von Norbert und Mirko.
1: Ja, zum Thema Stachelbeeren hätte ich auch noch was beizutragen. Und zwar hießen die bei uns Truschele.
2: Ja, das ist der Mirko aus Savellingen. Gehanstrauben sagt man bei uns auch Troscheln.
0: Also Truscheln, Troscheln, Johannisbeeren oder Stachelbeeren. Hauptsache es schmeckt, ne? Aus dem eigenen Garten. Das ist schon was Feines. Hier ist Wanda Jackson mit Let's Have a Party.

Die Gypsy Kings mit Bailame, das ist Musik, die zum Wetter passt, wenn man noch die Energie hätte zu tanzen bei der Hitze. Die Hitze beschäftigt uns auch in der Region am Nachmittag gleich mit Simin Zadegi. Die Wildtiere leiden unter den Temperaturen. Und wie sieht es eigentlich mit dem Hitzeschutz in den saarländischen Schulen aus? All das und noch viel mehr nach 16 Uhr. Ich bin Julia Becker. Tschüss, bis morgen.

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11: 16 Uhr. Die Bundestagsfraktion der Grünen fordert eine nationale Feuermanagementstrategie gegen Waldbrände. Das geht aus einem Papier an die Bundesregierung hervor. Aus Berlin Birte Sönnigsen.
12: Dabei geht es aus Sicht der Grünen nicht nur darum, Feuer gut zu bekämpfen, sondern etwa auch um bessere Vorsorge. Durch neueste Drohnentechnik und die Auswertung von Satellitenbildern könnten gefährdete Gebiete und Brände schneller erkannt werden. Außerdem fordern die Grünen mehr Geld für die Länder und Kommunen, damit diese die Feuerwehren, das THW und Rettungskräfte besser ausstatten können. Die Grünen-Fraktionsvorsitzende Katharina Dröge sagte dem ARD-Hauptstadtstudio, Friedrich Merz muss jetzt handeln und erklären, wie er die Menschen in Zukunft besser vor den Folgen der Klimakrise schützen will.
11: Nach dem Waldbrand bei Ottweiler hat die Feuerwehr ihre Löscharbeiten inzwischen beendet. Demnach sind das Feuer und die letzten Glutnester gelöscht. Der Saarforst wird die Einsatzstelle übernehmen, sobald die Feuerwehr mit ihrem Rückbau fertig ist. Zwischen Ottweiler und Steinbach hatten gestern rund 3,5 Hektar im Wald gebrannt. Über 500 Einsatzkräfte waren zwischenzeitlich vor Ort. Ein weiterer Wald- und Wiesenbrand ist im Kreis Mayen-Koblenz ausgebrochen. Dort haben die Behörden die Bewohner der Gemeinden Langenfeld und Arft aufgerufen, sich auf Evakuierungen vorzubereiten. In Frankreich hat das Verfassungsgericht das Social-Media-Verbot für Jugendliche unter 15 Jahren gestoppt. Zur Begründung erklärten die Richter, die geplante Neuregelung verletze die Meinungsfreiheit. Um Minderjährigen den Zugang zu bestimmten Online-Diensten zu verwehren, müsse sich im Grunde jeder Nutzer auch ein Erwachsener identifizieren. Die französische Regierung habe die Voraussetzungen und Grenzen für diesen Altersnachweis allerdings nicht genauer bestimmt. Damit seien die notwendigen rechtlichen Garantien nicht gewährleistet. Die Waffengewalt gegen Krankenhäuser und Medizinpersonal in den Krisengebieten der Welt nimmt offenbar zu. Das hat die Weltgesundheitsorganisation beklagt. Seit 2018 habe die WHO über 10.000 bewaffnete Angriffe auf Krankenhäuser, Notaufnahmen und Lagerhäuser mit Hilfsgütern verzeichnet. Für SR Info Thomas Wagner.
13: Dabei seien rund 5.700 Menschen getötet und 8.000 zum Teil schwer verletzt worden, so Altaf Mousami, Experte bei der Weltgesundheitsorganisation. Er sprach in diesem Zusammenhang von einer Zunahme der Gewalt gegen Gesundheitseinrichtungen. Unter anderem in der Ukraine seien seit dem Beginn des russischen Angriffskrieges über 3.000 solcher Attacken gemeldet worden. Im Gazastreifen seien nach Kenntnis der WHO alle 36 Krankenhäuser beschädigt worden. Nur in etwa der Hälfte davon seien überhaupt notdürftig Maßnahmen zur Erstversorgung möglich. Obwohl Angriffe auf medizinische Einrichtungen nach internationalem Recht verboten seien, sei bislang noch kein einziger Verantwortlicher jemals vor Gericht gestellt worden.
11: Der Gründer des CISPA-Helmholtz-Zentrums für Informationssicherheit in Saarbrücken, Backes, geht juristisch gegen seine Freistellung vor. Sein Anwalt, der frühere Bundesverkehrsminister Wissing, reichte beim Landgericht Saarbrücken einen Antrag auf einstweilige Verfügung ein. Backes will erreichen, dass er wieder als wissenschaftlicher Direktor eingesetzt wird. Der Gründungsdirektor ist seit mehr als 6 Wochen freigestellt. Es besteht der Verdacht, dass vom CISPA sensibles Forschungswissen nach China abgeflossen sein könnte. Backes Anwalt nennt die Vorwürfe pauschal und inhaltlich nicht haltbar. Im laufenden Tarifkonflikt bei der Saarbahn gehen die Warnstreiks weiter. Die Gewerkschaft Deutscher Lokführer kündigte für morgen und Sonntag die nächsten Aktionen an. Die Saarbahn teilte bereits mit, am Wochenende durchgehend Ersatzbusse einzusetzen. Das Bundeskriminalamt und die Generalstaatsanwaltschaft Frankfurt haben eine internationale Betrügerbande aufgespürt. Sie soll Bankkunden Ende 2023 um Millionen Euro gebracht haben. Die Ermittler arbeiteten dabei mit den Behörden in Brasilien zusammen. Mehrere Verdächtige wurden festgenommen. Um die Konten leer zu räumen, soll die Bande eine Schwachstelle im Online-Banking genutzt haben. Das Geld sei in Brasilien gelandet und dort gewaschen worden. Das waren die Nachrichten mit Magnus Neuschwander. 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
14: Es ist heiß bei uns, 35 bis 39 Grad heute und sonnig ist es auch noch dazu. Morgen erst sonnig, dann Wolken, aber es bleibt trocken bei 33 bis 37 Grad. Gucken wir auch kurz auf die Nacht, die ist meist tropisch, über 20 Grad und ab Sonntag soll es dann peu à peu kühler werden.
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14: Landkreis St. Wendel zwischen Reitscheid und Vorschweiler, Behinderung durch eine Ölspur. Gucken wir in den Landkreis Merzig-Wadern. Im Bereich Losheimer Stausee gibt es gerade Staus und Behinderungen wegen einer Konzertveranstaltung. Und wir haben noch Blitzer. Danke fürs Melden. In Dillingen in der Paulinenstraße, auf der A6 Mannheim Richtung Saarbrücken in Höhe Grumbach-Talbrücke ein Blitzer und am Ortseingang Steinberg, wenn Sie aus Morschholz unterwegs sind. Kommen Sie gut und vor allem sicher an.
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14: Und bei uns wie immer kompakt in einer Stunde das, was heute fürs Saarland wichtig ist. Ich bin Simin Sadeghi, schön, dass Sie dabei sind. Der Gründer und Chef vom CISPA hier im Saarland kommt aus den Schlagzeilen nicht raus. Die Spionagevorwürfe, dann die Freistellung und dann hören wir von einer geplanten Imagekampagne für eine schlappe 500.000 Euro. Jetzt spricht Backes durch seinen Anwalt. Wir hören gleich, was er sagt.
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0: Sugar Sugar von den Archies auf SR3 und wir gucken auf die Straße A8 Saarlouis Richtung Luxemburg. Vorsicht in Höhe Dreieck Saarlouis, Gefahr durch eine ungesicherte Unfallstelle. Ja, wir haben in den letzten Monaten häufiger über das CISPA Helmholtz Zentrum für Cybersicherheit an der Saar-Uni und seinen Gründungsdirektor Michael Backes gesprochen. Da gibt es ja den Verdacht, dass sensibles Forschungswissen nach China abgeflossen sein könnte. Deshalb wurde vor mehr als 6 Wochen ein Sonderermittler eingesetzt, der diese Vorwürfe klären soll. Und Professor Backes wurde damals vorerst freigestellt. Jetzt hat er sich juristisch dagegen gewehrt. Die Saarbrücker Zeitung hat als erstes darüber berichtet. Niklas Resch aus der SR Wirtschaftsredaktion. Wie ist denn da der Stand?
1: Ja, Backes und sein Anwalt, die wollen erreichen, dass er wieder als wissenschaftlicher Geschäftsführer eingesetzt wird. Mhm. Dafür hat der Anwalt, übrigens der frühere Bundesverkehrsminister Volker Wissing, gestern Nachmittag am Landgericht Saarbrücken einen Antrag auf einstweilige Verfügung gestellt. Das hat er mir am Telefon erzählt. Er sieht das so, dass bisher trotz der mehrwöchigen Prüfung noch kein konkreter Verdacht gegen Backes benannt wurde. Sie hätten auch kooperiert, sagt er, und alle Fragen beantwortet. Und daher sei es jetzt eben an der Zeit, rechtlich festzustellen, dass Backes wieder in seiner früheren Position arbeiten kann.
0: Also das macht Wissing heute. Auch ganz interessante Nebeninformation. Jetzt ist es ja anscheinend so, dass Backes und sein Anwalt Wissing in dem Antrag Vorwürfe äußern, dass die Gesellschafter, die ihn ja freigestellt haben, sich in letzter Zeit nicht korrekt verhalten hätten. Die Gesellschafter, das sind die Saarländische Staatskanzlei und das Bundesforschungsministerium. Worum geht es denn da genau?
1: Das sind mehrere Punkte. Nach SR-Informationen steht in dem Antrag unter anderem drin, dass Bund und Land ihre Fürsorgepflichten verletzt hätten, weil sie öffentlichen Falschdarstellungen nicht widersprochen hätten. Um was genau es da gegangen sein soll, das wollte mir der Anwalt nicht sagen. Der sagt, Backes darf sich im Moment öffentlich nicht äußern, da hält er sich dran. Ein anderer aufgeführter Punkt, der bezieht sich darauf, dass auch zuletzt über Verbindungen der Technischen Uni München zu chinesischen Wissenschaftlern berichtet wurde. Da ging es um Drohnen, also durchaus auch sicherheitsrelevant. Und da sei eben keine Prüfung eingeleitet worden. Und das werfe schon Fragen auf, sagt er, warum beim CISPA und nicht dort. Also insgesamt kann man zusammenfassen, formuliert das Schreiben so den Verdacht, dass vor allem die Person Backes im Mittelpunkt steht und dass man ihn loswerden wolle, weil vieles, so steht es da drin, nicht verhältnismäßig sei. Das ist jetzt die Sicht von Backes und seinem Anwalt. Auf der anderen Seite bekommen wir im Moment viel weniger Infos. Die Staatskanzlei will sich wegen der laufenden Prüfung nicht äußern. Und vom Bundesforschungsministerium, da warte ich noch auf eine Antwort.
0: Gucken wir noch auf eine andere, ja, man kann sagen, kuriose Sache. Backes war ja auch zuletzt wegen einer Sache in den Fokus geraten. Die liegt zwar schon 4 Jahre zurück, ist aber erst vergangene Woche bekannt geworden. Und zwar wollte Backes demnach fast 500.000 Euro ausgeben, um sich selbst als Marke aufzubauen und nicht das CISPA. Der Steuerzahlerbund hatte das als egomanische Anmaßung bezeichnet, auch weil in der Ausschreibung stand, Backes würde als wissenschaftlichere Version eines Elon Musk gesehen. Was sagt der Anwalt dazu?
1: Ja, da sagt er, Backes hätte nicht selbst entschieden, sich so in den Mittelpunkt dieser geplanten Marketingkampagne zu stellen. Und er hätte damals die Ausschreibung von selbst zurückgezogen und er sei nicht, so wie berichtet, aus dem Aussichtsrat dazu gedrängt worden. Mir erscheint das ehrlich gesagt nicht so besonders schlüssig, denn warum sollte denn jemand ein aufwendiges Verfahren über 480.000 Euro, das ja schon auf der Ausschreibungsplattform online war, übrigens auch unter dem Namen von Backes, nach nur ein paar Tagen wieder zurückziehen, ohne dass es Druck von außen gab? Und auf meine Frage, was denn die Gründe wären, es genau unter diesen Voraussetzungen selbstständig zurückzuziehen, da habe ich vom Anwalt dann auch keine konkrete Antwort bekommen.
0: Der Gründungsdirektor des CISPA-Forschungszentrums, Michael Backes, will seine Rückkehr auf den Posten des wissenschaftlichen Direktors erzwingen und hat deshalb beim Landgericht eine einstweilige Verfügung beantragt. Wir haben darüber gesprochen mit Niklas Resch aus unserer Wirtschaftsredaktion.
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0: Alles in unserem Leben wird digitaler. Wichtige Post kommt immer häufiger per Mail. Beim Arzt haben wir eine digitale Patientenakte und auch die guten alten Rezepte auf Papier verschwinden immer mehr. Und auch unser Personalausweis, also der verschwindet nicht, aber den gibt es auch inzwischen in digitaler Form. Das ist praktisch, wenn wir uns zum Beispiel online ummelden wollen oder einen Ausweis beantragen, einen neuen. Das geht mit der Bund-ID und der Ausweis-App. Nur diesen digitalen Personalausweis, den muss man erstmal auf dem Smartphone einrichten. Und das ist nicht für alle so leicht. Deswegen gab es Hilfe in der Saarbrücker Fußgängerzone. Wie weiß SR3-Reporter René Henken, der hat sich's nämlich mal zeigen lassen.
1: Weil sie ja nicht in Saarbrücken gemeldet sind, lesen wir jetzt erstmal aus, ob die Online-Funktion bei Ihnen überhaupt aktiviert ist mit unserem Gerät.
2: Anastasia Miller von der Landeshauptstadt Saarbrücken hilft mir gerade bei der Einrichtung von Bund-ID. Dafür müsste ich aber erstmal die PIN meines Ausweises kennen, weil ich die aber vergessen habe, legen wir die neu fest. Um das zu machen, hat sie auch das Gerät beim mobilen Bürger in der Fußgängerzone mit dabei, mit dem sie meinen Ausweis einlesen kann.
1: So, und dann sehen Sie halt hier Ihre Daten von Ihrem Ausweis, da sehen Sie auch die Fingerabdrücke. Und da sehen Sie hier, der Status sagt aktiviert, das ist gerade Ihre aktuelle Adresse, Ihre persönlichen Daten. Und dann können wir auch damit jetzt den PIN ändern.
2: Und vorbeikommen kann hier wirklich jeder.
1: Also für die PIN-Änderung kann bei uns jeder an allen vier Bürgerämtern hier in Saarbrücken ohne Termin vorbeikommen. Dann ploppt jetzt jeden Moment das Ziffernblatt auf. Dann dürfen Sie sich einmal bitte eine neue sechsstellige PIN setzen.
2: Das Tastenfeld einfach eingeben, auf Weiter drücken. Daten wurden erfolgreich geändert.
1: Ja, und dann haben Sie jetzt eine neue sechsstellige PIN. Und diese können Sie in Verbindung mit der Online-Ausweis-App nutzen, um sich bei der Bund-ID zu registrieren.
2: Nach der erfolgreichen PIN-Änderung hat Anastasia Miller mir dann auch bei der Einrichtung von Bund-ID geholfen. Das ging mit ihrer Hilfe ganz einfach dann über mein Handy. Nur in wenigen Minuten hat alles funktioniert. Heute war die Resonanz am gemeinsamen Stand mit der Sparkasse und der Stadt Saarbrücken noch ausbaufähig. Viele waren erstmal skeptisch, trotzdem kann die Aktivierung einige Vorteile haben.
1: Man kann natürlich immer zum Amt gehen, das ist richtig. Der Vorteil ist einfach, dass man von zu Hause aus diese Behördengänge machen kann. Das ist halt vereinfacht. Dann braucht man quasi sich nicht um einen Termin zu bemühen, muss nicht persönlich erscheinen, sondern kann es wirklich jederzeit von zu Hause aus machen.
2: Die Passanten, die sich am Stand dann aber beraten ließen, finden die Aktion gut.
3: Es gibt ja viele Menschen, die da sich gar nicht mit auskennen. Und wenn man eine Unterstützung bekommt, ist das klasse.
4: In der Stadt halt man, weil manche Leute gehen nicht rein oder informieren sich nicht. Und da ist man, sieht man direkt und spricht man an. Also perfekt.
2: Heute war der Startschuss der Aktion. Das sogenannte mobile Bürgeramt findet auch in den nächsten Wochen noch statt. Der nächste Termin, bei dem man sich dann auch wieder bei der Einrichtung von Bund-ID in der Saarbrücker Fußgängerzone helfen lassen kann, ist am Montag in einer Woche.
0: Genau, Bund-ID richtet man ein, indem man einfach den Nippel durch die Lasche zieht und dann mit der kleinen Kurbel ganz nach oben dreht. In der Saarbrücker Fußgängerzone gab es heute zum Glück Hilfe beim Einrichten der sogenannten Bund-ID, also dem digitalen Personalausweis.

0: Es ist genau 16.30 Uhr.
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0: Mit Lea Kielnicker.
2: Grüne fordern nationale Strategie gegen Waldbrände. In einem Papier der Bundestagsfraktion an die Bundesregierung wird nicht nur auf bessere Brandbekämpfung gesetzt, sondern auch auf mehr Vorsorge. So sollen etwa durch Drohnen und die Auswertung von Satellitenbildern frühzeitig Brandgefahren erkannt werden. Social-Media-Verbot für unter 15-Jährige in Frankreich gestoppt. Das Verfassungsgericht entschied, dass die geplante Regelung die Meinungsfreiheit verletze. Für die Alterskontrolle müssten sich grundsätzlich alle Nutzer identifizieren. Michael Backes zieht gegen Freistellung vor Gericht. Der Gründungsdirektor des CISPA-Forschungszentrums will seine Rückkehr auf den Posten des wissenschaftlichen Direktors erzwingen und hat deshalb beim Landgericht Saarbrücken eine einstweilige Verfügung beantragt. Sein Anwalt wies die Vorwürfe eines möglichen Abflusses von sensiblem Forschungswissen nach China zurück. Und Löscharbeiten nach Waldbrand bei Ottweiler beendet. Demnach sind das Feuer und die letzten Glutnester gelöscht. Zwischen Ottweiler und Steinbach hatten gestern rund 3,6 Hektar im Wald gebrannt.
0: Danke, Lea.
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0: Viel Sonne und es ist heiß heute, 35 bis 39 Grad. Morgen sieht es auch nicht ganz anders aus. Die Nacht erstmal heute Nacht tropisch in den meisten Teilen. Bei uns im Saarland heißt die Temperaturen sinken kaum unter 20 Grad. Also morgen auch heiß, nicht mehr ganz so heiß wie heute, nur noch maximal 37 Grad und am Nachmittag Wolken, aber es bleibt trocken. Am Sonntag kann es dann hier und da mal regnen und es wird dann auch immer ein bisschen kühler die nächsten Tage.
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0: Und wir gucken auf die A8 Saarlouis Richtung Luxemburg in Höhe Dreieck Saarlouis, die Richtungsfahrbahn nach einem Unfall gesperrt. Deswegen hier im Moment Stau. Landkreis Merzig-Wadern im Bereich Losheimer Stausee. Da gibt es Behinderungen, weil heute Abend da ein Konzert ist. Und wir haben Blitzer. Die haben sie uns durchgegeben unter 0800 700 8000. In Dillingen in der Paulinenstraße wird noch geblitzt. Auf der A6 Mannheim Richtung Saarbrücken in Höhen Krummbach-Talbrücke und am Ortseingang Steinberg, wenn sie aus Morscholz unterwegs sind.
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0: Mit Simin Sadeghi, hallo. Und wir gucken gleich drauf, was wir tun können, um den heimischen Waldtieren zu helfen. Denn die leiden im Moment auch unter der Hitze.
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0: Es ist wieder heiß bei uns im Saarland. Temperaturen, ja, die an der 40-Grad-Marke kratzen. Und vor allem, wenn Sie zuletzt im Wald unterwegs sind, da ist es wirklich sehr trocken. Auch die Waldbrandgefahr ist immer noch hoch. Heißt aber auch für die Tiere, die in unseren Wäldern leben, sie finden vielleicht im Moment nicht besonders leicht Wasser oder auch Futter. Und darüber spreche ich mit dem Landesjägermeister Josef Schneider. Hallo, Herr Schneider, erstmal.
1: Ja, guten Tag, Frau Sadeki. Grüße Sie.
0: Ja, wie geht's denn den Waldtieren hier bei uns im Saarland gerade?
1: Es geht den Waldtieren also nicht gut. Es ist ein bisschen unterschiedlich, um wen es sich handelt. Mhm. Die Tiere haben ja unterschiedliche Strategien gegen starke Hitze entwickelt. Aber wir haben seit Beginn der Wetteraufzeichnung im Jahr 1893 im Augenblick den trockensten und heißesten Sommer. Und da versagen manche dieser Strategien. Darf ich Ihnen ganz kurz mal erklären, was die Tiere tun gegen hohe Hitze?
0: Natürlich.
1: Beim Schwarzwild ist es so, dass das Schwarzwild in normalen Jahren Suhlen aufsucht und sich darin wälzt und dann bleibt der nasse Schlamm an der Körperoberfläche kleben. Mhm. Das schützt also nicht nur gegen Hitze, sondern auch gegen Zecken und andere Säugetiere, die sich dort zu schaffen machen. Und das bleibt dieses Jahr ganz aus, weil es so gut wie keine Suhlen mehr gibt.
0: Ja, es gibt ja keinen Schlamm.
1: Richtig. Mhm. Dann gibt's die Höhlenbewohner, da haben sie zum Beispiel den Fuchs, den Dachs und auch das Wildkaninchen, die bleiben also tagsüber in ihren Höhlen und suchen dann nachts das Freie auf, um dann zu essen, wobei die Trockenheit bei der Nahrung natürlich insbesondere auch den Wildkaninchen zu schaffen macht.
0: Ja, natürlich, vor allem wenn auch die Tümpel ausgetrocknet sind.
1: Genau, so ist es. Also, am meisten leidet das Rehwild. Viele Jäger stellen in ihren Revieren deshalb Wasserbehälter auf, um das Rehwild etwas zu unterstützen. Aber das Rehwild neigt nicht dazu, viel an Wasserquellen zu trinken, sondern ernährt sich überwiegend von feuchtem Futter und das fehlt in diesem Jahr komplett. Feuchtes Futter können sie ja auch nicht kaufen. Ne? Sie können also Trockenfutter kaufen, das hilft dem Wild aber nicht sehr viel weiter.
0: Ja, also das heißt, da können Sie als Jäger oder die Jäger im Saarland auch gar nicht viel machen. Sieht man da schon Konsequenzen, also verendete Tiere?
1: Ja,
0: oder?
1: Man sieht also stark abgemagerte Tiere, weil sie eben das gewohnte feuchte Futter nicht finden und es verenden auch mehr Tiere, Rehwild und das gilt auch fürs Schwarzwild, als in den normalen Jahren. Sie kennen sicher das Sprichwort, schwitzen wie ein Schwein. Das passt gar nicht, weil Wildschweine so gut wie keine Schweißdrüsen hat und sich deshalb auch nicht abkühlen kann durch den Schweiß.
0: In der nächsten Woche soll ja ein bisschen Regen runterkommen. Aber ja, wenn Sie sich die Population angucken, unserer Tiere im Wald, unserer Wildtiere, wird man da diesen Sommer dann in Zukunft merken?
1: Ja, das wird man merken. Das war in den vergangenen Jahren, in denen es besonders heiß und trocken war, auch schon so. Nur so schlimme Situationen, wie wir in diesem Jahr hatten, hatten wir bisher noch nicht. Wir hoffen, dass auch ohne Waldbrand es abgeht. Denken Sie an Glasscherben, die weggeworfen werden. Denken Sie daran, dass manche Leute leider immer noch Zigaretten im Wald, ihre Kippen wegwerfen oder ihr Auto abseits befestigter Flächen parken, sodass dann durchaus der Untergrund in Flammen aufgehen kann. Das ist ein weiteres Risiko, was den Waldtieren natürlich droht.
0: Ja, das kann schnell passieren. Wir hören jetzt aus Nordrhein-Westfalen, dass da in der Eifel, ja, dass das inzwischen einer der größten Waldbrände in der Geschichte geworden ist. Also passen wir auf. Und wir merken uns aber, wir können den Waldtieren helfen, indem wir ihnen ein bisschen Wasser hinstellen, aber vielleicht nicht zu viel Futter, sonst hat man gleich wieder die ganzen Wildschweine im Garten.

gucken kurz auf die Straße. Vorsicht, A8, Saarlouis Richtung Luxemburg zwischen Merzig-Wellingen und Merzig-Wellingen und Merzig-Schwemlingen. Hier Gefahr durch ein kaputtes Auto. Ja, es ist heiß. 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

0: Knapp 40 Grad haben wir im Saarland heute. Da suchen wir uns doch alle, wenn wir können, ein kühles Plätzchen. Schülerinnen und Schüler, die können das nicht. Die müssen in der Schule sitzen, egal wie heiß es ist. Denn hitzefrei, das, was wir früher noch hatten, das gibt es ja so richtig nicht mehr. Eine Zumutung finden diese beiden Schülerinnen.
1: Wir kommen morgens, 8.15 Uhr beginnt der Unterricht und der Klassenraum ist direkt schon stickig und überhitzt. Und dann geht es halt den ganzen Tag so weiter. Wir haben Gott sei Dank früher ausbekommen. Der Klassenraum, wo ich bin, ist halt an einem sehr ungelegenen Platz. Die Sonne scheint die ganze Zeit drauf.
2: Dass die Fenster auch oben gar nicht ganz aufgehen, sondern nur so ein bisschen. Aber ich finde, man könnte auch so Gegenmaßnahmen machen, als zum Beispiel so Eis verteilen oder so oder kalte Getränke. Irgendwann ist halt auch Trinken leer und man kann nicht rausgehen oder was Neues holen oder so. Die dürfen nicht hin, also nur in der Pause.
0: Den ganzen Tag Eis wäre natürlich auch schön. Wir haben drauf geschaut, was wird gegen die Hitze in Schulen im Saarland getan. Unsere SR3-Reporterin Johanna Hitschler war in einer Grundschule, und zwar der Grundschule Kunterbund in Hilbring. Johanna, wie sieht's da aus?
3: Also man muss sagen, morgens um 9 ist es in den Klassenräumen noch recht angenehm. Mhm. Dort wird ganz früh am Morgen schon gelüftet, aber dann um die Mittagszeit, so nach der großen Pause, wird's dann richtig warm. Das hat mir die Schulleiterin Angelika Groß erzählt.
4: Es ist schon anstrengender zu arbeiten. Es strengt die Kinder an. Die sind erschöpft und müde. Es ist einfach immer noch zu warm. Wir können uns schöne Orte schaffen, aber ja nicht den ganzen Tag, weil zwischendurch wird es immer heiß und zwischendurch ist es einfach eine Belastung.
0: Das können vermutlich die meisten von uns nachvollziehen, aber ausgerechnet in Hilbringen soll sich ja tatsächlich was tun.
3: Mhm. Direkt neben der eigentlichen Schule entsteht gerade der neue Bereich für die freiwillige Ganztagsschule. Da ist schon ein neues System eingebaut, das später nicht nur heizen, sondern im Sommer auch kühlen kann. Die Kinder können die Räume aber aktuell noch nicht nutzen, das ist erst geplant für den nächsten Sommer. Und danach soll dann nach und nach auch die bestehende Schule entsprechend umgebaut werden.
0: Hilbringen ist damit eher die Ausnahme bei uns im Saarland. Was passiert denn an den anderen Merziger Grundschulen, wenn wir jetzt mal auf die gucken?
3: Die Stadt Merzig ist da absolut motiviert und die wollen auch nachlegen beim Thema Hitzeschutz. Bis zum nächsten Sommer sollen möglichst alle Gruppenräume in den Kitas Klimageräte bekommen. Bei den Grundschulen starten sie erstmal mit 2 gekühlten Räumen pro Schule. Langfristig sollen aber alle Klassenräume ausgestattet werden. Oberbürgermeister Markus Hoffelt sagt aber, bis nächsten Sommer ist es einfach nicht zu schaffen. Deshalb will die Stadt jetzt erstmal mit dem anfangen, was sie auch wirklich umsetzen kann.
0: Jetzt haben wir auf Merzig geguckt. Wie sieht es an anderen Schulen im restlichen Saarland aus?
3: Ziemlich ähnlich. Also unsere SR-Anfrage hat gezeigt, klimatisierte Klassenräume gibt es an den weiterführenden Schulen im Saarland bisher kaum. Beim Regionalverband Saarbrücken zum Beispiel gar keine. Andere setzen da eher auf Sonnenschutz oder Lüftungssysteme. Eine der wenigen Ausnahmen ist der Landkreis Merzig-Wadern. In Beckingen sind seit diesem Sommer 6 Klassenräume und ein Lehrerzimmer klimatisiert. Geld für mehr Hitzeschutz ist aber grundsätzlich da. Über das Schulbauprogramm Baustein stehen rund 230 Millionen Euro von EU, Bund und Saarland zur Verfügung. Damit könnten unter anderem auch Hitzeschutzmaßnahmen an Schulen gefördert werden.
0: Dank dir, Johanna Hitschler. Also fassen wir zusammen, in Sachen Hitzeschutz wird ein bisschen was getan, aber es könnte deutlich mehr sein.
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Auf SR3, schön, dass Sie bei der Region am Nachmittag dabei waren. Ich übergebe das Mikrofon jetzt gleich an Marcel Lützbinder und sage Tschüss. Einen schönen Start ins Wochenende. Denken Sie dran, morgen ist Feiertag. Da haben die Geschäfte zu. That's life.

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14: 17 Uhr. Der Gründer des CISPA-Helmholtz-Zentrums für Informationssicherheit in Saarbrücken, Backes, geht juristisch gegen seine Freistellung vor. Sein Anwalt Wissing bestätigte dem SR, dass er gestern Nachmittag beim Landgericht Saarbrücken einen Antrag auf einstweilige Verfügung eingereicht hat. Zuerst hatte die Saarbrücker Zeitung berichtet. Aus der SR-Wirtschaftsredaktion Niklas Resch.
15: Backes wolle erreichen, dass er wieder als wissenschaftlicher Direktor eingesetzt werde, so sein Anwalt. Seit mehr als 6 Wochen ist der Gründungsdirektor freigestellt, weil der Verdacht besteht, dass vom Cybersicherheitsinstitut CISPA sensibles Forschungswissen nach China abgeflossen sein könnte. Seitdem arbeitet ein Sonderprüfer, der das klären soll. Aus Sicht von Backes Anwalt sind die Vorwürfe jedoch pauschal und inhaltlich nicht haltbar. Es seien noch immer kein konkretes Fehlverhalten oder kein konkreter Verdacht benannt worden. Backes habe zudem bisher alle an ihn gestellten Fragen beantwortet. Die saarländische Staatskanzlei als Gesellschafter wollte sich wegen der laufenden Sonderprüfung nicht äußern. Das Landgericht Saarbrücken bestätigte dem SR, dass der Eintrag eingegangen ist. Inhaltliche Auskünfte seien derzeit aber noch nicht möglich.
14: Die Bundestagsfraktion der Grünen fordert eine nationale Feuermanagementstrategie gegen Waldbrände. Das geht aus einem Papier an die Bundesregierung hervor, das der ARD exklusiv vorliegt. Dabei gehe es nicht nur um die Bekämpfung von Feuern, sondern auch um bessere Vorsorge. Nach Darstellung der Grünen können gefährdete Gebiete und Brände durch neue Drohnentechnik und durch die Auswertung von Satellitenbildern schneller erkannt werden. Außerdem fordern die Grünen im Bundestag mehr Geld für Länder und Kommunen, damit diese die Feuerwehren, das technische Hilfswerk und die Rettungskräfte besser ausstatten können. Nach dem Waldbrand bei Ottweiler hat die Feuerwehr ihre Löscharbeiten inzwischen beendet. Der Waldbrand in der Eifel nahe der Ortschaft Hürtgenwald ist nach Einschätzung der dortigen Landesregierung inzwischen der größte in der Geschichte von Nordrhein-Westfalen. Bundeslandwirtschaftsminister Rainer hat sich über die momentan schwierige Situation für Landwirte besorgt gezeigt. Der CSU-Politiker sagte, die anhaltende Trockenheit setze viele Betriebe bereits erheblich unter Druck. Hinter verdorrten Feldern und knappen Futtervorräten stünden Familien, die um ihre Ernte, die Versorgung ihrer Tiere und die Zukunft ihrer Höfe bangten. Über Hilfen für Landwirte wird laut Bundesagrarminister voraussichtlich Ende des Monats entschieden. Dann werde man auf Grundlage der amtlichen Erntedaten bewerten, wie groß der Schaden tatsächlich sei. Die notwendigen Schritte will Rainer gemeinsam mit den Ländern auf den Weg bringen. In Frankreich hat das Verfassungsgericht das Social-Media-Verbot für Jugendliche unter 15 Jahren gestoppt. Die Richter nannten die geplante Neuregelung einen unverhältnismäßigen Eingriff in die Meinungs- und Kommunikationsfreiheit. Aus Paris, Kai Rienecker.
9: Der Gesetzgeber habe ein allgemeines Verbot für unter 15-Jährige eingeführt, das ihnen den Zugang zu zahlreichen Online-Kommunikationsdiensten entziehe, ohne dabei die individuelle Situation der Minderjährigen oder die spezifischen Risiken der jeweiligen Dienste zu berücksichtigen. Das Gesetz sei auch ein Verstoß gegen die Achtung des Privatlebens, da es zwangsläufig dazu führe, dass jede Person, auch volljährige Nutzer, ihr Alter nachweisen müssten, bevor sie auf Dienste zugreifen. Dafür fehlt nach Einschätzung des französischen Verfassungsrates bislang eine entsprechende gesetzliche Grundlage. Das Veto des obersten Verfassungsgremiums ist eine schwere politische Niederlage für Präsident Macron. Er hatte sich vehement für das Social-Media-Verbot ausgesprochen und sein Land zum Vorreiter in Europa machen wollen.
14: Im laufenden Tarifkonflikt bei der Saarbahn gehen die Warnstreiks weiter. Die Gewerkschaft Deutscher Lokomotivführer GDL kündigte für morgen und Sonntag die nächsten Aktionen an. Die Saarbahn teilte bereits mit, am Wochenende durchgehend Ersatzbusse einzusetzen. Auch heute hatten die Lokführer gestreikt, nach Angaben der GDL bis vor rund einer halben Stunde. Das waren die Nachrichten mit Markus Neuschwander. 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
17: So, den Höhepunkt dieser mittlerweile fünften Hitzewelle haben wir hinter uns gebracht. Es gab heute Nachmittag 35 bis 39 Grad im Schatten. Überhaupt nicht schwül dabei, immerhin muss man ja sagen. Die Luftfeuchtigkeit lag heute bei 20%. Dann konnte man das noch einigermaßen aushalten. In der Nacht ist es dann sternenklar oder locker bewölkt. In den Hochlagen gibt es nochmal tiefste Werte von tropischen 22 bis 20 Grad. In manchen Tälern, zum Beispiel im Blies oder Ostertal, geht es runter auf bis 15 Grad. Morgen am Samstag dann noch einmal ein heißer Tag, 33 bis 37 Grad. Es geht nochmal sonnig und trocken los. Im Tagesverlauf gibt es dann nochmal so ein paar Quellwolken. Und am Nachmittag können sich einzelne Schauer oder Gewitter auch mal mit starken oder stürmischen Windböen bilden. Meist bleibt es aber wohl trocken. Die weiteren Aussichten am Sonntag dann insgesamt wechselhafter und kühler. Es gibt einzelne Schauer oder Gewitter. Dazu dann nur noch 27 bis 31 Grad. Ist ja immer noch genug.
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17: Vorsicht auf der A8 Saloy Richtung Luxemburg zwischen Merzig-Schwemlingen und Merzig-Wellingen. Da gibt es Gefahr durch einen defekten Pkw. A8 Saloy Richtung Luxemburg in Höhe Dreieck Saloy, die Richtungsfahrbahn nach einem Unfall gesperrt, es gibt Stau. Im Landkreis Merzig-Wadern im Bereich Losheimer Stausee auch Staus und Behinderungen wegen einer Konzertveranstaltung möglich. Also da müssen Sie sich auf Behinderungen einstellen. Und die neuesten Blitzer stehen in Dillingen in der Paulinenstraße, auf der A6 Mannheim Richtung Saarbrücken in Höhe der Grumbach-Talbrücke und am Ortseingang Steinberg aus Morscholz kommend. Unter der 0800 708 000 können Sie uns jederzeit anrufen und uns auch Gefahren stellen, Staus und Blitzer melden. Vielen Dank.
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17: Mit André Werner, hallo zusammen. Ja, wir haben es auch gerade eben noch mal in den Nachrichten gehört. Es brennt und zwar in ganz, ganz vielen Ecken des Landes. Und gerade hier bei uns im Südwesten gab es auch heute schon wieder mehrere Einsätze. Und zum Glück, muss man ja sagen, ist der Einsatz heute bei Ottweiler schon ziemlich schnell und auch dank des großen Einsatzes der Feuerwehren hier im Saarland zu Ende gegangen. Informationen dazu finden Sie auch noch mal bei uns im Netz. Wir schauen gleich noch mal auf diese Brände und vor allem wir schauen auf die Nachbarn in die Eifel, denn dort bahnt sich eine größere Katastrophe an. Dort brennt es und nach Angaben des Ministeriums ist es wohl einer der größten Waldbrände, die NRW dort jemals gesehen hat. Informationen gleich hier bei mir. Ich bin André Werner, einen schönen Freitag.
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0: Bruce Springsteen und My Hometown auf SR3 Saarlandwelle. Wir haben eine Warnmeldung auf der A8 Saarlouis Richtung Luxemburg zwischen Merzig-Schwemlingen und Merzig-Wellingen. Achtung, Gefahr durch einen defekten PKW.
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0: Ja, ich habe heute auch die 39 bei mir auf dem Thermometer im Auto gesehen. Den Höhepunkt haben wir damit aber auch hinter uns gebracht, Stefan Schiebelhut, der aktuellen Hitzewelle. Jetzt geht es so ganz langsam bergab, wenn man das so sagen kann.
2: Genau, ganz langsam. Gerade heute Nacht geht es nochmal sehr langsam nur runter mit den Temperaturen. Da werden in den dicht bebauten Städten oder auf den Höhen die Temperaturen teilweise nur auf 22 bis 20 Grad sinken. Das heißt also, es gibt wieder eine tropische Nacht. In manchen Tälern, da geht es aber runter bis auf 15 Grad. Und morgen steigen die Temperaturen ja nicht mehr auf diese Spitzenwerte wie heute. Trotzdem wird es nochmal heiß mit 33 bis 37 Grad. Dabei wird es erst wieder meist sonnig sein. Dann ziehen im Lauf des Tages häufiger lockere Wolken auf. Und am Nachmittag kann es auch einzelne Schauer oder Gewitter geben. Ich betone kann, denn das wird wirklich nur vereinzelt sein. Oft bleibt es dann doch trocken morgen.
0: Schauen wir noch auf den Sonntag und vielleicht sogar noch auf die kommende Woche. Wie sieht es denn da mit Regen aus? Weil den brauchen wir ja schon.
2: Den brauchen wir, aber wir bekommen ihn leider nicht. Es wird auch am Sonntag höchstens einzelne Schauer oder Gewitter geben und auch in der ersten Wochenhälfte bis inklusive Mittwoch ist kein Regen in Sicht, den wir dringend bräuchten, sondern immer nur einzelne Schauer. Immerhin wird es jetzt schon am Sonntag spürbar kühler, dann 27 bis 31 Grad, am Montag sogar nur 24 bis 28 Grad, aber dann geht es schon wieder ein bisschen aufwärts in den nächsten Tagen.
0: Okay, das fühlt sich dann schon fast wieder kalt an. Man kann sich ja an solche hohen Temperaturen auch ganz schön gewöhnen. Der Blick auf das Saarlandwetter mit Stefan Schiebelhut. Ich danke dir.
2: Gerne.
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0: SR3 Saarlandwelle hier mit einer Warnmeldung für die A8 Saarlouis Richtung Luxemburg zwischen Merzig-Schwemlingen und Merzig-Wellingen. Achtung, da gibt es immer noch Gefahr durch einen defekten PKW. 17.21 Uhr ist es, mittlerweile gehen die Temperaturen runter. Heute im Saarland ja bis 39 Grad. Extreme Hitze, extreme Trockenheit und beides lassen immer mehr Brände entstehen. Die Nachrichten sind voll, auch heute und gestern ja wieder. Hier bei uns im Saarland, Sie haben es vielleicht mitbekommen, der Waldbrand bei Ottweiler Steinbach wurde ja dank des großen Einsatzes der Feuerwehren inzwischen gelöscht. Zuvor waren rund 3,5 Hektar Wald abgebrannt. Das ist eine Fläche ungefähr so groß wie 5 Fußballfelder. 4 Feuerwehrleute wurden da verletzt. Die Einsätze sind immer ziemlich riskant. Es ist heiß mit der schweren Ausrüstung daran. Das ist auf jeden Fall schon ja, ziemlich heftig. Auch in Baden-Württemberg und in Hessen gab es heute größere Brandeinsätze in Wäldern und auch auf Wiesen. Und bei unseren Nachbarn in Rheinland-Pfalz im Kreis Bernkastel-Wittlich brannten rund 5 Hektar Wald und bei Langenfeld im Kreis Main-Koblenz brennen immer noch mehrere hundert Hektar im Hürtgenwald. Ein Ort mit fast 2000 Menschen wurde da mittlerweile schon evakuiert. Tiere mussten zurückgelassen werden, berichtet Petra Brönstrup für SR3 Saarlandwelle.
1: Aus den Wäldern rund um Hürtgenwald steigt dichter Rauch auf. Über 300 Hektar Wald stehen in Flammen. Es ist der größte Waldbrand seit Jahrzehnten in NRW. Hubschrauber mit Löschwasser sind im Dauereinsatz. Sie füllen immer wieder aufs Neue die Wassertanks und nehmen dann Kurs auf das Waldgebiet. Die Feuerwehr hat entschieden, zunächst nur aus der Luft zu löschen. Am Boden ist es äußerst gefährlich. Dort lagert alte Munition aus dem Zweiten Weltkrieg. Und die kann explodieren. Bewohner der Gegend berichteten von Knallgeräuschen in der Nacht. Da sind offenbar schon Geschosse hochgegangen. Noch ist die Lage nicht im Griff. Ralf Nolten, der Landrat vom zuständigen Kreis Düren.
2: Ja, wir haben immer noch eine sehr bewegliche Lage. Wir haben sehr viele Einzelfeuer, die je nachdem, wie der Wind sich dreht und wie stark er eben auch aufkommt, sich dynamisch entwickeln.
1: Kräfte von Feuerwehr, Polizei, Technischem Hilfswerk und Bundeswehr sind im Einsatz, um den Waldbrand in den Griff zu bekommen.
2: Wir haben Wasserwerfer der Polizei unten an der Ortslage in Gai. Dort sind Landwirte und Bauunternehmer dabei, entsprechende Wiesen zu grubbern bzw. abzuplaggern, um entsprechende Barrieren aufzubauen. Wir haben die unterschiedlichsten Kräfte an den jeweiligen Einsatzorten.
1: Die Gemeinde Hürtgenwald mit knapp 10.000 Einwohnern liegt in der Nordeifel. Am frühen Morgen gegen 4 Uhr erhielten die Bewohner im Ortsteil Gall die Nachricht per Warn-App Nina, dass sie ihre Häuser und Wohnungen verlassen müssen. 2.000 Menschen waren betroffen. Sie durften nur das Nötigste mitnehmen. Ihre Haustiere mussten sie zurücklassen. Es wurde eine Notunterkunft in einer Grundschule im Hürtgenwalder Ortsteil Strass eingerichtet. Doch die Evakuierten mussten inzwischen auch die wieder verlassen, wegen der vielen Asche in der Luft. Jetzt sind die Menschen in einem Schulgebäude in der Kreisstadt Düren untergebracht. Sie können nur abwarten, dass das Feuer gelöscht und die Gefahr damit gebannt wird. Mehr können sie im Moment nicht tun.
3: Gestern Abend haben viele schon gepackt und da habe ich mir gedacht, das muss nicht sein, die übertreiben. Aber das ist dann heute Morgen um 4 Uhr, als die App dann ging, der Alarm losging, da habe ich Angst bekommen.
4: Das ist ein ungutes Gefühl, weil man nicht weiß, wie es weitergeht.
3: Wir wohnen seit 36 Jahren da. Wir sind die ältesten Bewohner auf der Straße. Ja, wir hängen an dem Haus und an der Straße.
1: Noch ist die Lage nicht unter Kontrolle. Das Problem ist, dass es nicht nur am Boden brennt, sondern auch in den Baumwipfeln. Und dieses Vollfeuer ist besonders tückisch, sagt Thomas Kämmerling vom Landesbetrieb Wald und Holz NRW.
5: Das erschwert die Löscharbeiten enorm. Sie müssen sich vorstellen, die Bodenfeuer reichen in der Regel bis maximal 2 Meter hoch, während beim Vollfeuer in den Kronen viel Sauerstoff vorhanden ist. Und die Flammen reichen teilweise je nach Ausgangssituation bis zu 50 Meter hoch. Und diese Feuer sind dann kaum noch zu bewältigen.
1: Alle hoffen auf Regen, doch weil der noch nicht in Sicht ist, bleibt die Lage angespannt. Es ist wenig wahrscheinlich, dass die Bewohner des Ortsteils Gai heute noch in ihre Häuser zurückkehren können.
0: Der Waldbrand im Hürtgenwald in der Eifel ist übrigens nach Einschätzung der Landesregierung der größte in der Geschichte des Landes von Nordrhein-Westfalen. Und er ist immer noch nicht unter Kontrolle. Mittlerweile brennen rund 500 Hektar Wald. Das ist eine Fläche so groß wie ungefähr 700 Fußballfelder. Und wie wir noch soeben erfahren haben, gab es auch im Saarland nochmal einen neuen Brand. Und zwar zwischen Rubenheim und Gersheim. Dieser Brand ist aber wohl nach aktuellem Stand unter Kontrolle. Infos dazu dann auch gleich nochmal bei uns um 18 Uhr in der SR-Info-Rundschau.

0: großer Hit aus den 80ern, den hat sie 2012 nochmal im neuen Sounddesign veröffentlicht. Kylie Minogue und Locomotion. Es ist 5:30.
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2: Mögliche Hilfen des Bundes für Bauern. Bundeslandwirtschaftsminister Rainer zeigte sich angesichts der anhaltenden Trockenheit über die Lage vieler Betriebe besorgt. Über mögliche staatliche Unterstützung soll voraussichtlich Ende des Monats entschieden werden. Neue Warnstreiks bei der Saarbahn. Im Tarifkonflikt hat die Gewerkschaft Deutscher Lokomotivführer für morgen und Sonntag weitere Arbeitsniederlegungen angekündigt. Die Saarbahn will deshalb am gesamten Wochenende durchgehend Ersatzbusse einsetzen. Bereits heute hatte es einen Warnstreik gegeben. Michael Backes zieht gegen Freistellung vor Gericht. Der Gründungsdirektor des CISPA-Forschungszentrums will mit einer einstweiligen Verfügung seine Rückkehr auf den Posten des wissenschaftlichen Direktors erzwingen. Derzeit untersucht ein Sonderprüfer, ob sensibles Forschungswissen nach China abgeflossen ist. Und Social-Media-Verbot für unter 15-Jährige in Frankreich gestoppt. Das Verfassungsgericht entschied, dass die geplante Regelung die Meinungsfreiheit verletze. Für die Alterskontrolle müssten sich grundsätzlich alle Nutzer identifizieren.
0: Dankeschön, Simon. Ausführliche Nachrichten gibt es wieder um 18 Uhr.
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0: Es gibt noch einen blauen Himmel heute Abend. Die höchsten Schwitztemperaturen, die haben wir hinter uns gebracht. Heute Abend ist es zwar auch noch ziemlich heiß, aber die 39 Grad, die sehen wir jetzt erstmal nicht mehr. Heute Nacht sehen wir vielleicht 22 bis 20 Grad, wenn Sie in höheren Lagen wohnen, zum Beispiel in Teelei. In Hangard gibt es aber auch bis 15 Grad, da kann man ein bisschen besser schlafen, genauso wie in anderen Tälern vom Blies oder vom Ostertal. Morgen am Samstag dann insgesamt nochmal ein heißer Tag, aber nicht mehr so heiß wie heute. Wir bekommen 33 bis 37 Grad. Es geht sonnig und trocken los. Im Tagesverlauf gibt es dann ein paar Quellwolken. Und am Nachmittag können sich auch einzelne Schauer oder Gewitter mal bilden. Dazu auch Sturmböen. Sollte aber nicht überall der Fall sein. Übermorgen am Sonntag dann insgesamt wechselhafteres und kühleres Wetter. Es gibt Sonnenschein und Wolken im Mix. Es gibt einzelne Schauer oder auch mal ein Gewitter. Dazu 27 bis 31 Grad. Am Montag dann nur noch in Anführungsstrichen bis 28 Grad.
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0: Im Landkreis Merzig-Wardern im Bereich Losheimer Stausee gibt es Staus und Behinderungen wegen eines Konzerts, beziehungsweise da sind Staus und Behinderungen wegen eines Konzerts möglich, steht hier. Dann sind uns Blitzer gemeldet worden. Die neuesten stehen in Saarbrücken, in der Deutschherrenstraße, in Dillingen, in der Paulinenstraße und auf der A6 Mannheim in Fahrtrichtung Saarbrücken in Höhe der Grumbach-Talbrücke. Unter der 0800 700 8000 können Sie uns jederzeit kostenfrei anrufen und uns auch Blitzer, Staus und Gefahrenstellen melden.
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0: Mit André Werner, hallo, einen schönen Freitagabend wünsche ich. Ja, das waren schon ziemlich dramatische Bilder damals, 2021. Vielleicht erinnern Sie sich nochmal, als in den Nachrichten gezeigt wurde, wie die Taliban in Afghanistan wieder die Macht übernahmen. Damals flohen viele Menschen aus Afghanistan und auch Soldaten der Saarlandbrigade, vielleicht erinnern Sie sich, waren ja bei diesem dramatischen Abzug aus Kabul dabei. Und man fragt sich jetzt nach 5 Jahren, der Macht der Taliban. Was ist aus Afghanistan geworden? Was hat sich da verändert? Gibt es da was, was sich zum Besseren vielleicht auch verändert hat? Dazu haben wir gleich einen Beitrag hier auf SR3 Saarlandwelle.
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0: SR3 Saarlandwelle hier. Die Saarlandbrigade, die Luftlandebrigade 1, so heißt sie auch. Seit Jahrzehnten gehören ja Auslandseinsätze auch zum Auftrag der Fallschirmjäger aus Saarlouis, Lebach und Merzig, dieser Saarlandbrigade. Und auch in Afghanistan waren Soldaten aus der Region im Einsatz, unter anderem damals im Kunduz und in Masar-i-Sharif. 2021, morgen, genau auf den Tag übrigens, dann die dramatische Evakuierung aus Kabul. Vielleicht erinnern Sie sich ebenfalls auch noch mit Soldaten der Saarlandbrigade. 5 Jahre ist das Ganze jetzt her, dass die Taliban in Afghanistan wieder die Macht übernommen haben. Und man fragt sich, was ist denn eigentlich aus diesem Land geworden seitdem? Und hat sich irgendwas zum Besseren gewendet? Dazu ein Beitrag von Lena Bodewein für SR3.
1: Bärtige Männer mit Gewehren und Munitionsgürteln, in Militäruniformen oder afghanischer Tracht. Die Taliban sind überall präsent. In Kabul, auf Provinzstraßen, an Checkpoints, selbst in Nationalparks.
2: Das muss man ganz klar sagen, auch positiv sagen, ist, die Taliban waren ja damals die Widerstandsbewegung. Das heißt, sie haben für Unsicherheit gesorgt. Sie sind jetzt an der Regierung. Das Land ist sicher, ist relativ sicher.
1: So Stefan Recker von der Deutschen Lepra- und Tuberkulosehilfe.
2: Das merkt man auf den Märkten. Kleine Businesses können sich ausbreiten.
1: Wenn denn genügend Kunden kommen könnten, die Geld ausgeben können. Taxifahrer Darius klagt, dass sich kaum noch jemand Taxifahrten leisten kann. Aber
3: es gibt sowohl positive als auch negative Aspekte. Gut ist, dass Straßen gebaut wurden und die Sicherheit gewährleistet ist. Da gibt es keine Probleme. Aber es gibt nur wenig Arbeit. Unsere Unternehmer sind nicht im Land, um zu investieren und Arbeitsplätze

0: ihrer Tochter geflohen und lebt jetzt in Neu-Delhi. Sie kann sich die hohen Geburtsraten gut erklären. Die Taliban nutzen Frauen als Geburtsmaschinen. Sie bringen Kinder zur Welt, 10, 20, und die Männer sind stolz darauf. Sie sind stolz und sagen, oh, ich habe 8 Kinder, 8 Jungen. Wenn eine Frau ein Mädchen zur Welt bringt, bekommt sie nicht einmal etwas Gutes zu essen, denn sie hat ja ein Mädchen zur Welt gebracht. Von Geburt an haben es Mädchen also schwer. Die Armut im Lande trifft sie besonders hart. Ab der 6. Klasse dürfen sie nicht mehr zur Schule gehen. Doch ob Mädchen oder Junge, viele Kinder leiden große Not in Afghanistan. Das Welternährungsprogramm der Vereinten Nationen kann nur jeder 7. Frau und jedem 7. Kind helfen, sagt der zuständige Leiter John Aliff.
1: We must act now. Wir müssen jetzt handeln, damit nicht noch mehr Kinder durch die Krise sterben. Für viele, allzu viele, ist es bereits zu spät. Doch nicht für die Hunderttausenden akut unterernährten Frauen und Kinder, die unsere Hilfe dringend benötigen und verdienen.
0: Bei aller Sicherheit im Taliban-Afghanistan, wenn das Überleben in Gefahr ist, scheint nichts gesichert.
2: Lena Bodewein für SR3 Saarlandwelle. 5 Jahre sind sie an der Macht, die Taliban in Afghanistan. SR3 Saarlandwelle hier, jetzt mit John Kincaid.

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wenn es mal wieder so wäre, Klaus Lage. Ja, und wenn die Sommer mal wieder so, ich sag mal, eher unspektakulär wären, wie das früher der Fall ist. Aber nein, die Sommer sind extrem, muss man sagen. Und erstmals muss man auch sagen, ist seit 4 Jahren hier bei uns im Saarland wieder ein kritischer Ozonschwellenwert überschritten worden. In Bieringen, im Ortsteil von Redingen-Siersburg, hat man entsprechende Konzentrationen gemessen. Ozon kann ja zu Schleimhautreizungen, Atemwegsbeschwerden und auch Kopfschmerzen führen, auch bis hin zu Einschränkungen der körperlichen Leistungsfähigkeit. Da sollte man auch möglichst eben sich nicht anstrengen. Ja, solche Meldungen werden wir häufiger haben und genauso auch solche Meldungen, wie wir heute wieder gehört haben, zu den Waldbränden. Auch im Saarland gab es ja heute nochmal Einsätze. Zum Glück bei Ottweiler war das Ganze dann unter Kontrolle. Und heute Nachmittag gab es nochmal einen neuen Fall, und zwar bei Rubenheim. Auch ein Waldbrand, mehrere Hektar standen dort in Flammen. Auch verletzte Feuerwehrleute, ließ man wohl, hat es vor Ort gegeben. Aber der Brand sei unter Kontrolle. Einzelheiten dazu und auch generell noch mehr Neuigkeiten aus Deutschland, dem Saarland und der Welt gleich ab 18 Uhr in der SR-Info-Rundschau.

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9: Um 18 Uhr mit Lea Kielnecke und mit diesen Themen. Grüne fordern nationale Feuermanagement-Strategie. Gericht in Frankreich kippt Social-Media-Verbot für Jugendliche unter 15 Jahren. Und Wildtiere im Saarland leiden unter Hitze und Trockenheit. Das Wetter: nach dem Hitzehöhepunkt folgt eine milde Nacht mit Tiefstwerten zwischen 15 und 22 Grad. Morgen auch noch mal heiß bei 33 bis 37 Grad. Es ist ein Sommer der Rekorde, über die sich allerdings kaum jemand freuen dürfte. Eine Auswahl: in Deutschland wurden die höchsten Temperaturen seit Beginn der Wetteraufzeichnung gemessen. Und in der Eifel kämpft die Feuerwehr aktuell gegen den wohl größten Waldbrand in der Geschichte Nordrhein-Westfalens. Die Bundestagsfraktion der Grünen fordert die Bundesregierung vor diesem Hintergrund dazu auf, mehr gegen Waldbrände zu unternehmen. Die Regierung solle eine nationale Feuermanagementstrategie erarbeiten. Aus Berlin Birte Sönnigsen.
10: Dabei geht es aus Sicht der Grünen nicht nur darum, Feuer gut zu bekämpfen, sondern etwa auch um bessere Vorsorge. Durch neueste Drohnentechnik und die Auswertung von Satellitenbildern könnten gefährdete Gebiete und Brände schneller erkannt werden. Außerdem fordern die Grünen mehr Geld für die Länder und Kommunen, damit diese die Feuerwehren, das THW und Rettungskräfte besser ausstatten können. Die Grünen-Fraktionsvorsitzende Katharina Dröge sagte dem ARD-Hauptstadtstudio, Friedrich Merz muss jetzt handeln und erklären, wie er die Menschen in Zukunft besser vor den Folgen der Klimakrise schützen will. Der Bundeskanzler bedankte sich via Social Media bei den Einsatzkräften. Wo es möglich sei, würden Bundespolizei und Bundeswehr Hilfe leisten. Er selbst werde laufend über die Entwicklung unterrichtet, schreibt der Bundeskanzler.
9: In einem Waldgebiet bei Rubenheim ist am Nachmittag ein Brand ausgebrochen. Wie die Polizei dem SR mitteilte, ist das Feuer inzwischen unter Kontrolle. Betroffen ist demnach ein Wald- und Feldgebiet mit einer Brandfläche von 6 Hektar. Den Angaben zufolge haben sich bei den Löscharbeiten 4 Feuerwehrleute kreislaufbedingt verletzt. Die Brandursache ist noch unklar. Nach dem Waldbrand bei Ottweiler hat die Feuerwehr ihre Löscharbeiten inzwischen beendet. Demnach sind das Feuer und die letzten Glutnester gelöscht. Der Saarforst wird die Einsatzstelle übernehmen, sobald die Feuerwehr mit ihrem Rückbau fertig ist. Zwischen Ottweiler und Steinbach hatten gestern rund 3,6 Hektar im Wald gebrannt. Mehr als 500 Einsatzkräfte waren zwischenzeitlich vor Ort. Ein neuer Wald- und Wiesenbrand ist im Kreis Main-Koblenz ausgebrochen. Dort haben die Behörden die Bewohner der Gemeinden Langenfeld und Arft aufgerufen, sich auf Evakuierungen vorzubereiten. Der französische Verfassungsrat hat das Social-Media-Verbot für unter 15-Jährige in Frankreich gekippt. Nationalversammlung und Senat hatten das Verbot im Juli beschlossen. Für SR Info Kai Rienecker.
11: Das Social-Media-Verbot stelle einen unverhältnismäßigen Eingriff in die Meinungs- und Kommunikationsfreiheit dar, so der französische Verfassungsrat. Der Gesetzgeber habe ein allgemeines Verbot für unter 15-Jährige eingeführt, ohne dabei die individuelle Situation der Minderjährigen oder die spezifischen Risiken der jeweiligen Dienste zu berücksichtigen. Das Gesetz sei auch ein Verstoß gegen die Achtung des Privatlebens, da es zwangsläufig dazu führe, dass jede Person, auch volljährige Nutzer, ihr Alter nachweisen müssten, bevor sie auf Dienste zugreifen. Dafür fehlt nach Einschätzung des französischen Verfassungsrates bislang eine entsprechende gesetzliche Grundlage. Das Veto des obersten Verfassungsgremiums ist eine schwere politische Niederlage für Präsident Macron. Er hatte sich vehement für das Social-Media-Verbot ausgesprochen und sein Land zum Vorreiter in Europa machen wollen. Macron reagierte sofort und beauftragte seinen Premierminister Le Cornu, einen neuen Anlauf im Parlament zu starten. Macron ließ erklären, er sei in dieser Angelegenheit total entschlossen.
9: Die Waffengewalt gegen Krankenhäuser und Medizinpersonal in den Krisengebieten der Welt nimmt offenbar zu. Das hat die Weltgesundheitsorganisation beklagt. Seit 2018 habe die WHO über 10.000 bewaffnete Angriffe auf Kliniken, Notaufnahmen und Lagerhäuser mit Hilfsgütern verzeichnet. Dabei seien rund 5.700 Menschen getötet und 8.000 zum Teil schwer verletzt worden. Als Beispiele für zunehmende Attacken auf Hilfskräfte nannte ein Sprecher die Konflikte in der Ukraine und im Gazastreifen. Im Gazastreifen sind nach Kenntnis der WHO alle 36 Krankenhäuser beschädigt worden. Ursache für das beschädigte Fenster bei einem Ryanair-Flug von Griechenland nach Deutschland ist ein abgebrochenes Triebwerksteil. Das hat die US-Flugsicherheitsbehörde NTSB in ihrem Untersuchungsbericht mitgeteilt. Das Teil sei kurz nach dem Start der Boeing 737 im rechten Triebwerk abgerissen, womöglich ausgelöst durch den Zusammenstoß mit einem Vogel. Das Teil schlug gegen den Rumpf und beschädigte ein Fenster. Ein Passagier wurde mit dem Oberkörper hinausgesaugt und leicht verletzt. Das Flugzeug war nach dem Vorfall nach Thessaloniki zurückgekehrt. Die USA wollen von ihren NATO-Partnern wissen, wie sehr sie hinter der Politik von Präsident Trump stehen. Laut der Nachrichtenagentur Bloomberg hat die US-Regierung dazu einen Fragebogen an die Verbündeten verschickt. Einzelheiten von René Bucken.
4: In dem Fragebogen geht es darum, wie eng ein Land an der Seite von Washington steht. Gefragt wird zum Beispiel, hat das Land die amerikanische Außenpolitik öffentlich unterstützt und kauft das Land bei US-Rüstungsfirmen oder lieber in Europa? Der Hintergrund: Washington überprüft gerade, wie viel Militär die USA künftig noch in Europa stationieren. Bis Dezember soll das Ergebnis stehen, viele Staaten rechnen mit deutlichen Kürzungen. Mehrere NATO-Verbündete sind verärgert, schreibt Bloomberg. Sie sehen in dem Fragebogen den Versuch, amerikanischen Schutz an politische Gefolgschaft zu knüpfen. 5.000 Soldaten will die US-Regierung ohnehin schon aus Deutschland abziehen. Polen dagegen sind zusätzliche Truppen versprochen worden. Dort regiert seit gut einem Jahr der nationalkonservative Präsident Nawrocki, auf den sich Trump ausdrücklich beruft. NATO-Generalsekretär Rutte hält die Überprüfung für sinnvoll. Den Fragebogen selbst haben die NATO und auch das Pentagon bislang nicht kommentiert.
9: Der Gründer des CISPA-Helmholtz-Zentrums für Informationssicherheit in Saarbrücken, Backes, geht juristisch gegen seine Freistellung vor. Sein Anwalt, der frühere Bundesverkehrsminister Wissing, reichte nach SR-Informationen beim Landgericht Saarbrücken einen Antrag auf einstweilige Verfügung ein. Backes will erreichen, dass er wieder als wissenschaftlicher Direktor eingesetzt wird. Der Gründungsdirektor ist seit mehr als 6 Wochen freigestellt. Es besteht der Verdacht, dass vom CISPA sensibles Forschungswissen nach China abgeflossen sein könnte. Aus Sicht von Backes Anwalt sind die Vorwürfe pauschal und inhaltlich nicht haltbar. Im laufenden Tarifkonflikt bei der Saarbahn gehen die Warnstreiks weiter. Die Gewerkschaft Deutscher Lokführer kündigte für morgen und Sonntag die nächsten Aktionen an. Die Saarbahn teilte bereits mit, am Wochenende durchgehend Ersatzbusse einzusetzen. Auch heute hatten die Lokführer gestreikt. Die Tiere im saarländischen Wald leiden unter der aktuellen Hitze und Trockenheit. Nach Angaben von Landesjägermeister Josef Schneider macht das vor allem den Rehen ziemlich zu schaffen. SR-Reporter René Henken.
12: In der Regel ernähren sich Rehe von feuchtem Futter und nehmen so Nahrung und Flüssigkeit auf. Dieses fehlt in diesem Jahr, weshalb deutlich mehr Tiere abgemagert sind als in den vergangenen Jahren, sagt Landesjägermeister Schneider im SR-Interview. Auch andere Wildtiere leiden aktuell unter der Witterung. Höhlenbewohner wie Fuchs, Dachs und Wildkaninchen finden zurzeit auch weniger zu fressen. Deshalb sind laut Schneider bereits mehr Wildtiere verendet als in den vergangenen Jahren. Das Schwarzwild hat noch weitere Probleme. Wildschweine suhlen sich gerne im nassen Schlamm, um sich abzukühlen und vor Zecken und anderen Insekten zu schützen. Diese nassen Stellen sind aktuell aufgrund der Trockenheit aber Mangelware. Wenn man den Tieren bei der Trockenheit helfen möchte und nah am Wald wohnt, empfiehlt der Landesjägermeister, dass man Wasserwannen für die Tiere aufstellt. Es sei aber wichtig, dass das Wasser regelmäßig ausgetauscht wird, damit sich dort keine Viren und Bakterien ansammeln.
9: Erstmals seit 4 Jahren ist im Saarland wieder ein kritischer Ozonschwellenwert überschritten worden. In Bieringen, einem Ortsteil von Rehlingen-Siersburg, haben die Behörden beim stündlichen Mittelwert eine Ozonkonzentration von 194 Mikrogramm pro Kubikmeter gemessen. Bei mehr als 180 Mikrogramm pro Kubikmeter empfiehlt das Landesamt für Umwelt- und Arbeitsschutz empfindlichen Personen, auf ungewohnte oder erhebliche Anstrengung im Freien zu verzichten. Vor allem Ausdauersport sollte auf die frühen Morgenstunden oder in den Abend verlegt werden. Im Frühjahr hat ein Kunstdiebstahl in Norditalien für Aufregung gesorgt. Unter anderem, weil kurz darauf die Falschbehauptung kursierte, dass eines der gestohlenen Bilder beim ukrainischen Präsidenten Zelensky im Büro hänge. Jetzt hat die italienische Polizei die wertvollen Bilder sichergestellt. Für SR-Info Nikolaus Nützel.
13: Die Einbrecher, die in der Nacht vom 22. auf den 23. März in die Privatsammlung Magnani Rocca nahe der norditalienischen Stadt Parma eindrangen, brauchten nur wenige Minuten, um 3 Gemälde der französischen Künstler Renoir, Cézanne und Matisse zu stehlen. Unter anderem benutzten sie einen Traktor, um ein Schloss aufzubrechen, berichtete die Polizei. Der Wert der Werke wird auf rund 9 Millionen Euro geschätzt. Jetzt sei es nach intensiven Ermittlungen gelungen, die Bilder sicherzustellen, berichtete die italienische Polizei. Es werde gegen 9 Täter ermittelt, die nach italienischen Medienberichten aus Moldawien stammen sollen. Nicht nur der Raub selbst hatte für Aufsehen gesorgt, sondern auch ein gefälschtes Video, das wenige Wochen später kursierte. Darauf war eines der gestohlenen Bilder im Büro des ukrainischen Präsidenten Zelensky zu sehen. Internationale Faktenchecker belegten später, dass es in die Videobotschaft hineinmontiert worden war, offenbar um Zelensky in Zusammenhang mit dem Kunstraub zu bringen. Als Urheber des gefälschten Videos werden pro-russische Kräfte vermutet.
9: Das war die SR-Info-Rundschau mit Lea Kielnäcker. Es ist 18.10 Uhr und hier geht es jetzt weiter mit André Werner durch den Feierabend.
14: Dankeschön, Lea.
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14: Ja, es gibt heute noch ein paar kleine Wolken, vielleicht am Himmel zu sehen, aber die bringen nur ein bisschen Schatten. Es bleibt trocken und es ist weiterhin ziemlich warm. In der Nacht bekommen wir in den Hochlagen tiefste Werte von 22 bis 20 Grad. In manchen Tälern im Blies und Ostertal geht es runter auf schlaffreundliche 15 Grad, zum Beispiel in Hangard. Morgen am Samstag wird es dann nochmal heiß, aber nicht mehr so schlimm wie heute. Wir bekommen 33 bis 37 Grad, das reicht. Erst gibt es mal viel Sonnenschein und im Tagesverlauf dann ein paar Wolken. Am Nachmittag können sich auch einzelne Schauer oder Gewitter mit starken oder stürmischen Böen bilden. Meist bleibt es aber wohl trocken. Ansonsten gibt es, wie gesagt, 33 bis 37 Grad dazu. Übermorgen am Sonntag dann insgesamt wechselhafteres und kühleres Wetter. Es gibt Sonnenschein und Wolken. Es bleibt meist trocken. Trotzdem sind einzelne Schauer oder Gewitter möglich. Dazu gibt es 27 bis 31 Grad.
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14: Im Landkreis Merzig-Wadern im Bereich Losheimer Stausee gibt es Staus und Behinderungen wegen eines Konzerts. Dann sind uns Blitzer gemeldet worden am Ortsausgang Püttlingen Richtung Völklingen, in Saarbrücken in der Deutschherrenstraße und in Dillingen in der Paulinenstraße. Wenn auch Sie uns was melden möchten, dann können Sie uns einmal kostenfrei anrufen unter der 0800 700 8000 oder Sie schreiben uns über die SR3-App, da gibt es eine Meldefunktion.
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14: Mit André Werner, hallo zusammen. Und jetzt gibt's was ganz, ganz Romantisches, ein wunderschöner Klassiker über das Verlieben. Ja? Und hier geht's mal tatsächlich so rum, je öfter man diesen Menschen sieht, desto stärker werden die Gefühle. Ja? Manche sagen ja, sei bei ihnen genau andersherum. Ja? Aber nein, bei Chris Montez war es eben so rum. Also je öfter er seine Angebetete gesehen hat, desto stärker waren die Gefühle. 1966 ein wunderbarer Pop-Hit für ihn gewesen. The More I See You.
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Crosby, Stills and Nash, eine echte Supergroup auf SR3 Saarlandwelle mit Chippin' Away und Sänger und Gitarrist David Crosby wäre heute auf den Tag tatsächlich 85 Jahre alt geworden. Er war ja auch Mitbegründer der Byrds und später eben bei Crosby, Stills und Nash, zwei Bands, die auf jeden Fall den Folkrock entscheidend mitgeprägt haben. Später kam er dann auch mit in die Rock'n'Roll Hall of Fame, der gute David Crosby. Ja, jetzt hören wir einen tollen Titel von Namika und da geht es um den Lieblingsmenschen.

0: Ein romantischer Oldie von Jim Croce, I Have to Say I Love You. Es ist gleich 6:55.
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0: Mit Marc Langels.
2: Bauern befürchten massive Ausfälle bei der Ernte. Der Bauernverband erklärte, in manchen Regionen Deutschlands drohe sogar ein Totalausfall. Besonders betroffen seien Getreide und Raps. Über mögliche staatliche Unterstützung für die Landwirte soll voraussichtlich Ende des Monats entschieden werden. Neue Warnstreiks bei der Saarbahn. Im Tarifkonflikt hat die Gewerkschaft Deutscher Lokomotivführer für das Wochenende weitere Arbeitsniederlegungen angekündigt. Deshalb will die Saarbahn durchgehend Ersatzbusse einsetzen. Waldbrand bei Rubenheim. Wie die Polizei dem SR mitteilte, ist das Feuer inzwischen unter Kontrolle. Betroffen ist demnach ein Wald- und Feldgebiet mit einer Brandfläche von 2 Hektar. Die Brandursache ist noch unklar. Und Ozonschwellenwert im Saarland überschritten. Es ist das erste Mal seit 4 Jahren. In Rehlingen-Siersburg wurde ein Mittelwert von 194 Mikrogramm pro Kubikmeter gemessen. Bei mehr als 180 Mikrogramm empfiehlt das Landesamt für Umwelt- und Arbeitsschutz empfindlichen Personen auf ungewohnte oder erhebliche Anstrengung im Freien zu verzichten.
0: Dankeschön, Marc. Ausführliche Nachrichten gibt es wieder 19 Uhr.
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0: Ja, wir sehen ein paar Quellwolken, aber es bleibt trocken. In der kommenden Nacht gehen die Temperaturen runter auf 22 bis 20 Grad in den Hochlagen. In manchen Tälern geht es runter auf bis zu 15 Grad, zum Beispiel in Hangard. Morgen am Samstag dann nochmal sonniges Wetter. Wir bekommen viel Sonnenschein in der ersten Tageshälfte. Dann auch die höchsten Werte von 33 bis 37 Grad. Am Nachmittag können sich dann einzelne Schauer oder Gewitter mit starken oder stürmischen Windböen bilden. Meist bleibt es aber trocken. Der Sonntag dann insgesamt wechselhafter und kühler. Bei Sonnenschein und Wolken bleibt es meist trocken, aber da sind auch einzelne Schauer oder Gewitter möglich. Die höchsten Werte am Sonntag 27 bis 31 Grad. Am Montag bleibt es dann ein bisschen wechselhafter und es geht noch ein bisschen runter mit den Temperaturen 24 bis 28 Grad.
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0: Vorsicht im Landkreis St. Wendel und im Landkreis Merzig-Wadern auf der L329 zwischen Kastel und Buweiler. Da gibt es Gefahr nach einem Unfall. Im Landkreis Merzig-Wadern im Bereich Losheimer Stausee Staus und Behinderungen wegen eines Konzerts. Und es gibt noch Blitzer, die neuesten stehen am Ortsausgang Püttlingen in Richtung Völklingen, in Saarbrücken in der Deutschherrenstraße und in Dillingen steht ein Blitzer in der Paulinenstraße. Wenn auch Sie einen Blitzer oder eine Gefahrenstelle entdecken, dann können Sie uns zu jeder Zeit kostenfrei anrufen unter der 0800 700 8000. Vielen Dank.
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0: Mit André Werner, hallo zusammen. Und jetzt wird es so ein bisschen filmreif, so könnte man schon fast sagen. Jetzt gibt es Musik von Jigsaw, Sky High. Und dieser Titel war 1975 nicht einfach nur irgendwie ein Pop-Hit, nein, sondern dieser Song war der Titelsong für diesen australisch-hongkongischen Kung-Fu-Film, Der Mann aus Hongkong. Vielleicht haben Sie das gesehen. Und wenn Sie das gesehen haben, dann haben Sie mit Sicherheit auch jetzt den großen Hit von Jigsaw im Ohr. Und wenn nicht, hier ist er.
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0: 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Ich brauche einen Mann, den das ich anpacken kann und nachts nicht mit ist. Schlafen kann ich selber. Das muss man nur trinken. Ich habe nämlich einen Krimmel auf der Schalmei. Wei, geht es los, Caro? Oh, Caro, guck mal mir ein Gesicht, was ist wie ein Hotan. Wie eine Forelle. Forellen, da hätte ich gerade Lust drauf. Caro, wei bitte hier auf, mein Minka zu zänken. Das ist ein zahnlos alt Kätzchen. Ja, die Zähte, wo das die Forellen aus der Pan geholt hat, die Zähte sind erin. Oh, wei denk ich schon gerade an Forellen essen beim 1. März. Wie waren die Forelle so klein? Also die hat aus Minka mit dem Erlätzchen Zand noch verschläft. Wie soll ein Mensch, der körperlich schafft, da vor satt gehen? Ja, da braucht man keinen ausgewachsenen Menschenesseladen, wenn nur Kinderforelle gibt. Ist ja Hunger ihr Heimgang, wie ich komme sein. Aber ist denn eine realistische Person? Ich wollte nicht Sohn, kein Erja, et ist Verwandtschaft. Und vielleicht braucht man ja auch mal nie. Da musst du als Frau die Nerven behalten. Wenn ich am Michelsdach erladen, servieren ich nicht mit platte weiß Fleisch. Und da kriegt jeder ein Kinderschnitzel. Und wir sind da still quitt. Weine und Bauernweisheit. Bei Geld und Gut hat der Bauer Mut. Doch bei Fisch und Fleisch fühlt er sich reich.
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0: SR3 Saarlandwelle hier. Wir haben eine Warnmeldung im Landkreis St. Wendel und im Landkreis Merzig-Wadern. Auf der L329 zwischen Kassel und Buhweiler, da gibt es Gefahr nach einem Unfall. Ich wiederhole, im Landkreis St. Wendel und im Landkreis Merzig-Wadern auf der L329 zwischen Kassel und Buhweiler. Gefahr nach einem Unfall. Fahren Sie da bitte vorsichtig ran. Am Samstag, also morgen, findet in St. Wendel zum 4. Mal ein Hip-Hop-Festival statt. Genau von allen Orten in der Welt in St. Wendel. Aber das ist schon ganz bewusst so ausgesucht. Und unser Gummomobil-Reporter Max Zettler, der hat heute Morgen die Aufbauarbeiten besucht und da auch unter anderem mit dem Orga-Team gequatscht.
1: Also ich stehe eigentlich unter einer großen schwarzen Bühne mit dem St. Wendel-Logo drauf. Ist alles schon brav aufgebaut, waren schon fleißig hier die letzten paar Tage. Und jetzt gerade vor ein paar Minuten ist der künstlerische Leiter der Blockparty angekommen, Brice Bartone. Sag mal, was muss denn noch alles gemacht werden heute?
2: Heute wird noch einiges gemacht. Erstmal liebe Grüße an alle da draußen. Es werden heute Graffiti-Wände aufgestellt. Wir haben auch eine riesen Fassade, die ganze Zeit gemalt wird. Wir bauen jetzt noch Pavillons auf, wir bauen Dekorationen auf, damit die Workshop-Zone für die Kids super eingerichtet ist. Wir bauen Schattenmöglichkeiten, Wasserdiffuser, weil es wird ja heiß am Wochenende. Deshalb bei bestem Wetter haben wir dann von 14 Uhr bis quasi 4 Uhr nachts Hip-Hop-Festival in St. Wendel, kostenfrei für alle.
0: Ja, und man hat es gerade schon gehört, es wird auch nochmal ein riesiges Graffiti-Bild geben.
2: Yes, also die Enthüllung wird eins der Highlights des Festivals auf jeden Fall. Am Samstag wird man auf jeden Fall auch schon 90% des Bildes sehen. Cool. Am Sonntag wird es fertig gemalt, dann muss die Künstlerin auch wieder nach Brüssel. Und ja, ich kann nur sagen, kommt nach St. Wendel, guckt euch diese Fassade an, die ist 17 Meter hoch. Unser Steiger ist am Limit. Genau, und wir sind sehr, sehr, sehr stolz drauf, dass wir das machen können und auch eine gewisse historische Arbeit irgendwie in der Stadt machen können. Auch was das bleibt.
0: Ja, ho, let's go. In St. Wendel zum 4. Mal das Hip-Hop-Festival, die Blockparty. Infos dazu auch bei uns im Netz auf sr3.de. So, jetzt wird aber nicht gerappt, jetzt wird schön gesungen. Die Beach Boys und das Royal Philharmonic Orchestra zusammen mit Don't Worry Baby.

0: Luxuslärm, Musik aus Nordrhein-Westfalen, aus Iserlohn, 1000 Kilometer bis zum Meer. Das war ihr großer sozusagen Debüt-Hit 2008. gewesen. Jetzt schauen wir ganz kurz auf die Straße. Wir haben eine Warnmeldung im Landkreis St. Wendel und im Landkreis Merzig-Wadern. Auf der L329 zwischen Kastel und Buweiler gibt es Gefahr. Nach einem Unfall fahren Sie da bitte vorsichtig. Und jetzt haben wir noch einen guten Tipp, einen schönen Tipp mit noch einer starken deutschen Stimme.
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7: 19 Uhr. Bundeslandwirtschaftsminister Rainer hat sich über die momentan schwierige Situation für Landwirte besorgt gezeigt. Der CSU-Politiker sagte, die anhaltende Trockenheit setze viele Betriebe bereits erheblich unter Druck. Hinter verdorrten Feldern und knappen Futtervorräten stünden Familien, die um ihre Ernte, die Versorgung ihrer Tiere und die Zukunft ihrer Höfe bangten. Über Hilfen für Landwirte wird laut Bundesagrarminister voraussichtlich Ende des Monats entschieden. Dann werden man auf Grundlage der amtlichen Erntedaten bewerten, wie groß der Schaden tatsächlich sei. Die notwendigen Schritte will Rainer gemeinsam mit den Ländern auf den Weg bringen. Die Grünen fordern von der Bundesregierung eine nationale Strategie zur Brandbekämpfung und Prävention. Das geht aus einem Papier hervor, das mehreren Medien vorliegt. Darin heißt es, notwendig sei hier ein ganzheitlicher Ansatz. Birte Sönnigsen berichtet.
8: Dabei geht es aus Sicht der Grünen nicht nur darum, Feuer zu bekämpfen, sondern etwa auch um bessere Vorsorge. Durch neueste Drohnentechnik und die Auswertung von Satellitenbildern könnten gefährdete Gebiete und Brände schneller erkannt werden. Außerdem fordern die Grünen mehr Geld für Länder und Kommunen, damit diese die Feuerwehren, das technische Hilfswerk und Rettungskräfte besser ausstatten können. Der Bundeskanzler bedankte sich via Social Media bei den Einsatzkräften, die gerade gegen die Feuer kämpfen. Wo es möglich sei, würden Bundespolizei und Bundeswehr Hilfe leisten. Er selbst werde laufend über die Entwicklung unterrichtet, schreibt der Kanzler.
7: In einem Waldgebiet bei Rubenheim ist am Nachmittag ein Brand ausgebrochen. Wie die Polizei dem SR mitteilte, ist das Feuer inzwischen unter Kontrolle. Betroffen ist demnach ein Wald- und Feldgebiet mit einer Brandfläche von 2 Hektar. Zur Belastung der Feuerwehrleute durch die starke Hitze, sagte Wehrführer Marco Fuchs dem SR.
9: Wir hatten nur momentan 4 Erschöpfte. Gemeldet wurde kollabiert, aber ich sehe nicht kollabiert. Die waren halt durch die Hitze halt ein bisschen stärker erschöpft und nicht kollabiert. Das heißt, dass sie umgefallen wären. Sie sind nur aus dem Einsatzgeschehen rausgezogen, vom Rettungsdienst betreut und haben sich so eine Ausruhe. Also sonst nichts. Dann haben wir genau sukzessive auch mit aller anderen Mannschaft so gemacht, dass wir die Kräfte rausgezogen haben, die nichts zu tun hatten, die im Schatten gestellt und auch vom RTW betreut wurden.
7: Die Brandursache ist noch unklar. Die Autoindustrie beschäftigt in Deutschland immer weniger Mitarbeiterinnen und Mitarbeiter. Grund ist der massive Stellenabbau in den vergangenen Jahren. Ende Juni waren laut Statistischem Bundesamt bei Herstellern und Zulieferern etwas über 690.000 Menschen beschäftigt. Das ist der niedrigste Stand seit mehr als 20 Jahren. Angelina Köhler hat bei den Schwimm-Europameisterschaften über 100 Meter Schmetterling Silber gewonnen. Die Berlinerin musste sich nur Roos van Otterdijk aus Belgien geschlagen geben. Olympiasieger Lukas Mertens verpasste über 200 Meter Freistil einen Podestplatz und musste sich mit Rang 7 zufrieden geben. Die deutschen Dressurreiterinnen haben eine weitere Medaille geholt. Bei den Reitweltmeisterschaften in Aachen gewann Katharina Hemmer Bronze. Die 32-Jährige landete hinter der Titelverteidigerin Charlotte Fry aus Großbritannien und der Dänin Katrin Laudrup-Dufour. Isabel Wert belegte 2 Tage nach dem Team Gold den 4. Rang. Das waren die Nachrichten mit René Jacqueline Möhler. 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
10: Es gibt kaum eine Wolke am Himmel. Auch heute Nacht sehen wir die Sterne oder es ist locker bewölkt. In den höheren Lagen bekommen wir tiefstende Werte von 22 bis 20 Grad. Da wird es also nochmal tropisch warm. In manchen Tälern, wo zum Beispiel im Blies oder Ostertal, geht es runter auf 15 Grad. Da ist es auf jeden Fall schlaffreundlicher, sage ich jetzt mal. Morgen am Samstag wird es nochmal heiß, aber nicht so heiß wie heute. 33 bis 37 Grad gibt es als höchste Werte. Es geht sonnig und trocken los. Im Tagesverlauf gibt es dann ein paar Wolken und am Nachmittag können sich einzelne Schauer oder Gewitter bilden. Da sind auch mal Sturmböen möglich, aber meist bleibt es wohl trocken. Am Sonntag dann insgesamt wechselhafteres und kühleres Wetter. Es gibt einen Mix aus Sonnenschein und Wolken. Einzelne Schauer oder Gewitter sind da möglich, aber auch dann bleibt es meist trocken. Wir bekommen 27 bis 31 Grad.
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10: Im Landkreis Merzig-Wadern im Bereich des Losheimer Stausees gibt es Staus und Behinderungen wegen eines Konzerts. Und die neuesten Blitzer stehen am Ortsausgang Püttlingen in Fahrtrichtung Völklingen, in Saarbrücken in der Deutschherrenstraße und in Dillingen steht ein Blitzer in der Paulinenstraße. Wenn auch Sie Blitzer melden möchten, dann können Sie einmal kostenfrei anrufen unter der 0800 700 8000 oder Sie schreiben uns über die SR3-App.
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10: Mit André Werner, hallo zusammen. Und jetzt gibt's einen wunderbar beschwingten Klassiker von Neil Sedaka. Happy Birthday, Sweet 16. 1961 hat er eben über diese alte Freundschaft gesungen, die dann ganz plötzlich ja, so ernst wurde. Ne? Also so ein bisschen, es hat Zoom gemacht. Klaus Lager hat auch über dieses Phänomen sozusagen einen Titel geschrieben und Neil Sedaka eben auch. Also eine alte Freundschaft, aus der sich plötzlich ein bisschen mehr entwickelt. Happy Birthday, Sweet 16.
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0: RB Greaves und Take a Letter Maria auf SR3 Saarlandwelle. Jetzt gibt es einen ganz großen 80er-Klassiker, einen deutschen 80er-Klassiker. 1986 ist er rausgekommen, 1987 allerdings dann erst der große Hit gewesen auf Platz 4 der deutschen Charts. Clowns und Helden mit Ich liebe dich. Und ich finde wirklich den Song einfach noch so toll, weil der Text ist so herrlich unbeholfen und ganz, ganz ehrlich. Da verlebt sich einer, sitzt vor dem Foto seiner Angebeteten, will anrufen und raucht stattdessen erstmal 2 oder 3 Schachteln Zigaretten. Ja, so kann es gehen. Clowns und Helden, eine Hamburger Band, blieben auf jeden Fall mit diesem One-Hit-Wonder oder bleiben bei uns allen in den Ohren. Clowns und Helden, ich liebe dich.
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0: Babe von Styx auf SR3 Saarlandwelle. Es ist 7:30.
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0: Heute Nacht ist es Sternenklauder locker bewölkt. In den Hochlagen gibt es Tiefstwerte von 22 bis 20 Grad. Da ist es also tropisch warm. In manchen Tälern geht es auch mal runter bis 15 Grad, zum Beispiel im Blies und Ostertal. Morgen am Samstag dann insgesamt noch mal heiß, 33 bis 37 Grad in der Spitze. Erst ist es sonnig und trocken. Im Tagesverlauf gibt es dann ein paar Wolken. Und am Nachmittag können sich auch einzelne Schauer oder Gewitter bilden. Da sind auch stürmische Böen mit dabei. Meist bleibt es aber trocken. Am Sonntag dann insgesamt wechselhafteres und kühleres Wetter. Es gibt Sonne und Wolken im Mix. Einzelne Schauer oder Gewitter sind da auch noch mal möglich. Es wird nicht mehr ganz so heiß mit 27 bis 31 Grad.
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0: Wir haben folgende Meldungen im Landkreis Merzig-Wadern. Im Bereich Losheimer Stausee, Staus und Behinderungen wegen einer Konzertveranstaltung möglich. Und die neuesten Blitzer stehen am Ortsausgang Püttlingen in Richtung Völklingen. In Dillingen steht ein Blitzer in der Paulinenstraße und auf der A6 Mannheim Richtung Saarbrücken in Höhe der Grumbach-Talbrücke. Wenn auch Sie uns was melden möchten, dann können Sie uns kostenfrei anrufen unter der 0800 708000 oder Sie schreiben uns über die Meldefunktion in der SR3-App.
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0: Ach ja, schön im Hafen sitzen, die Beine baumeln lassen, die Sonne genießen und den Mädchen hinterher gucken. Sitting on the Dock of the Bay, genau darum geht es in diesem Riesenhit von Otis Redding. Den hören wir gleich nach You Took the Words Right Out of My Mouth von Meat Loaf. Ich bin André Werner, ich wünsche Ihnen einen schönen Freitag.
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0: California on my mind auf SR3 Saarlandwelle. Ja, kalifornisches Wetter haben wir auch heute bei uns gehabt, bis zu 39 Grad. Und es war dazu natürlich weiterhin trocken und heiß. Heute Nacht ist es weiterhin sternenklar oder locker bewölkt, wie es sonst wird, weiß Stefan Schiebelhut.
1: Da werden in den dicht bebauten Städten oder auf den Höhen die Temperaturen nur teilweise nur auf 22 bis 20 Grad sinken. Das heißt also, es gibt wieder eine tropische Nacht in manchen Tälern. Da geht es aber runter bis auf 15 Grad. Und morgen steigen die Temperaturen ja nicht mehr auf diese Spitzenwerte wie heute. Trotzdem wird es nochmal heiß mit 33 bis 37 Grad. Dabei wird es erst wieder meist sonnig sein. Dann ziehen im Lauf des Tages häufiger lockere Wolken auf und am Nachmittag kann es auch einzelne Schauer oder Gewitter geben. Ich betone kann, denn das wird wirklich nur vereinzelt sein. Oft bleibt es dann doch trocken morgen.
0: Ja, und so ganz ähnlich sieht dann auch der Sonntag aus. Der wird allerdings dann nicht mehr ganz so heiß. Dann gibt es zwischen 27 und 31 Grad. SR3 hier jetzt nochmal mit einer Warnmeldung für den Landkreis Neunkirchen zwischen Kalmisweiler und Eppelborn. In beiden Richtungen Achtung, Gefahr durch eine nicht korrekt arbeitende Ampelanlage. Da gibt es auch Störungen am Bahnübergang.

Jung im Herzen, The Bluebells hier auf SR3 Saarlandwelle. Wir haben eine Warnmeldung im Landkreis Neunkirchen zwischen Kalmisweiler und Eppelborn in beiden Richtungen. Gefahr durch eine fehlerhaft arbeitende Ampelanlage und Störungen am Bahnübergang. Kommen Sie gut und heile ans Ziel. Gleich um 20 Uhr bei uns die Nachrichten. Und danach geht es weiter mit dem ARD-Abend. Das war der Feierabend mit mir. Ich bin André Werner. Das hier ist Elton John. Ein schönes Wochenende. Bis dann.

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7: 20 Uhr. In der Eifel bedroht ein großer Waldbrand weiter die Gemeinde Hürtgenwald im Kreis Düren. Mindestens 200 Hektar Wald stehen in Flammen. Der Ortsteil Gay mit seinen 2300 Bewohnern wurde evakuiert. Zahlreiche Einsatzkräfte der Feuerwehr, auch aus anderen Regionen, sind vor Ort. Mehrere Löschhubschrauber bekämpfen die Flammen aus der Luft. Die Landesregierung geht davon aus, dass es wohl der größte Waldbrand in der Geschichte von Nordrhein-Westfalen ist. Landesbranddirektor Timo Meyer warnt vor weiter hoher Waldbrandgefahr, sollten die Temperaturen in der kommenden Woche sinken. Meyer erklärte im SR, zurzeit seien die meisten Menschen aufmerksam, weil sie selbst spüren, wie heiß es ist. Die Waldbrandgefahr bestehe wegen der starken Trockenheit, aber auch, wenn die Temperaturen unter 30 Grad sinken. Der Landesbranddirektor gab außerdem Tipps, wie man sich verhalten soll, wenn es in der Nähe des eigenen Wohnortes brennt.
8: Wenn man merkt, man hat in der Nachbarschaft einen Einsatzgebiet, wo nur nicht geräumt wird. Wenn wir merken, es könnte die Gefahr sein, wird geräumt und informiert. Aber es ist nie verkehrt, dann proaktiv den Schlauch mal in die Hand zu nehmen und den Garten halt zu bewässern und feucht zu halten, um einfach schon ein bisschen vorbereitet zu sein. Mhm. Und wenn jemand Pool etc. pp. Hat, wo entsprechend viel Wasser drin ist, sind wir auch immer dankbar, wenn sich jemand auf sich aufmerksam macht, dass wir vielleicht da sogar eine Wasserentnahme machen können, falls vor Ort nicht genug Wasser zur Verfügung wäre.
7: Zuletzt hatte es am Nachmittag in einem Waldgebiet bei Rubenheim gebrannt. Im laufenden Tarifkonflikt bei der Saarbahn gehen die Warnstreiks weiter. Die Gewerkschaft Deutscher Lokführer kündigte für morgen und Sonntag die nächsten Aktionen an. Die Saarbahn teilte bereits mit, am Wochenende durchgehend Ersatzbusse einzusetzen. Auch heute hatten die Lokführer gestreikt. Im Jemen gehen die Kämpfe zwischen Regierungstruppen und der Houthi-Miliz weiter. Bei einem Angriff auf Stellungen der Houthi sollen nach Angaben eines jemenitischen Regierungsvertreters mehrere Kämpfer der Miliz getötet oder verletzt worden sein. Eine konkrete Zahl nannte der Vertreter nicht. Die Houthi-Miliz äußerte sich zunächst nicht. Der Konflikt zwischen der von Saudi-Arabien unterstützten jemenitischen Regierung und den pro-iranischen Houthi hatte sich zuletzt erneut verschärft. Das waren die Nachrichten mit René Jacqueline Möhler. 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Das Wetter. In der Nacht oft sternenklar, Tiefstwerte bei lauen 22 bis 20 Grad. In manchen Tälern kann es auf 15 Grad abkühlen. Morgen sonnig und nochmal heiß bei 33 bis 37 Grad. Die weiteren Aussichten, erste Schauer und Gewitter möglich, Höchstwerte zwischen 28 und 32 Grad.
9: 20 Grad. Hier ist der Verkehrsservice für den ARD-Abend. A1 Heiligenhafen Richtung Lübeck zwischen Scharbeutz und Rathekau. 9 Kilometer Stau. Derzeit haben Sie dort eine längere Zeit, die Sie warten müssen, nämlich aktuell eine Stunde. A1 Hamburg Richtung Osnabrück zwischen Bremer Kreuz und Bremen-Hemmelingen. 6 Kilometer stockender Verkehr. 20 Minuten dauert es hier länger. Die A4 Frankfurt Richtung Dresden ist zwischen Wilsdruff und Dreieck Dresden-West nach einem Unfall gesperrt. Stau bis Dreieck Nossen. Der Verkehr wird übrigens über die Standspur dort geleitet. Soweit die Meldungen. Weiterhin gute Fahrt. Durch den Abend kommen Sie gut an Ihr Ziel.
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9: Schönen guten Abend aus Dresden. Ich bin Frank-Michael Bauer. Mit Billy Ocean geht's los. Der ist auf Tournee momentan. Und jetzt gerade in diesem Augenblick steht er in Glasgow auf der Bühne.

Im ARD-Abend Johnny Nash, das war I Can See Clearly Now von ihm aus dem Jahre 1972. Der US-amerikanische Musiker feierte mit diesem selbstgeschriebenen Titel seinen größten weltweiten Hitparadenerfolg Nummer 1 in den USA. Johnny, der im Jahr 2020 verstorben ist, gilt als einer der ersten Künstler, die Reggae-Rhythmen in der internationalen Popmusik etablieren konnten. Der Song wurde im Laufe der Jahrzehnte von zahlreichen Musikern gecovert. Und jetzt bei uns Musik mit ABBA und One of Us.

Babacar, das war im ARD am France Gall aus Frankreich. Und von dort hat sich Franziska Sanz vor ein paar Tagen gemeldet und uns geschrieben per E-Mail, dass sie eigentlich in Saarbrücken wohnt, aber gern eben Urlaub in Frankreich verbringt. Ist ja auch nicht so weit weg. Und jedes Mal schreibt sie Ansichtskarten, verschickt die aus dem Urlaub. Und sie hat für uns auch eine geschrieben. Haben wir noch nicht bekommen. Liebe Franziska, falls Sie gerade auch zuhören, da sind wir schon mal gespannt drauf. Ansichtskarten sind aus der Mode gekommen. Ich weiß, schreibt sie, aber alle freuen sich immer über meine Grüße. Ja, und natürlich auch über die schönen bunten Karten. Wann schreiben Sie noch Ansichtskarten? Passiert das wirklich noch? Oder vielleicht Briefe? Können Sie uns ja auch mal verraten. So wie das Franziska getan hat. ard-abend@mdr.de oder 0800 80 80 110. Kostenfrei 0800 80 80 110. Ja, Briefe, ist das überhaupt noch ein Ding? Oder passiert das alles nur noch auf elektronischem Weg per E-Mail und auch gerade die Ansichtskarten mit so einer angehängten kleinen Videobotschaft aus dem Urlaub oder einem Filmchen, was man selber gedreht hat. Und jetzt geht es bei uns übrigens auch um einen Brief, The Letter von der Gruppe The Box Tops. Das Musikstück thematisiert die Sehnsucht eines Mannes, der einen Brief von seiner Partnerin erhalten hat und nun schnellstmöglich zu ihr zurückkehren möchte. Der Text beschreibt die Eile dieses Mannes, der für den Heimweg auch die Nutzung eines Flugzeuges durchaus in Betracht zieht. Die musikalische Umsetzung, die fängt diese Dringlichkeit auch irgendwie und das schnelle Tempo ein mit dem Sound von startenden Triebwerken am Ende des Liedes. Hören wir gleich. Das Lied gehört mit einer Laufzeit von unter 2 Minuten zu den kürzesten Hits der Popgeschichte. Und der Sänger, der eine ziemlich tiefe Stimme hat, war bei der Aufnahme gerade 16 Jahre alt. Klingt aber viel erwachsener.

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9: 20.32 Uhr, hier ist der Verkehrsservice für den ARD-Abend. A1 Heiligenhafen Richtung Lübeck. Zwischen Scharbeutz und Rathekau 9 Kilometer Stau. Es dauert eine Stunde, bis sie durch sind. A1 Hamburg Richtung Osnabrück. Zwischen Bremer Kreuz und Bremen-Hemelingen 6 Kilometer stockender Verkehr und eine Wartezeit von 20 Minuten. Die A4 Frankfurt Richtung Dresden ist zwischen Wilsdruff und Dreieck Dresden West nach einem Unfall gesperrt. Stau bis Dreieck Nossen. Der Verkehr wird hier über die Standspur geleitet. Die A448 Bochum West Richtung Dortmund Witten ist zwischen Dreieck Bochum West und Bochum Süd wegen Bauarbeiten bis Montag früh 5 Uhr gesperrt. Soweit unsere Meldungen. Weiterhin gute Fahrt durch den Abend und kommen Sie gut an Ihr Ziel.
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9: Aus Dresden mit Frank-Michael Bauer und hier ist Eric Carmen und Hungry Eyes.

Die Crash-Test-Dummies im ARD-Abend. Und jetzt folgt ein Duett von Olivia Newton-John und John Travolta, You Are The One That I Want. Das Lied, das wurde 1978 für eine Verfilmung aufgenommen, nämlich für die Verfilmung des Musicals Grease. Und die Zusammenarbeit der australischen Sängerin und des US-amerikanischen Schauspielers, die entwickelte sich zu einem weltweiten Charterfolg. Ob das so werden würde, da hatten so einige ihre Zweifel dran, aber es ist ja dann ein Superhit geworden. In Deutschland belegte die Single ab dem 14. August 1978 insgesamt 6 Wochen lang Platz 1 der bundesdeutschen Verkaufshitparade. Das Stück gehört mit über 15 Millionen verkauften Einheiten zu den kommerziell erfolgreichsten Singles der Popgeschichte. Und hat doch wunderbar geklappt. Vielleicht manchmal gar nicht so schlecht, wenn man noch ein bisschen selbstkritisch ist und zweifelt und das Ding dann richtig einschlägt. Da ist die Freude besonders gut. Hier sind John und Olivia.

0: Say, say, say. Das waren im ARD-Abend Paul McCartney und Michael Jackson. Die haben sich gut verstanden, doch dann hat Michael Jackson den Ex-Beatle total verärgert. Was war los? Er hat einfach die Rechte an fast allen Beatles-Songs Paul McCartney vor der Nase weggekauft. Er hat den Ex-Beatle und Lennons Witwe Yoko Ono überboten, obwohl er versprochen hatte, das eben nicht zu tun. Tja, bei Geld hört ja bekanntermaßen manchmal dann doch die Freundschaft auf, auch wenn man ein Versprechen bricht. Ja, nach dem Duett von Paul und Michael kommt jetzt ein Trio zu Wort. Genau, zu Wort. Die singen nicht. Olaf, Thorsten und Johann. Mal hören, auf welches Thema sie sich heute stürzen.
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2: Ahnenforschung.
3: Mir geht es ja wie vielen anderen Deutschen auch. Meiner Mutter ging das ja wie gesagt auch so, dass sie sich immer gedacht hat, es kann nicht alles gewesen sein. Wir müssen ja von hohem Geblüt sein. Und deswegen hat die unglaublich viel geforscht, so was mit dem Ahnen geschieht. Was sie vergessen hat, mir zu sagen, war, dass mein Vater nicht mein leiblicher Vater ist. Das ist ihr unter den Tisch gefallen. Und sie hat mir aber, also ich meine, ich war fast erleichtert, als ich feststellte, mein Vater ist doch nicht Busfahrer, sondern Krimineller. Da habe ich mich gefreut.
4: Aber ich glaube, worauf, also ich glaube, das zielt ja, glaube ich, eher so auf diese Möglichkeiten, die man hier heute hat. Wobei, ich habe es nicht gemacht. Ich würde bei mir auch nichts nutzen. Ich habe keine Vorfahren, ich bin der Erste. Johann, Ahnenforschung, was für dich?
5: Also meine Eltern sind aus Ostfriesland,
4: ja.
5: Aber das bringt uns auch nicht weiter. Ja.
4: Die Faktenlage ist wirklich äußerst unsicher. Ich denke, wir sind alle im Endeffekt eins, wir sind eine große Familie, wir sind alles Menschen und es gibt eben Geile und nicht so Geile.
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0: Und hier kommt einer aus Gronau, Udo Lindenberg. Und seine Vorfahren, hat er selber mal im Interview erzählt, die stammen wohl von den Molukken ab.

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1: 21 Uhr. Der Deutsche Bauernverband rechnet aufgrund der anhaltenden Trockenheit in diesem Jahr mit erheblichen Ernteeinbußen bis hin zum Totalausfall. Bauernpräsident Ruckwied sagte dem Redaktionsnetzwerk Deutschland, man gehe vor allem bei Weizen und Raps von einer unterschiedlichen Ernte aus. Bundeslandwirtschaftsminister Rainer bezeichnete die Lage auf Äckern und Weiden als besorgniserregend. Eva Huber für SR Info.
2: Rainer will sich Ende August mit den Bundesländern über notwendige Schritte beraten. Denn wie groß der Schaden werden wird, kann das Agrarministerium im Moment noch nicht sagen. Das soll Ende August ausgewertet werden, wenn amtliche Erntedaten da sind. Der Ökoverband Bioland betont, dass die Politik den Klimaschutz sehr viel stärker vorantreiben sollte.
1: Der Gründer des CISPA-Helmholtz-Zentrums für Informationssicherheit in Saarbrücken, Backes, geht juristisch gegen seine Freistellung vor. Sein Anwalt, der frühere Bundesverkehrsminister Wissing, reichte nach SR-Informationen beim Landgericht Saarbrücken einen Antrag auf einstweilige Verfügung ein. Backes will erreichen, dass er wieder als wissenschaftlicher Direktor eingesetzt wird. Der Gründungsdirektor ist seit mehr als 6 Wochen freigestellt. Es besteht der Verdacht, dass vom CISPA sensibles Forschungswissen nach China abgeflossen sein könnte. Aus Sicht von Backes Anwalt sind die Vorwürfe pauschal und inhaltlich nicht haltbar. Das Landgericht Saarbrücken hat einen 25-Jährigen wegen Totschlags an seinem Vater zu 5,5 Jahren Haft verurteilt. Wie ein Gerichtssprecher mitteilte, wurde außerdem die Unterbringung in einem psychiatrischen Krankenhaus angeordnet. Das Gericht sah es als erwiesen an, dass der Sohn im Oktober in Saarbrücken mit seinem 50 Jahre alten Vater in einen Streit geriet. Die Auseinandersetzung über zu laute Musik eskalierte und der 25-Jährige verletzte seinen Vater so schwer, dass dieser später starb. Der Angeklagte hatte ein Teilgeständnis abgelegt. Laut eines Gutachters leidet er an einer paranoiden Schizophrenie. Daya Farfolomeev hat sich bei der Heim-WM in Frankfurt zum 3. Mal in Serie zur Mehrkampf-Weltmeisterin in der rhythmischen Sportgymnastik gekrönt. Die 19-Jährige erhielt für ihre 4 Auftritte mit dem Reifen, dem Ball, den Keulen und dem Band insgesamt 119,5 Punkte und triumphierte damit wie schon 2023 und 2025. Das waren die Nachrichten mit René Jacqueline Möhler. 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Das Wetter. Nachts sternenklar, Tiefstwerte 22 bis 20 Grad. Morgen sonnig und nochmal heiß bis 37 Grad. Die Aussichten erste Schauer und Gewitter möglich.
3: Hier ist der Verkehrsservice für den ARD-Abend. A1 Heiligenhafen Richtung Lübeck zwischen Scharbeutz und Rathekau. 9 Kilometer Stau, etwa eine Stunde dauert's, bis sie durch sind. A4 Frankfurt Richtung Dresden zwischen Wilsdruff und Dreieck Dresden-West. Stau an der geräumten Unfallstelle. Die A30 Osnabrück Richtung Rheine ist bis 23 Uhr zwischen Hörstel und Rheine gesperrt. Dort wird die Fahrbahn erneuert. Die A448 Bochum-West Richtung Dortmund-Witten ist zwischen Dreieck Bochum-West und Bochum-Süd wegen Bauarbeiten bis Montag früh 5 Uhr gesperrt. Das waren die Meldungen. Weiter gute Fahrt durch diesen Abend und kommen Sie gut an Ihr Ziel.
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3: Ich bin Frank-Michael Bauer, ein Hallo aus Dresden und hier ist das MDR Sachsen-Radio mit den Bee Gees, You Win Again. Die Plattenfirma war von diesem Stampfen nicht begeistert. Sie sollten das aus dem Song entfernen, die drei Brüder. Ha, das machten sie nicht. Sie waren stur und das Lied wurde ein großer Hit.

Ja, die Amtsmütter Chocolate Emma Emily. Franziska aus Saarbrücken hat uns erzählt, sie schreibt in jedem Urlaub Ansichtskarten. Diesmal war sie wieder mal in Frankreich und zu uns ist auch eine Karte unterwegs. Und sie stellt sich die Frage, ob das noch einige andere tun, Ansichtskarten schreiben. Ist das noch zeitgemäß oder nur noch über Messenger-Dienste mit angehängtem Video der Standard? ard-abend@mdr.de. Und da haben wir zum Beispiel von Astrid Scherf Post bekommen aus Frankfurt-Oder. Sie ist 42 und hat das ihrer Tochter sozusagen weitervermittelt. Sie schreibt nämlich noch regelmäßig Karten. Da kommen so vielleicht 10 bis 20 im Jahr zusammen. Und ihre Tochter, die ist jetzt 17 und die hat sich das auch angewöhnt. Und wenn Mama mal keine Karte schreibt, dann fragt sie auch gleich nach, was ist denn hier los? Warum hat das nicht stattgefunden? Ich finde das auch übrigens nicht altmodisch. Meine jüngere Schwester war gerade in Kärnten im Urlaub. Und was hat sie gemacht? Sie hat mir natürlich eine Ansichtskarte geschickt. Ja, wie ist das bei Ihnen? ard-abend@mdr.de. Und hier ist Britney Spears mit Sometimes und gleich danach aus dem fernen Australien John Farnham mit You're the Voice im ARD-Abend.

John Farnham aus Australien, hier im ARD-Abend. Ja, von dort habe ich auch schon Postkarten bekommen. Und ich schreibe manchmal auch einfach so bebilderte Karten und Grüße, kommen immer gut an. Nicht nur an die Familie, auch an Freunde. Und ich stehe da ganz besonders auf diese 3D-Hologramm-Ansichtskarten. Habe gerade wieder einen Stapel gekauft. Die sind zwar ein bisschen teurer, aber das ist auch immer was ganz Besonderes, wenn man die verschickt. Und sie haben auch schon fleißig angerufen unter 0800 80 80 110 und uns Mails geschrieben über ard-abend@mdr.de. Zum Beispiel Lothar aus Königs Wusterhausen schreibt seit 40 Jahren Karten, ungefähr 20 im Jahr, zum Beispiel von Wanderungen. Die letzte hat er vor 2 Wochen auf der Insel Usedom Cruzeiro geschickt, bekommt auch selbst Karten von seiner Familie zugeschickt. Kerstin aus Glashütte schreibt immer im Urlaub Karten und meine große Familie freut sich immer darüber. Warum muss immer alles über den Orbit gehen? Warum müssen wir denn so bequem sein? Fragezeichen, fragt sie sich. Und da hat sie wohl auch recht. Und manchmal hat es ja auch ein bisschen was mit Bequemlichkeit zu tun. Aber es ist ja auch wirklich schön bequem, nicht? Wenn man da einfach nur was eintippt oder einsprechen kann, das geht ja auch alles mittlerweile. So, und wir hören jetzt die US-amerikanische Band The Byrds mit dem Titel Turn, Turn, Turn. Anlass ist der heutige Tag, an dem das Gründungsmitglied David Crosby 85 Jahre alt geworden wäre. Im Januar 2023 ist er von uns gegangen und hier gibt es von 1965 den Titel eben Turn, Turn, Turn, erreichte Platz 1 der US-amerikanischen Hitparade.

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6: 21.32 Uhr, hier ist der Verkehrsservice für den ARD-Abend. A1 Fehmarn Richtung Lübeck zwischen Scharbeutz und Rathekau, da haben wir 9 Kilometer Stau. A4 Frankfurt Richtung Dresden zwischen Dreiknossen und Wilsdruff Stau nach einem Unfall. A7 Kassel Richtung Hannover zwischen Dreieck-Salzgitter und Hildesheim 3 Kilometer Stau und zwar im Baustellenbereich. A7 Hamburg Richtung Flensburg, die Einfahrt Dreieck Hamburg Nordwest ist wegen einer Nachtbaustelle bis morgen ca. 5 Uhr gesperrt. Und dann schauen wir noch auf die B81 Halberstadt Magdeburg, die ist zwischen den Abzweigen Egeln und Egeln Nord wegen Löscharbeiten gesperrt. Soweit die Meldungen, kommen Sie gut an jetzt hier.
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6: Mit vielen Grüßen aus Dresden. Ich bin Frank-Michael Bauer und hier aus Kanada Michael Bublé. It's a beautiful day.

U2 im ARD-Abend. Na, da hat ja Franziska aus Saarbrücken was ausgelöst mit ihrer Frage, ob noch andere so wie sie regelmäßig Postkarten und Ansichtskarten verschicken oder auch Briefe. Ja, ich tue das ja zum Beispiel auch, habe ich auch schon mehrfach gesagt. Und Franziska, der Thomas, Sie haben uns ja auch eine Karte geschickt, die noch nicht angekommen ist. Thomas aus Wuppertal, der war auf Sylt und hat uns auch eine Karte geschickt. Die ist leider gar nicht angekommen. Wer weiß, wo die abgeblieben ist. Also ich schiebe da niemandem die Schuld zu, aber er hat was Witziges getan. Er hat mit dem Handy diese Karte vorn und hinten fotografiert und hat uns sicherheitshalber das zugeschickt. So haben wir natürlich die Karte, wenn man so will, dann auch noch bekommen. Herzlichen Dank an dieser Stelle nochmal an Thomas. Uns haben aus Mildenau Birgit und Dietrich geschrieben, ja, wir schreiben auch manchmal Karten aus dem Urlaub, aber es ist eine schlechte Handschrift, die wir haben und die dann dazu führt, dass wir dann doch Fotos aussuchen und das Ganze mit der App verschicken. Und Karin aus Mögeln schreibt selbst auch Postkarten und bittet all ihre Freunde, ihr Postkarten auch zuzuschicken. Darüber freut sie sich natürlich dann auch immer sehr. Und wir machen weiter mit einem Mann, der sehr fröhlich, geheimnisvoll, einzigartig und kreativ und extravagant war zu Lebzeiten, Freddie Mercury. Und der ein oder andere weiß gar nicht, dass er eigentlich auf Michael Jacksons Thriller-Album auftauchen sollte und mitwirken sollte. Dazu ist es dann leider nicht gekommen, obwohl die beiden Stars, Michael und er, ein paar Songs aufgenommen haben, die dann aber erst nach dem Tod beider veröffentlicht worden sind. Und hier ist Freddie mit Living on My Own, aufgenommen 1985 fürs erste Soloalbum Mr. Bad Guy. Und dann wurde der Song daraus 1993 nochmal geremixed und war dann vor 33 Jahren auf Platz 1 in Großbritannien. Hier ist diese Version mit Freddie Mercury und hier bei uns das Ganze im ARD-Abend.

0: Das waren Spliff und Carbonara im ARD-Abend. Briefe sind doch noch nicht out. Und Henry hat uns auch geschrieben aus Hamburg. Ja, er schreibt ganz oft Briefe. Mindestens ein Brief pro Woche. Und da kommen dann schon im Jahr 50 bis 60 Briefe zustande. Und diejenigen, die antworten manchmal per Mail, aber dennoch finden sie es toll, wenn sie selbstgeschriebene, handgeschriebene Briefe bekommen. Man verlernt das ja auch mit der Zeit. Deswegen schreibe ich zum Beispiel auch grundsätzlich immer mit einem Füllfederhalter. Und jetzt müsste ich Ute noch hier bei uns haben, nicht?
1: Ja, schönen guten Abend. Hier ist Ute aus Aschersleben.
0: Ja.
1: Und ich selber schreibe selber gerne noch ein Discord, wenn ich mal verreisen sollte. Aber es gibt einen wunderschönen Spruch, der ist noch aus Ferienlagerzeit. Hallo, Darling, süße Traube. Sehr geehrtes Trampeltier, wegen dir, du alter Schraube, muss ich kaufen Briefpapier. Tinte muss ich auch verschwenden, um dir einen Brief zu senden. Schicke mir ein Bild von dir, das hänge ich an die Kellertür. Es grüßt dich aus der Ferne, deine alte Blechlaterne.
0: Das kenne ich noch.
1: Also das ist aus Ferienlagerzeit noch von 1975. Also ich schreibe gerne noch Karten. Wenn es geht, noch mit Füllfederhalter, muss ich dazu sagen.
0: Wunderbar. Und dann ein Brief oder eine Karte. Und hier sind Arias Speedwagon mit In Your Letter.

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1: 22 Uhr. In der Eifel bedroht ein großer Waldbrand weiter die Gemeinde Hürtgenwald im Kreis Düren. Mindestens 200 Hektar Wald stehen in Flammen. Der Ortsteil Gai mit seinen 2300 Bewohnern wurde evakuiert. Zahlreiche Einsatzkräfte der Feuerwehr, auch aus anderen Regionen, sind vor Ort. Die Landesregierung geht davon aus, dass es wohl der größte Waldbrand in der Geschichte von Nordrhein-Westfalen ist. Auch in Rubenheim im Saar-Pfalz-Kreis brannte am Nachmittag eine Fläche von rund 2 Hektar. Der Gründer des CISPA-Helmholtz-Zentrums für Informationssicherheit in Saarbrücken, Backes, geht juristisch gegen seine Freistellung vor. Sein Anwalt bestätigte dem SR, dass er gestern Nachmittag beim Landgericht Saarbrücken einen Antrag auf einstweilige Verfügung eingereicht hat. Aus der SR-Wirtschaftsredaktion Niklas Resch.
2: Backes wolle erreichen, dass er wieder als wissenschaftlicher Direktor eingesetzt werde, so sein Anwalt. Seit mehr als 6 Wochen ist der Gründungsdirektor freigestellt, weil der Verdacht besteht, dass vom Cybersicherheitsinstitut CISPA sensibles Forschungswissen nach China abgeflossen sein könnte. Seitdem arbeitet ein Sonderprüfer, der das klären soll. Aus Sicht von Backes Anwalt sind die Vorwürfe jedoch pauschal und inhaltlich nicht haltbar. Es seien noch immer kein konkretes Fehlverhalten oder kein konkreter Verdacht benannt worden. Backes habe zudem bisher alle an ihn gestellten Fragen beantwortet. Die saarländische Staatskanzlei als Gesellschafter wollte sich wegen der laufenden Sonderprüfung nicht äußern.
1: Im laufenden Tarifkonflikt bei der Saarbahn gehen die Warnstreiks weiter. Die Gewerkschaft Deutscher Lokführer kündigte für morgen und Sonntag die nächsten Aktionen an. Die Saarbahn teilte bereits mit, am Wochenende durchgehend Ersatzbusse einzusetzen. Auch heute hatten die Lokführer gestreikt. Die deutschen Schwimmerinnen haben bei der EM in Paris weitere Medaillen geholt. Isabel Gose schwamm über 1500 Meter Freistil zu Silber. Ihre Teamkollegin Maja Werner sicherte sich Bronze. Für Gose ist es die insgesamt 4. Medaille bei diesen Titelkämpfen. Bei der Leichtathletik-EM in Birmingham hat Emil Adjekum die Silbermedaille gewonnen. Über 400 Meter Hürden musste sich der 27-Jährige aus Berlin nur dem norwegischen Weltmeister Carsten Warholm geschlagen geben. Ove Fischer-Bretholz wurde Fünfter. In der 2. Fußball-Bundesliga hat das Nordderby keinen Sieger gefunden. Holstein Kiel kam zu Hause nach einem 0:2 Rückstand gegen St. Pauli noch zu einem 2:2. Außerdem setzte sich Bochum in Braunschweig mit 1:0 durch. Und das waren die Nachrichten mit Marc Langels. 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Das Wetter: in der Nacht oft sternenklar, Tiefstwerte bis 15 Grad. Morgen dann sonnig und noch einmal heiß bei 33 bis zu 37 Grad.
3: Hier ist der Verkehrsservice für den ARD-Abend. Achtung, es folgt eine Gefahreninformation für Nordrhein-Westfalen. Der Waldbrand in der Nordeifel sorgt für starken Rauch weit über Hürtgenwald und Düren hinaus. In betroffenen Gebieten sollten geschlossene Räume nicht verlassen und Klima- und Lüftungsanlagen abgeschaltet werden. A1 Fehmarn Richtung Lübeck zwischen Scharbeutz und Rathekau 9 Kilometer Stau. Die A2 Hannover Richtung Dortmund ist zwischen Beckum und Hamm-Öntrop nach einem LKW-Unfall gesperrt. A4 Frankfurt Richtung Dresden zwischen Dreieck-Nossen und Wilsdruf Stau nach einem Unfall. A7 Kassel Richtung Hannover zwischen Dreieck Salzgitter und Hildesheim 3 Kilometer Stau im Baustellenbereich. Die A14 Leipzig Richtung Nossen ist zwischen Mutschen und Leisnig wegen Bergungsarbeiten gesperrt. Die A30 Osnabrück Richtung Rheine ist zwischen Hörstel und Rheine wegen Bauarbeiten gesperrt. Die A57 Köln Richtung Krefeld ist zwischen Kreuz Meerbusch und Krefelds Zentrum wegen Bauarbeiten bis Montag früh gesperrt. Die A61 Mönchengladbach Richtung Venlo ist zwischen Kreuz Mönchengladbach und Mackenstein in beiden Richtungen wegen Brückenarbeiten bis Dienstag 5 Uhr gesperrt. Die A448 Bochum West Richtung Dortmund-Witten ist zwischen Dreieck Bochum West und Bochum Süd wegen Bauarbeiten bis Montag früh gesperrt. Die B81 Halberstadt-Magdeburg ist zwischen den Abzweigen Egeln und Egeln Nord wegen Löscharbeiten derzeit gesperrt. Soweit die Meldungen und wir wünschen Ihnen auf jeden Fall eine gute Fahrt und kommen Sie gut an Ihr Ziel.
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3: Aus Dresden mit Frank Michael Bauer. Schön, dass Sie dabei sind. Und hier ist Fergal Chagee.

Knock, Knock on Heaven's Door, Knocking on Heaven's Door, unverkennbar dieser Bob Dylan hier bei uns im ARD-Abend. Vielen Dank für Ihre Mails und Anrufe zum Thema. Schreiben Sie denn noch Postkarten oder Ansichtskarten? Und da haben wir auch von Patricia Lehmann Post bekommen. Sie lebt an der vorpommerschen Ostseeküste als gebürtige Hamburgerin. Und ich bin viel unterwegs, schicke immer noch altmodisch Postkarten, finde ich viel persönlicher und liebevoller. Und es bekommt auch jeder einen persönlichen Text von mir. Ich schreibe nicht 10-mal einen Standardtext. Nein, für jede Karte gibt's da was extra Geschriebenes. Ich freue mich auch, wenn ich Postkarten und Briefe natürlich zurückbekomme, kann ich mir vorstellen. Und bei uns da gibt es jetzt Musik mit Boy George. Der hatte sich wieder mal daneben benommen. Und am 14. August 2006, ist ja nun auch schon ein paar Jährchen her, da musste er 5 Tage lang die Straßen von Manhattan reinigen. Der Grund, er hatte behauptet, man habe in sein Apartment eingebrochen. Statt Einbruchsspuren fand die Polizei 13 kleine Päckchen Kokain. Ja, dumm gelaufen. Für die Stadt wiederum gut, da hat er dann sauber machen müssen. 2006, vor genau 20 Jahren. Boy George.

0: Amy McDonald, es ist Urlaubszeit für den einen oder anderen noch und da wird auch die ein oder andere Karte, haben wir heute Abend schon gehört, geschrieben. Und Michael hat auch geschrieben, unser Großer schickt immer welche von seinen Reisen. Meist ist er dann eher wieder da als die Karte, aber dann freuen sich alle, dass sie doch angekommen ist. Und dann haben wir noch einen Anruf gekriegt.
1: Ja, hallo, hier ist Silke aus dem schönen Thüringen, aus Erfurt. Ich schreibe regelmäßig, wenn ich im Urlaub bin, an meine Enkel 5 an der Zahl Karten. Jeder kriegt seine individuelle Karte. Natürlich auch die Muttis kriegen eine individuelle Karte. Und der Jüngste ist 2,5 und die nehmen auch immer sehr, sehr gern ihre Karten mit in den Kindergarten und sind immer ganz stolz drauf. Und jetzt hatten wir auch so einen Fall, dass ich von einer Internetseite, auf der ich bin, einer Facebook-Seite, da hat ein Kind auch, wollte ganz, ganz viele schöne Karten haben und da habe ich natürlich auch aus dem Urlaub auch an dieses Mädchen eine ganz, ganz liebe Geburtstagskarte geschickt. Und die hat, glaube ich, gefühlt über 100 Karten gekriegt und hat sich wahnsinnig gefreut. Und da freue ich mich dann natürlich auch.
0: Na wunderbar, das ist doch eine schöne Idee. Und hier ist Joshua Gaddison mit Picture Postcards from L.A. Jetzt gibt es hier noch eine Ansichtskarte aus Los Angeles. Musikalisch dafür Joshua zuständig im ARD-Abend.

0: Hier ist der AD-Abend mit dem Verkehrsservice. Achtung, Falschfahrer im Kreis Wesel. Auf der B528 zwischen Kamp Lindfort und Kreuz Kamp Lindfort kommt Ihnen ein Falschfahrer entgegen. Fahren Sie äußerst rechts und überholen Sie nicht. Im Kreis Wesel auf der B528 zwischen Kamp Lindfort und Kreuz Kamp Lindfort ist ein Falschfahrer unterwegs. Vorsicht in beiden Richtungen. Soweit die Verkehrsmeldung. Wir sagen Ihnen Bescheid, wenn Sie dort wieder freie Fahrt haben. Und jetzt habe ich wen am Telefon?
1: Hallo. Roswitha, für mich war heute Thema und ist es nach wie vor für alle hier der Wald Brandt-Württgenwald. Ich wohne nur 6 Kilometer von diesem Brand entfernt. Von meinem Balkonfenster aus habe ich den immer im Blick. Ich hoffe, dass er bald gelöscht ist, so wie in ganz Deutschland. Danke an alle Feuerwehrleute und Helfer.
0: Ja. Das musste gesagt werden. Auf jeden Fall überall da, wo Feuerwehrmänner und Frauen und Helfer im Einsatz sind, wo es trocken ist und jederzeit auch ein Brand ausbrechen kann, so wie jetzt dort im Hürtgenwald. Und wir haben Bryan Adams und dann schauen wir auf die Straßen im ARD-Abend.

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7: 22.33 Uhr, hier ist der Verkehrsservice für den ARD-Abend. Achtung, Falschfahrer im Kreis Wesel auf der B528 zwischen Kamp-Lindfort und Kreuz Kamp-Lindfort kommt Ihnen ein Falschfahrer entgegen. Fahren Sie äußerst rechts und überholen Sie nicht. Es gibt eine Gefahreninformation für Nordrhein-Westfalen und das Rheinland, für Rheinland-Pfalz. Der Waldbrand in der Nordeifel sorgt für starken Rauch weit über Hürtgenwald und Düren hinaus. In betroffenen Gebieten sollten geschlossene Räume nicht verlassen und Klima- und Lüftungsanlagen abgeschaltet werden. A1 Fehmarn Richtung Lübeck, zwischen Scharbeutz und Rathekau 9 Kilometer Stau. Die A2 Hannover Richtung Dortmund ist zwischen Beckum und Hamm-Hüntrop nach einem LKW-Unfall gesperrt. A7 Kassel Richtung Hannover, zwischen Dreieck-Salzgitter und Hildesheim 3 Kilometer Stau im Baustellenbereich. Die A14 Leipzig Richtung Nossen ist zwischen Mutschen und Leisnig wegen Bergungsarbeiten gesperrt. Die A30 Osnabrück Richtung Rheine ist zwischen Hörstel und Rheine wegen Bauarbeiten gesperrt. Die A57 Köln Richtung Krefeld ist zwischen Kreuz Meerbusch und Krefeld Zentrum wegen Bauarbeiten bis Montag früh gesperrt. Die A61 Mönchengladbach-Venlo ist zwischen Kreuz Mönchengladbach und Mackenstein in beiden Richtungen wegen Brückenarbeiten bis Dienstag 5 Uhr gesperrt. Die A448 Bochum-West Richtung Dortmund-Witten ist zwischen Dreieck Bochum-West und Bochum-Süd wegen Bauarbeiten bis Montag früh gesperrt. Soweit die Meldungen. Kommen Sie gut an Ihr Ziel.

Aretha Franklin hier bei uns im ARD-Abend und es gibt eine Entwarnung auf der B528 aus dem Kreis Wesel. Kein Falschfahrer mehr zwischen Kamp-Lintfort und Kreuz Kamp-Lintfort. Sie haben wieder freie Fahrt.

0: Jason Ross war das hier bei uns im ARD-Abend. Eine Menge Post ist eingegangen zum Thema Postkarten. Eine Postkarte ist natürlich nicht angekommen. So schnell würde das nicht gehen. Es gibt ja auch keine Telegramme mehr, wo man es hätte vielleicht noch auf anderem Wege schneller erledigen können. Das ganz Schnelle ist natürlich die E-Mail. Und Peter hat auch gerade geschrieben, ja, das gehört aber noch für ihn dazu, auch hin und wieder eine Ansichtskarte zu schicken. Macht man natürlich hauptsächlich im Urlaub. Und ich glaube, es gibt auch richtige Sammler, nicht wahr?
1: Ja, guten Abend. Hier ist der Klaus aus Forst.
0: Hallo.
1: Ich bin nach wie vor Postkartensammler und bin besonders begeistert, wenn mir Leute irgendwie aus dem Urlaub eine Ansichtskarte schicken. Aber ich sammle auch die alten Schwarz-Weiß-Postkarten noch aus DDR-Zeiten. Und da habe ich inzwischen eine riesengroße Sammlung, die ich auch weiterführen werde. Ich bin, wie gesagt, ein Postkartensammler und finde dieses Thema heute Abend sehr gut. Also schönen Abend noch und dann alles Gute aus Forst in der Lausitz.
0: Viele Grüße in die Lausitz und hier sind Smokey.

0: Literature Cheese. So beautiful, hier im ARD Abend. Grit Henschel aus Göttingen hat sich gerade noch gemeldet. Sie schreibt sehr regelmäßig Postkarten und Briefe und das immer von Hand natürlich und mit Füller. Sie hat eine eigene Tintenfarbe kreiert, dunkelgrün, schimmernd. Und aus welchen Farben sie das mischt, das will sie uns allerdings nicht verraten. Das bleibt dann Grits Geheimnis. Und hier ist auch noch jemand.
1: Ja, hallo, Frank-Michael Bauer.
0: Hallo.
1: Matthias aus Neumünster. Ich schreibe auch gerne Karten und bekomme auch selber gerne Post, wenn irgendwie einer in Urlaub ist oder auf Kur ist oder irgendwo, wo der auf dem Campingplatz. Alle Karten, die behalte ich und ich habe die ganze Stubenwand voller Karten.
0: Und bei anderen ist es halt der Kühlschrank, wie zum Beispiel auch bei mir. Ich habe einen riesen Kühlschrank, aber da passt auch fast gar nichts mehr ran. So, es ist Zeit zu sagen Goodbye und da gibt es auch gleich mal den Titel Time to Say Goodbye und der ist nun auch schon wieder 30 Jahre alt. Damals ist er ja so durch übers Fernsehen geflimmert im November 96 beim Abschiedskampf des deutschen Halbgeschwergewichtsboxers Henry Maske gegen Virgil Hill und immens hat sich die Platte damals verkauft. Hier sind Andrea Bocelli und Sarah Brightman. Time to say goodbye und Sarah Brightman feiert heute Schnapszahl 66. Geburtstag. Ich bin Frank-Michael Bauer, wünsche Ihnen noch einen schönen Abend und gleich nach 23 Uhr geht's mit der ARD-Hitnacht aus Thüringen weiter und da begrüßt Sie mein lieber Kollege Markus Poschlott. Viel Spaß und eine entspannte Nacht.

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1: 23 Uhr. Bei der Leichtathletik-EM in Birmingham hat Owen Ansah die Goldmedaille über 200 Meter gewonnen. Der 25-Jährige aus Hamburg blieb dabei als erster deutscher Sprinter unter 20 Sekunden. Vor 3 Tagen hatte Ansah bereits Bronze über 100 Meter geholt. Beim Diskuswurf der Frauen wurde Shanice Kraft aus Mannheim Zweite. Zuvor hatte auch schon Emil Adjekum die Silbermedaille über 400 Meter Hürden gewonnen. Bundesfamilienministerin Prien beklagt einen erheblichen Vertrauensverlust der Bürger in Demokratie und Gesellschaft. Die CDU-Politikerin sagte der Welt am Sonntag, die Menschen seien verunsichert. Sie zweifelten, ob der Staat in seiner heutigen Form leistungsfähig genug sei, die künftigen Herausforderungen zu bewältigen. Prien forderte mehr Bereitschaft zum Engagement. Die Demokratie biete viele Möglichkeiten, etwas zu verändern. Landesbranddirektor Timo Meyer warnt weiter vor hoher Waldbrandgefahr, sollten die Temperaturen in der kommenden Woche sinken. Meyer erklärte im SR, zurzeit seien die meisten Menschen aufmerksam, weil sie selbst spürten, wie heiß es ist. Die Waldbrandgefahr bestehe wegen der starken Trockenheit, aber auch, wenn die Temperaturen unter 30 Grad sinken. Der Landesbranddirektor gab außerdem Tipps, wie man sich verhalten soll, wenn es in der Nähe des eigenen Wohnortes brennt.
2: Wenn man merkt, man hat in der Nachbarschaft ein Einsatzgebiet, wo nur nicht geräumt wird, wenn wir merken, es könnte die Gefahr sein, wird geräumt und informiert. Aber es ist nie verkehrt, dann proaktiv den Schlauch in die Hand zu nehmen und den Garten halt zu bewässern und feucht zu halten, um einfach schon ein bisschen vorbereitet zu sein. Mhm. Und wenn jemand Pool etc. pp. Hat, wo entsprechend viel Wasser drin ist, sind wir auch immer dankbar, wenn sich jemand auf sich aufmerksam macht, dass wir vielleicht da sogar eine Wasserentnahme machen können, falls vor Ort nicht genug Wasser zur Verfügung wäre.
1: Das Landgericht Saarbrücken hat einen 25-Jährigen wegen Totschlags an seinem Vater zu 5,5 Jahren Haft verurteilt. Wie ein Gerichtssprecher mitteilte, wurde außerdem die Unterbringung in einem psychiatrischen Krankenhaus angeordnet. Das Gericht sah es als erwiesen an, dass der Sohn im Oktober in Saarbrücken seinen 50 Jahre alten Vater in einem Streit so schwer verletzte, dass dieser später starb. Der Angeklagte hatte ein Teilgeständnis abgelegt. Laut eines Gutachters leidet er an einer paranoiden Schizophrenie. Und das waren die Nachrichten mit Marc Langels. 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Das Wetter: in der Nacht oft sternenklar, Tiefstwerte bei 22 bis 15 Grad. Morgen dann sonnig und nochmal heiß bei bis zu 37 Grad. Die weiteren Aussichten: Sonntag erste Schauer und Gewitter möglich, Höchstwerte zwischen 28 und 32 Grad.
3: Und das ist der Verkehrsservice in der ARD-Hitnacht. Zunächst die Gefahreninformation für Nordrhein-Westfalen und Rheinland-Pfalz. Der Waldbrand in der Nordeifel sorgt für starken Rauch weit über Hürtgenwald und Düren hinaus. In betroffenen Gebieten sollten geschlossene Räume nicht verlassen und Klima- und Lüftungsanlagen abgeschaltet werden. Dann erreicht uns ja auch noch parallel die Meldung aus Duisburg von der Feuerwehr. Dort gibt es in Duisburg-Ruhrort im Bereich der Schrottinsel einen Brand. Dieser sorgt für eine starke Rauchentwicklung. Die Rauchwolke, die von diesem Brand ausgeht, zieht über das Duisburger Stadtgebiet. Zurzeit gibt es keine Gefährdung von der Rauchentwicklung aus. Allerdings kann eine Geruchsbelästigung wahrgenommen werden, informiert die Polizei und die Feuerwehr. So, dann schauen wir mal auf die weiteren Meldungen. Da gucken wir jetzt auf die Straßen. Die A1 Fehmarn Richtung Lübeck zwischen Scharbeutz und Rathekau. 9 Kilometer stockender Verkehr. Dann die A2 Hannover Richtung Dortmund zwischen Beckum und Hamm-Üntrop nach einem LKW-Unfall gesperrt. A3 Nürnberg Richtung Passau zwischen Schwarzach und Hengersberg 5 Kilometer Stau. A7 Kassel Richtung Hannover zwischen dem Dreieck Salzgitter und Hildesheim 3 Kilometer Stau in der Baustelle. Die A10 Dreieck Spreeau Richtung Dreieck Barnim ist zwischen Berlin-Hellersdorf und Marzahn nach einem Unfall gesperrt. A30 Osnabrück Richtung Rheine zwischen Hörstel und Rheine wegen Bauarbeiten gesperrt. A57 Köln Richtung Krefeld zwischen dem Kreuz Meerbusch und Krefeld Zentrum wegen Bauarbeiten bis Montag früh gesperrt. A61 Mönchengladbach-Venlo zwischen dem Kreuz Mönchengladbach und Mackenstein in beiden Richtungen wegen Brückenarbeiten bis Dienstag früh gesperrt. A81 85 Stuttgart Richtung Heilbronn zwischen Stuttgart-Feuerbach und Ludwigsburg-Süd nach einem Unfall gesperrt. Und die A448 Bochum-West Richtung Dortmund-Witten zwischen dem Dreieck Bochum-West und Bochum-Süd wegen Bauarbeiten bis Montag früh gesperrt. Dann eine gute Fahrt.
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3: Mit Markus Poschlott. Und besten Grüßen hier aus Erfurt ins ganze Land. Hier ist die ARD-Hitnacht.

0: Das ist Dido mit Live for Rent. Und das ist die ARD-Hitnacht. Heute am 14. August, bevor es rübergeht in den 15. in den Samstag, kommt jetzt hier erstmal noch eine große Hymne, die vor allem in Ungarn sehr, sehr viele Fans hat. Und das, obwohl der Song eigentlich, naja, jetzt muss ich aufpassen, was ich sage, eigentlich von den Scorpions stammt. Die wiederum haben sich aber in diesem Hit an einer ungarischen Band bedient, an ihrem großen Hit mit dem Perlenhaarmädchen. Die Rede ist von der Band Omega. Und die Scorpions haben einfach dieser wunderschönen Melodie eine neue Botschaft gegeben. Sie haben daraus einen Friedenssong gemacht, nämlich White Dove. Das Ganze damals vor dem Hintergrund der Kriege im ehemaligen Jugoslawien. Mit der Veröffentlichung wurde auch das Ganze von UNICEF mit unterstützt. 1994, da erschien diese Nummer. White Dove, hier sind die Scorpions.
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0: Robert Palmer ist das mit Johnny und Mary und gleich gibt's bei uns CC Catch mit Backseat of Your Cadillac gleich. Vorher der Blick auf die Straßen, das ist der Verkehrsservice in der ARD Hitnacht. Zunächst einmal mit der Gefahreninformation für Nordrhein-Westfalen und Rheinland-Pfalz. Der Waldbrand in der Nordeifel sorgt für starken Rauch weit über Hürtgenwald und Düren hinaus. In betroffenen Gebieten sollten geschlossene Räume nicht verlassen und Klima- und Lüftungsanlagen bitte abgeschaltet werden. Dann die Verkehrsmeldung, die A2, Hannover Richtung Dortmund, zwischen Beckum und Hamm-Üntrop nach einem LKW-Unfall gesperrt. A3, Nürnberg Richtung Passau, zwischen Schwarzach und Hengersberg, 3 Kilometer Stau wegen eines defekten Lasters. Die A10, Dreieck Spreeau Richtung Dreieck Barnim, zwischen Berlin-Hellersdorf und Marzahn, nach einem Unfall Vollsperrung. A30, Osnabrück Richtung Rheine, zwischen Hörstel und Rheine wegen Bauarbeiten gesperrt. A57, Köln Richtung Krefeld, zwischen dem Kreuz Meerbusch und Krefeld Zentrum, Bauarbeiten bis Montag früh die Vollsperrung. A81, Stuttgart Richtung Heilbronn, zwischen Stuttgart-Feuerbach und Ludwigsburg Süd, nach einem Unfall gesperrt. Ich wünsche eine gute Fahrt durch diese Nacht.
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0: Mit Markus Poschlott. Hallo zusammen.

0: Jawohl, Max Giesinger ist das in der ARD Hitnacht. Hallo zusammen, heute vor 133 Jahren verfügt die Polizei in Paris, dass es jetzt Fahrprüfungen braucht, um ein Auto fahren zu dürfen. Deswegen schauen wir doch heute Nacht mal auf Ihre Fahrprüfung. Theorie oder Praxis, ganz gleich. Wir erzählen heute alle mal heute Nacht, was bei uns schief ging, wie viele Anläufe wir gebraucht haben. Und wo hat der Prüfer vielleicht mein Auge zugedrückt oder war er doch vielleicht einfach zu streng? Ich glaube, es gibt eine ganze Menge Geschichten rund um das Thema Fahrprüfung im Auto oder gerne auch auf dem Motorrad. Schreiben Sie mir ard-hitnacht@mdr.de Ihre Geschichte oder natürlich können Sie auch gerne durchrufen bei uns, das geht ja auch. Kostenfreie Nummer zu uns ins Studio ist die 0800 80 80 110. Führerscheinprüfung. Klingelt da was bei Ihnen? Also bei mir eine ganze Menge, aber das erzähle ich später.
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0: Roxy Music und Jealous Guy. Das ist die ARD-Hitnacht. Hallihallo.
1: Ja, hallo, hier ist der Talk aus Dortmund. Ich habe heute leider im Skatspielen verloren, aber an Erfahrung gewonnen. Und jetzt höre ich zum Abschluss des Abends und zum Start ans Wochenende die super Musik der ARD-Hitnacht. Da geht ja nichts drüber. Ne? Ich wünsche allen Hörern und allen, die auch nicht zu hören, eine wunderbare Nacht und alles Gute hier aus Dortmund. Der Talki, ciao, ciao.
0: Dankeschön ciao. Dafür. Und ebenfalls eine schöne Nacht mit der ARD-Hitnacht und Boney M.

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1: 0 Uhr. Bei der Leichtathletik-EM in Birmingham hat Owen Ansah die Goldmedaille über 200 Meter gewonnen. Der 25-Jährige aus Hamburg blieb dabei als erster deutscher Sprinter unter 20 Sekunden. Einzelheiten von Jens-Jörg Rieck.
2: Das hat es seit 44 Jahren nicht gegeben. Der Europameister über 200 Meter kommt aus Deutschland. In 19,95 Sekunden sprintete Owen Ansah zu Gold, dem größten Erfolg seiner Karriere. Allerdings steht der Titel genau wie seine Bronzemedaille über 100 Meter unter Vorbehalt. Dem Hamburger droht wegen eines vermeintlich verweigerten Dopingtests eine Sperre. Auch Emil Adjekum beendete mit Silber über 400 Meter Hürden eine lange Durchstrecke. Er ist der erste Deutsche seit 40 Jahren mit einer EM-Medaille auf dieser Distanz. Nur Weltrekordhalter Carsten Warholm war für den Berliner nicht zu schlagen. Silber gewann auch Diskuswerferin Shanice Kraft.
1: Hunderte Feuerwehrkräfte kämpfen auch in der Nacht weiter gegen den großen Waldbrand in der Eifel. Ein Feuerwehrsprecher sagte, man stelle sich auf einen tagelangen Einsatz ein. Alle 12 Stunden machten sich rund 500 Feuerwehrleute auf den Weg zum Schichtwechsel ins Brandgebiet. Die Einsatzplanung reiche derzeit bis Montag. Mit Einbruch der Dunkelheit wurden die Einsätze der Löschhubschrauber allerdings ausgesetzt. Bundesfamilienministerin Prien beklagt einen erheblichen Vertrauensverlust der Bürger in Demokratie und Gesellschaft. Die CDU-Politikerin sagte der Welt am Sonntag, die Menschen seien verunsichert. Sie zweifelten, ob der Staat in seiner heutigen Form leistungsfähig genug sei, die künftigen Herausforderungen zu bewältigen. Prien forderte mehr Bereitschaft zum Engagement. Die Demokratie biete viele Möglichkeiten, etwas zu verändern. Erstmals seit 4 Jahren ist im Saarland wieder ein kritischer Ozonschwellenwert überschritten worden. In Bieringen, einem Ortsteil von Rehlingen-Siersburg, haben die Behörden gestern einen Mittelwert der Ozonkonzentration von 194 Mikrogramm pro Kubikmeter gemessen. Bei mehr als 180 Mikrogramm empfiehlt das Landesamt für Umwelt- und Arbeitsschutz, empfindlichen Personen auf ungewohnte oder erhebliche Anstrengungen im Freien zu verzichten. Im laufenden Tarifkonflikt bei der Saarbahn gehen die Warnstreiks weiter. Die Gewerkschaft Deutscher Lokführer GDL hat für heute und morgen die nächsten Aktionen angekündigt. Bisher ist unklar, wann sie stattfinden sollen. Die Saarbahn teilte bereits mit, am Wochenende durchgehend Ersatzputzer einzusetzen. Auch gestern hatten die Lokführer gestreikt. Das Wetter: in der Nacht oft sternenklar, Tiefstwerte bei 22 bis 15 Grad. Tagsüber erneut sonnig und noch einmal heiß bei 33 bis 37 Grad. Und das waren die Nachrichten mit Marc Langels. 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
4: Und das ist der Verkehrsservice in der ARD-Hitnacht. Zunächst die Gefahreninformationen für Nordrhein-Westfalen und Rheinland-Pfalz. Der Waldbrand in der Nordeifel sorgt weiter für starken Rauch, weit über Hürtgenwald und den Kreis Düren hinaus. In betroffenen Gebieten sollten geschlossene Räume nicht verlassen und Klima- und Lüftungsanlagen abgeschaltet werden. Dann die Meldung von der A2 Hannover Richtung Dortmund zwischen Beckum und Hamm-Üntrop nach einem LKW-Unfall gesperrt. A10 Dreieck Spreeau Richtung Dreieck Barnim zwischen Berlin-Hellers und Marzahn nach einem Unfall Vollsperrung. A30 Osnabrück Richtung Rheine zwischen Hörstel und Rheine wegen Bauarbeiten gesperrt. A57 Köln Richtung Krefeld zwischen dem Kreuz Meerbusch und Krefeld Zentrum. Bauarbeiten bis Montag früh, deswegen die Vollsperrung. A61 Mönchengladbach-Venlo zwischen dem Kreuz Mönchengladbach und Mackenstein wegen Brückenarbeiten bis Dienstag früh gesperrt. Und die A448 Bochum-West Richtung Dortmund-Witten zwischen dem Dreieck Bochum-West und Bochum Süd wegen Bauarbeiten bis Montag früh die Vollsperrung. Gute Fahrt für Sie.
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4: Mit Markus Poschlott. Viele Grüße aus Erfurt. Welcher ist denn hier der erste Song an diesem Samstag, den 15. August? Wir fangen mit Lynyrd Skynyrd an. Hier ist Sweet Home Alabama. Guten Morgen zusammen.

0: das ist die ARD-Hitnacht. Mit Musik von Duran Duran. Und heute Nacht erzählen wir uns unsere Führerscheingeschichten. Und zwar die Geschichte von der Fahrprüfung. Wie lief's damals? Lief alles so durch? Oder ist eine Geschichte dabei, die man auch Jahre später noch erzählen möchte?
1: Ja, hallo. Ich wollte mal von meiner Fahrprüfung berichten.
0: Na bitte.
1: Ich habe in den 90er Jahren, 1990, meine LKW-Prüfung gemacht. Theorie habe ich gut bestanden, beim ersten Mal gleich durchgekommen. Praktisches Fahren, die Übungen habe ich auch gut überstanden. Als die Prüfung, die Fahrprüfung stattfinden sollte, habe ich mit meinem Fahrschullehrer eine Dreiviertelstunde auf einem Parkplatz gestanden und gewartet und gewartet. Und irgendwann kam dann der Fahrprüfer, der hatte keine Zeit mehr, hat er gesagt, okay, der hat bestanden. Also habe ich meinen LKW-Führerschein auf einem Parkplatz gemacht.
0: Ohne einen Meter gefahren zu sein. Naja, eine Geschichte. Was ist Ihre? Ihre Fahrscheinprüfung von einst? Egal ob LKW, Motorrad oder Auto, erzählen Sie uns gerne davon, entweder per Mail ard-hitnacht@mdr.de, MDR wie der Mitteldeutsche Rundfunk, oder Sie klingeln einfach durch, machen es wie der Hörer von eben auf dieser kostenfreien Nummer 0800 80 80 110. Das ist die ARD-Hitnacht.

Klaus Lage. Komm, halt mich fest in der ARD-Hitnacht. 0.23 Uhr. Das geht ja gut los hier. So, willkommen in der ARD-Hitnacht. Wir springen jetzt in das Jahr 1976. Das Jahr, in dem man in Deutschland sich auf einmal anschnallen musste im Auto. Da bestand die Anschnallpflicht. Und genau in einem Auto wurde ein Mega-Hit über ein Hotel geschrieben, in das keiner einchecken kann. Weil es es einfach nicht gibt. Die Eagles kommen jetzt hier mit Hotel California.

0: großer Hit von den Eagles, Hotel California. Und damit ist es gleich 12:30. Das ist der Verkehrsfunk in der ARD Hitnacht mit der Gefahreninformation für Nordrhein-Westfalen und Rheinland-Pfalz. Der Waldbrand in der Nordeifel sorgt weiterhin für starken Rauch weit über Hürtgenwald und Düren hinaus. In betroffenen Gebieten bitte geschlossene Räume nicht verlassen und Klima- und Lüftungsanlagen unbedingt abschalten. Wir schauen auf die Straßen, die A2, Hannover Richtung Dortmund zwischen Beckum und Hamm-Üntrop nach einem LKW-Unfall gesperrt. A10, Dreieck Spreeau Richtung Dreieck Barnim zwischen Berlin-Hellersdorf und Marzahn nach einem Unfall gesperrt. A30, Osnabrück Richtung Rheine zwischen Hörstel und Rheine wegen Bauarbeiten gesperrt. Dann haben wir noch die A61, Mönchengladbach-Venlo zwischen dem Kreuz Mönchengladbach und Mackenstein in beiden Richtungen wegen Brückenarbeiten bis Dienstag früh gesperrt. Gute Fahrt!
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0: Mit Markus Poschlott und besten Grüßen aus Erfurt ins ganze Land.

mit My Love. Das ist die ARD-Hitnacht. Blick auf die Uhr, 0.38 Uhr ist es. Achtung, gibt einen Falschfahrer auf der A52 Essen-Düsseldorf. Zwischen Ratingen und dem Übergang zur B1 kommt Ihnen ein Falschfahrer entgegen. Fahren Sie bitte äußerst rechts und überholen Sie nicht auf der A52 Essen-Düsseldorf. Zwischen Ratingen und dem Übergang zur B1 kommt Ihnen ein Falschfahrer entgegen. Bitte äußerste Vorsicht, lassen Sie auch das Radio an. Wir melden hier, sobald die Gefahr vorüber ist.

Das ist die ARD-Hitnacht. 0.45 Uhr ist es. Und wir sagen nochmal Obacht vor dem Falschfahrer auf der A52 Essen-Dortmund. Zwischen Rating und dem Übergang zur B1 kommt Ihnen der Falschfahrer entgegen. Bitte fahren Sie äußerst rechts und überholen Sie nicht. Lassen Sie das Radio an, wir melden, sobald die Gefahr vorüber ist. Auf der A52 Essen-Düsseldorf zwischen Rating und dem Übergang zur B1 ein Falschfahrer. Äußerste Vorsicht bitte und gute Fahrt für Sie.

0: Na? Na, wie war es bei Ihrer Führerscheinprüfung damals?
1: Hallo, hier ist Björn. Ich wollte euch auch mal meine Geschichte erzählen von der theoretischen und praktischen Fahrprüfung. Also Theorie habe ich mit 2 Punkten bestanden, 1998. Das war mein bestes Ergebnis überhaupt bei den Zetteln ausfüllen. Und die Praxis, das war, glaube ich, so ein bisschen, sagen wir mal, sehr strange. Nach 20 Minuten hat der Fahrlehrer die Prüfung abgebrochen. Ich hatte schon Sorge, ich habe irgendwas falsch gemacht. Und dabei wollte er einfach nur zum Fußball und deswegen musste er ganz schnell zurück zum TÜV und damit war das Thema durch. Ich hatte meine Pappe und Thema erledigt.
0: Oh, war ja.
1: Schöne Nacht euch.
0: Ja, Dankeschön, Dankeschön, Dankeschön. Was tun sich denn hier für Geschichten auf? Mensch, Mensch, Mensch, Mensch, Mensch. Jetzt fehlt noch Ihre Geschichte, wie es bei Ihrer Fahrprüfung gelaufen ist. Telefon zum Mitmachen 0800 80 80 110 oder Sie schreiben uns gerne auch ard-hitnacht@mdr.de. Das wird eine schöne Nacht, ich bin gespannt. Die Hooters kommen jetzt mit All You Zombies und damit ist es 10 vor 1.

0:53 die ARD-Hitnacht mit der Entwarnung von der A52. Essen-Düsseldorf, kein Falschfahrer mehr unterwegs zwischen Rating und dem Übergang zur B1. Da haben sie wieder freie Fahrt. Zeit für die Cranberries. Die kommen jetzt hier mit Linger.

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1: Um 1 Uhr mit Juliette Groß. In der Eifel bedroht ein großer Waldbrand weiter die Gemeinde Hürtgenwald. Im Laufe des Tages sind die Flammen immer weiter an den Ortsteil Gai herangerückt, konnten aber gestoppt werden. Dennoch blicken die Einsatzkräfte mit Sorge auf diese Nacht, berichtet Jens Eberl aus Hürtgenwald.
2: Ja, es gibt einen Punkt und das ist einfach die Wetterlage. Das heißt, das Problem ist, dass einfach Windböen erwartet werden, bis zu 40 km/h. Und das ist natürlich ein Riesenproblem für die Rettungskräfte, vor allem weil die Löschhubschrauber heute Nacht fehlen und dieser Wind das Feuer wieder anfachen kann. Was hat man dafür getan? Man hat sogenannte Regelstellungen in der Ortschaft Gai eingerichtet. Das heißt, man kann sich das bildlich so vorstellen, dass ungefähr 500 Löschkräfte wirklich wie eine Kette aufgereiht in dem Ort stehen und versuchen wirklich mit ihren Löschkräften dort, falls wieder ein Feuer kommt, wirklich dem sofort entgegenzuwirken.
1: US-Präsident Trump hat angekündigt, die Straße von Hormus zum Territorium der USA zu erklären. Dies werde bald geschehen, sobald der Iran besiegt sei, so Trump in einer Rede. Der Präsident führte seine Pläne nicht weiter aus. Der Iran wies die Drohung Trumps zurück. Die Schifffahrtsroute bleibe unter iranischer Kontrolle, hieß es von der Regierung in Teheran. Bei der Leichtathletik-EM in Birmingham hat es am Abend 3 Medaillen für das deutsche Team gegeben. Sprinter Owen Unser holte Gold über 200 Meter. Es war der erste deutsche EM-Titel über diese Distanz seit 44 Jahren. Diskuswerferin Janice Kraft gewann eine Silbermedaille und auch Emil Adjekum holte Silber über 400 Meter Hürden. In der zweiten Fußball-Bundesliga hat es im Nordderby zwischen Holstein Kiel und St. Pauli keinen Sieger gegeben. Die Partie endete 2:2. Aus der Sportredaktion Finn Hornberg.
3: St. Pauli legte in der ersten Halbzeit gut los und ging dank der Tore von Taichi Hara und Martin Kaas in Führung. Nach der Pause verkürzte erst Phil Harris für die Kieler. Jonas Terkesen erzielte kurz vor Schluss den Ausgleich. Eintracht Braunschweig verliert gegen den VfL Bochum mit 0:1. Die Niedersachsen bleiben aber trotzdem zumindest über Nacht Tabellenführer, dank des 6:1-Sieg in Magdeburg am ersten Spieltag. Gegen Bochum hingegen fand Braunschweig keine Lücke. Der VfL stand in der Defensive gut und ließ kaum etwas zu. Den entscheidenden Treffer für die Bochumer erzielte der ehemalige Braunschweiger Philipp Hofmann.
1: Das waren die Nachrichten. Das Wetter in Deutschland. Heute Nacht klar und trocken bei 22 bis 14 Grad. Tagsüber viel Sonne. Im Westen sind später einzelne kräftige Schauer und Gewitter möglich. 33 bis 36 Grad. Im Norden etwas kühler. Am Sonntag Sonne und Wolken, vor allem im Süden auch Schauer und Gewitter. 21 bis 25 Grad. Im Süden nochmal bis 32 Grad. Und am Montag mehr Wolken und vor allem im Osten Schauer. 21 bis 27 Grad. Es ist 1:03 Uhr.
4: Und das ist der Verkehrsservice in der ARD-Hitnacht. Achtung, Obacht bitte. Auf der B41 haben wir einen Falschfahrer. Ida-Obenstein-Bad Kreuznach zwischen Bad Sobernheim und Bad Kreuznach kommt Ihnen ein Falschfahrer entgegen. Bitte fahren Sie äußerst rechts und überholen Sie nicht. Auf der B41 Ida-Obenstein-Bad Kreuznach zwischen Bad Sobernheim und Bad Kreuznach ein Falschfahrer. Bitte äußerste Vorsicht. Lassen Sie das Radio auch an. Wir melden auch, sobald die Gefahr vorüber ist. Dann die Entwarnung auf der A52 nochmal Essen-Düsseldorf. Kein Falschfahrer mehr hier zwischen Ratingen und dem Übergang zur B1. Dann kommt die Gefahreninformation für Nordrhein-Westfalen und Rheinland-Pfalz. Der Waldbrand in der Nordeifel sorgt für starken Rauch weit über Hürtgenwald und Düren hinaus. In betroffenen Gebieten sollten geschlossene Räume nicht verlassen und Klima- und Lüftungsanlagen abgeschaltet werden. Auch eine Gefahreninformation für Hessen liegt uns jetzt vor. In Marburg-Biedenkopf, in Wetter, insbesondere im Stadtteil Unterrospe, sowie in Göttingen und angrenzenden Bereichen kommt es durch einen Waldbrand zu Geruchsbelästigungen und möglicherweise auch zu Rauch in Bodennähe. Schließen Sie Fenster und Türen und schalten Sie Lüftungs- und Klimaanlagen ab. Dann die weiteren Meldungen von der B2 zum Beispiel. Hannover Richtung Dortmund zwischen Beckum und Hamm-Üntrop nach einem LKW-Unfall gesperrt. A10 Dreieck-Spreeau Richtung Dreieck-Barnim zwischen Berlin-Hellersdorf und Marzahn nach einem Unfall gesperrt. A30 Osnabrück Richtung Rheine zwischen Hörstel und Rheine wegen Bauarbeiten gesperrt. A57 Köln Richtung Krefeld zwischen dem Kreuz Meerbusch und Krefeld Zentrum wegen Bauarbeiten bis Montag früh gesperrt. A61 60 Mönchengladbach-Venlo zwischen dem Kreuz Mönchengladbach und Markenstein. In beiden Richtungen wegen Brückenarbeiten bis 5 Uhr gesperrt und die A448 Bochum-West Richtung Dortmund-Witten ist zwischen dem Dreieck Bochum-West und Bochum-Süd wegen Bauarbeiten bis Montag früh gesperrt. Ich wünsche eine gute Fahrt.
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4: Mit Markus Poschlott, ich grüße recht herzlich aus Erfurt ins ganze Land mit Musik von den Pet Shop Boys. Die hatten heute Nacht noch nicht dabei. Hier ist Suburbia. Hallo zusammen, hier ist die ARD Hitnacht.

0: Schöner Stampfer von Status Quo. What you're proposing in der ARD-Hitnacht. 1.13 Uhr ist es. Wir sagen nochmal Obacht. Falschfahrer ist weiterhin auf der B41 unterwegs. Ida Obenstein, Bad Kreuznach zwischen Bad Sobernheim und Bad Kreuznach kommt Ihnen weiterhin der Falschfahrer entgegen. Äußerste Vorsicht. Fahren Sie bitte rechts, überholen Sie nicht und lassen Sie das Radio an. Wir melden, sobald die Gefahr vorüber ist. So, das ist die ARD-Hitnacht. Heute Nacht mit Ihren Geschichten zu ihrer Fahrprüfung, denn heute vor 133 Jahren hat die Polizei in dem Fall in Paris verfügt, ab sofort braucht man Fahrprüfung. Hier kann nicht jeder machen, was er will. Gut, so viele Autos waren damals natürlich noch nicht unterwegs, aber dennoch, Fahrprüfung war wichtig und deswegen sammeln wir heute mal Ihre Geschichten rund um Ihre Führerscheinprüfung.
1: Tja, hier ist Volker in Minden. Also ich habe ungefähr vor 65 Jahren meinen Führerschein gemacht, Pkw-Führerschein. Und das war zu einer Zeit, wo noch viel geraucht wurde. Und an dem Tag, wo ich Prüfung hatte, war also starker Nebel. Und der Prüfer saß hinten und rauchte dicken Zigarren.
0: Ja.
1: Und da kam ich an eine Ecke ran und da musste ich halten und den Verkehr einsehen. Da sagt er, warum fahren Sie denn nicht? Ich sage, ja, es ist nebelig. Wie meinen Sie das? Überlegen Sie sich genau, was Sie sagen. Aber ich habe die Prüfung bestanden.
2: Danke, alles gut.
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Da singt Phil Collins in the Air Tonight, die ARD-Hitnacht mit der Entwarnung. Von der B41, Ida oben Oberstein, Bad Kreuznach, kein Falschfahrer mehr zwischen Bad Sobernheim und Bad Kreuznach. Da haben sie wieder freie Fahrt.

0: Marius Müller-Westernhagen, weil ich dich liebe in der ARD-Hitnacht. Wir sind im Jahr 1967 in Kalifornien. Sitzt ein Mann auf einem Hausboot, schaut auf die Bucht von San Francisco und schreibt einen Song, weil er einfach nur dort sitzt und den Schiffen zusieht. Am Ende des Songs soll noch ein bisschen improvisiert werden, aber sowas richtig Passendes fällt ihm da nicht ein, also pfeift er einfach. 3 Tage, nachdem dieser Song aufgenommen wurde, stirbt der Sänger bei einem Flugzeugabsturz mit gerade einmal 26 Jahren. Seinen größten Erfolg hat er selber nie erlebt. Otis Redding, den hören wir jetzt mit Sitting on the Dock of the Bay.
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0: Es ist gleich 13:30. Was ist der Verkehrsservice in der ARD-Hitnacht? Zunächst mit der Entwarnung von der B41 Idar-Oberstein, Bad Kreuznach, kein Falschfahrer mehr zwischen Bad Sobernheim und Bad Kreuznach. Dann die Gefahreninformation für Nordrhein-Westfalen und Rheinland-Pfalz. Der Waldbrand in der Nordeifel sorgt für starken Rauch weit über Hürtgenwald und Düren hinaus. Betroffene Gebieten sollten geschlossene Räume nicht verlassen und Klima- und Lüftungsanlagen abgeschaltet werden. Dann schauen wir auf die Straßen. Die A2 Hannover Richtung Dortmund zwischen Beckum und Hamm-Üntrup nach einem LKW-Unfall gesperrt. A10 Dreieck Spreeau Richtung Dreieck Barnim zwischen Berlin-Hellersdorf und Marzahn nach einem Unfall gesperrt. A30 Osnabrück Richtung Rheine zwischen Hörstel und Rheine wegen Bauarbeiten gesperrt. Ich wünsche eine gute Fahrt durch diese Nacht.
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0: Mit Markus Poschlott und vielen Grüßen aus Erfurt.

0: Also als Peter aus dem Wittgensteiner Land seine Fahrprüfung gemacht hat, da gab es die Backstreet Boys noch gar nicht. 1970 am 1. April ist das gewesen. Und damit herzlich willkommen, hier ist die ARD Hitnacht. Heute sprechen wir über Ihre Führerscheinprüfung. Und Peter hat schon geschrieben, per Mail an ard-hitnacht@mdr.de. Nachdem die Theorie geklappt hatte, ging es auf die Piste. Nach exakt 20 Minuten hatte ich meinen Führerschein. Grund, es war spiegelglatt und es hat so stark geschneit, dass der Prüfer heilfroh war, dass sämtliche Aspiranten unfallfrei durchgekommen waren. Durchgefallen ist an diesem Tag keiner, schreibt er hier, der Peter. Dankeschön für diese Mail. Und es sind noch mehr gekommen. Brigitte zum Beispiel hat auch geschrieben, Moin Markus, ich hatte ein bisschen Probleme mit dem Rückwärtsfahren. Daher machte mein Fahrlehrer am Morgen des Prüfungstages noch eine extra Fahrstunde mit mir, in der ich einfach nur rückwärts gefahren bin. Bei der Prüfung musste ich dann rückwärts am Straßenrand einparken. Ich glaube, da passte keine Zeitung mehr zwischen Reifen und Bordsteinkante. Mein Fahrlehrer guckte mich nur groß an, aber es hatte gereicht und ich hatte meinen Lappen. Damals 1973. Ja, wir sammeln weiter die Geschichten rund um das Thema Fahrprüfung. Wenn wir gerade schon die Mail gehört haben von Hans-Peter, der erzählt hat, dass der Führerscheinprüfer einfach froh war, dass alle an dem Tag irgendwie durchgekommen waren. Bei mir war es genau andersrum. Ich war der Letzte in der Reihe an diesem Tag und alle sind durchgefallen, alle. Und dann kam ich als Letzter und mein Fahrlehrer stieg ins Auto und sagte, wenn der jetzt auch noch durchfällt, dann besaufe ich mich heute Abend. O-Ton. Und es hat dann über Umwege, sagen wir es mal so, geklappt. Hab den Führerschein an diesem Tag bekommen. Aber auch das war nicht einfach.
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0: So, ich sammle weiterhin Ihre Geschichten. Freue mich auf Ihre Mail oder auf Ihren Anruf.

Michel Tillo ist das. Hier ist die ARD-Hitnacht. Jetzt gibt's Musik aus dem Rheinland. Von den Eurythmics. Na gut, ich sag mal so, dieses Album Revenge wurde zumindest auch zum Teil im Studio bei Köln aufgenommen. Deswegen ein bisschen Rheinland ist dabei. Miracle of Love, der große Hit aus dem Jahr 86.

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1: Um 2 Uhr mit Juliette Groß. In der Eifel bedroht ein großer Waldbrand weiter die Gemeinde Hürtgenwald. Im Laufe des Tages sind die Flammen immer weiter an den Ortsteil Gai herangerückt, konnten aber gestoppt werden. Dennoch blicken die Einsatzkräfte mit Sorge auf diese Nacht, berichtet Jens Eberl aus Hürtgenwald.
2: Ja, es gibt einen Punkt und das ist einfach die Wetterlage. Das heißt, das Problem ist, dass einfach Windböen erwartet werden, bis zu 40 km/h. Und das ist natürlich ein Riesenproblem für die Rettungskräfte, vor allem weil die Löschhubschrauber heute Nacht fehlen und dieser Wind das Feuer wieder anfachen kann. Was hat man dafür getan? Man hat sogenannte Regelstellungen in der Ortschaft Gai eingerichtet. Das heißt, man kann sich das bildlich so vorstellen, dass ungefähr 500 Löschkräfte wirklich wie eine Kette aufgereiht in dem Ort stehen und versuchen wirklich mit ihren Löschkräften dort, falls wieder ein Feuer kommt, wirklich dem sofort entgegenzuwirken.
1: Die Deutsche Stiftung Patientenschutz verlangt, Hitze als offizielle Todesursache auf Totenscheinen anzugeben. Den Folgen des Klimawandels müsse ein Gesicht gegeben werden, sagte Vorstand Brüsch der Rheinischen Post. Bislang berechne das Robert-Koch-Institut die Zahl der Hitzetoten nur mithilfe statistischer Modelle. Brüsch forderte zudem festzuhalten, wo der Hitzetod eingetreten sei. US-Präsident Trump hat angekündigt, die Straße von Hormus zum Territorium der USA zu erklären. Dies werde bald geschehen, sobald der Iran besiegt sei, so Trump in einer Rede. Der Präsident führte seine Pläne nicht weiter aus. Der Iran wies die Drohung Trumps zurück. Die Schifffahrtsroute bleibe unter iranischer Kontrolle, hieß es von der Regierung in Teheran. Bei der Leichtathletik-EM in Birmingham hat es am Abend 3 Medaillen für das deutsche Team gegeben. Sprinter Owen Ansah holte Gold über 200 Meter. Aus Birmingham, Jens-Jörg Rieck.
3: Das hat es seit 44 Jahren nicht gegeben. Der Europameister über 200 Meter kommt aus Deutschland. In 19,95 Sekunden sprintete Owen Ansah zu Gold. Allerdings steht der Titel genau wie seine Bronzemedaille über 100 Meter unter Vorbehalt. Dem Hamburger droht wegen eines vermeintlich verweigerten Dopingtests eine Sperre. Auch Emil Adjekum beendete mit Silber über 400 Meter Hürden eine lange Durchstrecke. Er ist der erste Deutsche seit 40 Jahren mit einer EM-Medaille auf dieser Distanz. Silber gewann auch Diskuswerferin Shanice Kraft.
1: Und in der zweiten Fußball-Bundesliga hat Holstein Kiel gegen St. Pauli 2:2 gespielt. Bochum gewann in Braunschweig mit 1:0.